0: Zverev hat die French Open gewonnen. Der 29-jährige Hamburger setzte sich im Finale in Paris in 5 Sätzen gegen den Italiener Flavio Cobolli durch. Es ist der erste Grand-Slam-Titel für Zverev. Das Wetter, die aktuelle Vorhersage des Deutschen Wetterdienstes. In der Nacht geht die Bewölkung zurück und die Schauer klingen ab, mit Tiefsttemperaturen zwischen 13 und 6 Grad. Tagsüber häufig Sonne und nur locker bewölkt und es bleibt trocken. Im Tagesverlauf im Westen immer mehr Wolken und ab dem Nachmittag Schauer und einzelne Gewitter, vor allem im Südwesten. Chancen auf viel Sonne hat vor allem der Osten und Südosten. Höchstwerte 20 bis 29 Grad.
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1: Ich bin Tine Klimach. Nach den neuesten Raketenangriffen des Irans auf Israel will US-Präsident Trump den israelischen Ministerpräsidenten Netanyahu auffordern, auf Vergeltungsschläge zu verzichten. Trump habe ein entsprechendes Telefonat mit Netanyahu angekündigt. Das berichtete ein Reporter des Nachrichtenportals Axios auf X. Am späten Abend feuerte der Iran mehrere Raketensalven auf Israel. Laut dem israelischen Militär wurden alle Raketen der ersten Wellen abgefangen. Gleichzeitig habe man weitere Raketenangriffe identifiziert. Die Luftabwehr sei im Einsatz. Der Deutsche Gewerkschaftsbund will die Betriebsrente vorantreiben. Etwa 20 Millionen Menschen in Deutschland hätten keine betriebliche Altersvorsorge, weil sie in Unternehmen ohne Tarifbindung tätig seien, kritisierte DGB-Chefin Fahimi im Redaktionsnetzwerk Deutschland.
2: Die Gewerkschaften wollen das gemeinsam mit den Arbeitgebern für alle Beschäftigten regeln. Konkrete Vorschläge will DGB-Chefin Fahimi Ende des Monats vorlegen. Eins ist für sie aber sicher, die Kosten dürften nicht allein die Arbeitnehmer tragen. In vielen anderen europäischen Ländern zahlen Arbeitgeber laut Fahimi sogar mehr in die Altersvorsorge ein als ihre Beschäftigten. Die Debatte kommt zu einer Zeit, in der die Bundesregierung an einer großen Rentenreform arbeitet. Sozialverbände und auch die Opposition fordern dabei mehr Tempo. Zoe Tassovali, Redaktion.
1: Nach dem tödlichen Einsturz eines Hauses im sächsischen Görlitz sind zwei mutmaßliche Metalldiebe festgenommen worden. Sie stehen im Verdacht, die Rohrleitungen im Gebäude beschädigt oder manipuliert zu haben, teilten Polizei und Staatsanwaltschaft am Abend mit. Zwei Männer aus Polen und Afghanistan sollen auf der Suche nach Diebesgut in dem Haus gewesen sein. Die Männer sitzen bereits wegen anderer Vorwürfe in Untersuchungshaft. Bisher war vermutet worden, dass eine Gasexplosion das Unglück verursacht hat. Dabei sind drei Menschen ums Leben gekommen. Zum Sport. Tennisspieler Alexander Zverev hat das Finale der French Open gewonnen. Der 29-Jährige setzte sich in Paris gegen den Italiener Flavio Cobolli in 5 Sätzen durch. Zverev holte damit den ersten Grand-Slam-Titel seiner Karriere. Für ihn ein langer Weg. 3-mal war er schon im Finale gescheitert, doch diesmal nicht.
3: Finally, it's a happy end.
1: Wie er nach dem Sieg sagte. Auch Bundeskanzler Friedrich Merz meldete sich via X zu Wort. Herzlichen Glückwunsch zum großartigen Sieg. Diese starke Leistung begeistert ein ganzes Land, schrieb er. Das Wetter, die aktuelle Vorhersage des Deutschen Wetterdienstes. Der Tag startet heute oft sonnig und trocken. Im Tagesverlauf kommen im Westen immer mehr Wolken dazu und ab dem Nachmittag im Südwesten und auch an den Alpen Schauer und einzelne Gewitter. Im Osten und Südosten bis zum Abend viel Sonnenschein mit Temperaturen von 24 bis 29 Grad. Sonst Höchstwerte zwischen 20 und 26 Grad. Auch in den nächsten Tagen bleibt es unbeständig, immer wieder Schauer und einzelne Gewitter. Und es wird etwas kühler mit bis zu 20 Grad maximal.
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1: Ich bin Tine Klimach. US-Präsident Trump bestreitet, versprochen zu haben, keine neuen Kriege zu beginnen. Warum habe er sonst das stärkste Militär der Welt aufgebaut? Fragte er in einem Gespräch mit dem US-Sender NBC News. In früheren Aussagen hatte Trump anders geklungen.
2: Noch im Wahlkampf hatte Trump sich ganz klar gegen neue Kriege ausgesprochen. Das war 2024 ein zentrales Motto seiner Kampagne. Mit seinem Antikriegsversprechen wollte er Wähler für sich gewinnen. Schon mehrfach hatte Trump behauptet, er sei seit langem der erste Präsident, der keine neuen Kriege begonnen habe. Stattdessen werde er Kriege beenden. Wie das mit dem Iran-Krieg und der US-Offensive in Venezuela zusammenpasst, ist unklar. Aus Washington, Karin Mischke.
1: US-Präsident Trump scheint zumindest im Iran-Krieg deeskalieren zu wollen. Nach den neuesten Raketenangriffen des Irans auf Israel will US-Präsident Trump den israelischen Ministerpräsidenten Netanyahu auffordern, auf Vergeltungsschläge zu verzichten. Trump habe ein entsprechendes Telefonat mit Netanyahu angekündigt. Das berichtete ein Reporter des Nachrichtenportals Axios auf X. Am späten Abend feuerte der Iran mehrere Raketensalven auf Israel. Laut dem israelischen Militär wurden alle Raketen der ersten Wellen abgefangen. Die Luftabwehr sei im Einsatz. Wie wirkt sich die Cannabis-Legalisierung auf die Verkehrssicherheit aus? Um das künftig besser beurteilen zu können, sollen schwere Verkehrsunfälle unter Cannabis-Einfluss genauer erfasst werden. Das sieht ein Gesetzentwurf des Bundesverkehrsministeriums vor.
3: Bislang lässt sich nur schwer nachvollziehen, welche Rolle Cannabis bei schweren Unfällen tatsächlich spielt. Künftig sollen deshalb THC-Werte aus Polizeikontrollen systematisch in die Unfallstatistik einfließen. So wollen Forscher und Behörden besser verstehen, wer unter Cannabis-Einfluss verunglückt und wo Aufklärung nötig ist. Erfasst werden sollen Unfälle mit Verletzten oder Toten sowie schwere Unfälle mit hohem Sachschaden. Kommende Woche berät auch der Bundestag darüber. Zoe Tassovali, Redaktion.
1: Am Münchner Flughafen wurde im Tower Feueralarm ausgelöst. Nun ist klar, der Auslöser ist ein defektes Bauteil gewesen. Es gehörte zu der Lüftungsanlage und wurde dann ausgetauscht, wie ein Sprecher des Flughafens am späten Abend sagte. Nun könne der Tower wieder ohne Einschränkungen arbeiten. Etwa 2 Stunden lang wurde wegen des Brandgeruchs der Flugverkehr gestoppt. Der Münchner Flughafen wollte nun möglichst viele Flüge noch bis in die Nacht hinein abfertigen. Das Wetter, die aktuelle Vorhersage des Deutschen Wetterdienstes. Der Tag startet heute oft sonnig und trocken. Im Tagesverlauf kommen im Westen immer mehr Wolken dazu und ab dem Nachmittag im Südwesten und auch an den Alpen Schauer und einzelne Gewitter. Im Osten und Südosten bis zum Abend viel Sonnenschein mit Temperaturen von 24 bis 29 Grad. Sonst Höchstwerte zwischen 20 und 26 Grad. Auch in den nächsten Tagen bleibt es unbeständig, immer wieder Schauer und einzelne Gewitter. Und es wird etwas kühler mit bis zu 20 Grad maximal.
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1: Ich bin Tine Klimach. Israels Luftwaffe hat Ziele im Westen und im Zentrum des Irans angegriffen. Das teilte das israelische Militär in den frühen Morgenstunden auf X mit. Der Angriff folgte auf iranische Raketenangriffe auf Israel am Abend zuvor. Laut dem israelischen Militär wurden alle Raketen der ersten Wellen abgefangen. Zuvor hatte Israel wiederum in Vororten der libanesischen Hauptstadt Beirut angegriffen, trotz einer von US-Präsident Trump verkündeten Waffenruhe. Die Kriege, Konflikte und geopolitischen Spannungen auf der Welt drohen, die Atommächte weltweit in eine Spirale der Aufrüstung zu treiben. Das geht aus dem neuen Bericht des Stockholmer Friedensinstituts SIPRI hervor. Ein neues nukleares Wettrüsten habe bereits begonnen, heißt es.
2: Die Welt wird von Jahr zu Jahr unsicherer. Zusammen verfügen die Atommächte über 12.000 Atomsprengköpfe. Statt auf Abrüstung setzten sie auf Abschreckung, so die Friedensforscher. In der Praxis bedeutet das, jeder Nuklearstaat modernisiert oder erweitert sein Atomwaffenarsenal, was eine Kettenreaktion auslöse. Die Maßnahmen eines Landes führten zu ähnlichen Schritten in anderen. In diesem Wettrüsten übernehme Europa eine immer aktivere Rolle, so die Forscher. Ein Grund seien Zweifel an der Verlässlichkeit der USA. Aus Skandinavien, Sigrid Harms.
1: Frauen und Männer sollten für die gleiche Arbeit das gleiche Gehalt bekommen. Dabei sollen neue EU-Regeln helfen. Aber Deutschland hat die Regeln zur Lohntransparenz nicht umgesetzt und verstößt damit ab heute gegen EU-Recht. Gestern endete nämlich die Frist, bis zu der die EU-Staaten Zeit hatten, ihr nationales Recht anzupassen.
3: Deutschland hat auch schon angekündigt, dass die Regeln in den nächsten Monaten angepasst werden sollen. Mit möglichst wenig Bürokratie. Was sich dann ändern soll? Bewerber sollen früh die Info bekommen, was das Einstiegsgehalt ist. Wer schon einen Job hat, soll erfahren können, was die Kollegen im Durchschnitt verdienen. Gruppiert nach Geschlecht, also nicht nach einzelnen Menschen. So sollen zum Beispiel Frauen erkennen, wenn Männer mit gleichen Aufgaben mehr verdienen. Und größere Arbeitgeber müssen künftig regelmäßig berichten, wie die Entgeltlücke zwischen Frauen und Männern ist. Die EU-Vorgaben sind damit strenger als das, was in Deutschland bisher gilt. Aus Brüssel an Christine Wenzel.
1: Zum Sport. Tennisprofi Alexander Zverev hat die French Open gewonnen. Der 29-jährige Hamburger setzte sich im Finale in Paris in 5 Sätzen gegen den Italiener Flavio Cobolli durch. Es ist der erste Grand-Slam-Titel für Zverev. Das Wetter, die aktuelle Vorhersage des Deutschen Wetterdienstes. Der Tag startet heute oft sonnig und trocken. Im Tagesverlauf kommen im Westen immer mehr Wolken dazu und ab dem Nachmittag im Südwesten und auch an den Alpen Schauer und einzelne Gewitter. Im Osten und Südosten bis zum Abend viel Sonnenschein mit Temperaturen von 24 bis 29 Grad. Sonst Höchstwerte zwischen 20 und 26 Grad. Auch in den nächsten Tagen bleibt es unbeständig, immer wieder Schauer und einzelne Gewitter. Und es wird etwas kühler mit bis zu 20 Grad maximal.
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0: Schönen guten Morgen. Hier ist Radioaktiv. Gleich nach den Nachrichten geht's weiter mit Musik von Pet Shop Boys. Gibt es gleich mit Always on My Mind. Und Miley Cyrus, End of the World. Es ist jetzt 6 Uhr.
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0: Rund 46.000 Teilnehmer waren am Sonntag beim 23. Felgenfest unterwegs, wo sonst ausschließlich Kraftfahrzeuge rollen. Die Nachrichten mit Susanne Gerland.
2: Nach Angaben der Polizei ist das Felgenfest ohne größere Vorkommnisse verlaufen. Zwar habe es einige kleinere Unfälle gegeben, die Beteiligten hätten sich aber nach bisherigen Erkenntnissen nur Schürfwunden zugezogen. Ein Radfahrer, der auf ein parkendes Auto aufgefahren war, wurde vorsorglich zur Untersuchung ins Krankenhaus gebracht. Auf der rund 55 Kilometer langen Strecke zwischen Bodenwerder und Rinteln waren die Straßen am Sonntag von 11 bis 18 Uhr für den Autoverkehr gesperrt und gehörten ganz den Radlern, Inlineskatern und Fußgängern. Entlang der Weser gab es zahlreiche Dorffeste, Märkte, Musikangebote und Verpflegungsstände. Zu den Höhepunkten gehörten erneut die Schwimmbrücke über die Weser bei Großenwieden sowie die vielen Aktionsstände entlang der Strecke. Das Felgenfest gilt als eines der größten autofreien Radfeste Niedersachsens und fand in diesem Jahr bereits zum 23. Mal statt. Nach einem Unfall bei Bensdorf-Quanthof musste die Bundesstraße 1 am frühen Sonntagmorgen zeitweise gesperrt werden. Ein 24-jähriger Autofahrer war mit seinem Wagen gegen eine Leitplanke gefahren, in Schleudern geraten und schließlich im Graben auf der gegenüberliegenden Straßenseite zum Stehen gekommen. Der Mann wurde verletzt in eine Klinik gebracht. Feuerwehr, Rettungsdienst und Polizei waren im Einsatz. Als Unfallgrund gab der Autofahrer selber Sekundenschlaf an. Zum Sport Fußball. Mit einem 6:0 Kantersieg in Gronde hat BW Salzhemmendorf am Wochenende den Meistertitel in der Kreisliga klargemacht und steigt in die Bezirksliga auf. TB Hillisfeld sicherte sich dank eines 7:0 Heimspektakels gegen die SG Hajen Latvade das Ticket für die Bezirksliga-Relegation. Erzen landete nach einer 1:6 Niederlage in Emmertal auf dem 3. Platz. Neben Asadi Hameln muss auch die SG Hajen Latvade den Gang in die erste Kreisklasse antreten. Dafür mischen nach dem feststehenden Aufstieg aus der ersten Kreisklasse der VfB Hemeringen, die SG Fliegesen Sündel und der TSV Kleinberkel-Wangelist in der kommenden Saison wieder im Hameln-Pyrmonter Oberhaus mit. Soweit die Meldungen aus der Region. Weiter mit den Weltnachrichten.
3: Ich bin Katrin Müller. Die SPD pocht auf eine spürbare finanzielle Entlastung der Bürger durch eine Reform der Einkommensteuer. Es müssten dann schon mindestens um die 500 Euro im Jahr sein, sagte die Co-Parteivorsitzende und Bundesarbeitsministerin Bärbel Baas im Ersten. Die Koalition habe das Versprechen abgegeben, eine Einkommensteuerreform zu machen, die wirklich dauerhaft entlaste, sagte Baas. Die müsse zum 1. Januar 2027 in Kraft treten. Deutschland, Frankreich, Großbritannien und die Ukraine haben den russischen Präsidenten Wladimir Putin zu einer sofortigen Waffenruhe und Verhandlungen über ein Ende des Krieges aufgerufen. Ausgangspunkt dafür soll die derzeitige Frontlinie in der Ukraine sein.
4: In der Erklärung nennen sie Voraussetzungen für einen dauerhaften Frieden. Putin soll unter anderem einer Waffenruhe zustimmen. Die derzeitige Frontlinie sollte Ausgangspunkt für die Verhandlungen sein. Die Ukraine müsse Sicherheitsgarantien bekommen, sobald eine Waffenruhe in Kraft trete. Und Verhandlungsergebnisse, die die EU und NATO betreffen, denen müssten die Mitgliedstaaten zustimmen. Mit der Erklärung soll der diplomatische Prozess wieder in Gang gebracht werden. Tine Klimach, Nachrichtenredaktion.
3: Israels Luftwaffe hat Ziele im Westen und im Zentrum des Irans angegriffen. Das teilte das israelische Militär auf der Plattform X mit. Der Angriff folgte auf iranische Raketenangriffe auf Israel am Abend zuvor. Am späten Abend hatten Staatsmedien der Islamischen Republik mehrere Raketensalven auf den Erzfeind gemeldet. Israel wiederum hatte in Vororten der libanesischen Hauptstadt Beirut angegriffen, trotz einer von US-Präsident Donald Trump verkündeten Waffenruhe. Zum Sport. Tennisstar Alexander Zverev hat das Finale der French Open gewonnen. Der 29-Jährige setzte sich in Paris gegen den Italiener Flavio Cobolli in 5 Sätzen durch. Zverev holte damit den ersten Grand-Slam-Titel seiner Karriere.
5: Mit diesem Sieg gehört Alexander Zverev endlich zu den ganz Großen in der Tenniswelt. Der letzte Deutsche, dem im Einzel ein Sieg bei einem Grand-Slam-Turnier gelungen ist, war Boris Becker. 30 Jahre ist das inzwischen her. Für Zverev ist auch ein kleiner Fluch gebrochen. Seine 3 Grand-Slam-Finals vorher hatte er alle verloren. Diesmal in Paris hat er auch davon profitiert, dass der Weltranglisten-Erste Jannik Sinner früh ausgeschieden ist und der Sieger der vergangenen beiden Jahre Carlos Alcaraz verletzt fehlte. Jan-Henner Reitze, Sportredaktion.
3: Und die deutsche Nationalmannschaft bezieht heute nach dem knapp gewonnenen Testspiel in Chicago am Wochenende ihr WM-Quartier. Das liegt im US-Bundesstaat North Carolina.
0: 6:05.
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0: 9 Grad aktuell im Weserbergland. Dazu ist der Himmel meist locker bewölkt. Teilweise ist es auch klar und die Sonne lässt sich blicken. Auch bis zum Vormittag sind noch sonnige Abschnitte mit dabei. Danach ist es dann meist bedeckt. Es soll aber meist trocken bleiben bei bis zu 23 Grad. Morgen, der Dienstag, bis zum Mittag viele Wolken, teils auch mal leichter Regen möglich. Dann aber bis zum Abend meist trocken, windig, aber auch ein paar sonnige Abschnitte mit maximal 17 Grad. Der Mittwoch neben Wolken dann auch mit Sonne und maximal 18 Grad. Das aktuelle Weserberglandwetter bei uns alle 30 Minuten. Der Radioaktiv-Verkehrsservice. Auf den Straßen ist aktuell alles frei. Die Landkreisblitzer heute verstärkt angekündigt für die Bereiche von Bad Münder und Salzhemmendorf. Und wenn Sie noch was gesehen haben, Ihr Radioaktiv-Verkehrshinweis telefonisch oder als WhatsApp, Text oder Sprachnachricht an 05151 und 6x5. Gute Fahrt.
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0: Ja, gestern war nicht nur das Felgenfest im Weserbergland mit vielen Tausenden dabei, die mitgemacht haben, sondern es war auch der Christopher Street Day in Hameln. Und was da los war, das hören Sie gleich hier bei uns im Radioaktiv Morgen. Vorher gleich noch angedacht, die Worte zum Tage. Ich bin Alex Henke. Einen schönen Montagmorgen.

0: 6.13 Uhr. Schönen guten Morgen, hier ist Radioaktiv. Und jetzt angedacht die Worte zum Tage. Heute mit Pastor Christoph Vetter.
1: Etwas mehr, bitte. Steht auf der Tasse, mit der ich häufig morgens meine erste Tasse Kaffee trinke. Meer ist dabei falsch geschrieben, nicht M-E-H-R, sondern wie Nordsee, Salzwasser, Watt und Ozeane, M-E-E-R. Ein typischer Leuchtturm ist auf der Tasse abgebildet. Meer, das ist das Rauschen, die ständige Bewegung, manchmal die unbändige Gewalt der Wellen und das Glitzern der Sonne auf ruhiger See. Aber vor allem, wenn ich am Meer stehe und übers Wasser schaue, dann kommt dahinter nichts. Keine Häuser, keine Autos, keine Menschen, nur das Wasser, der Himmel und die schmale Linie, die Horizont genannt wird. Unendliche Weiten. Die große Politik, Arbeit und alle Konflikte sind für ein paar Minuten weit weg. Keine Ablenkung, keine Anrufe, keine E-Mails. Ich bin am Ziel meiner Sehnsucht. Eben am Meer. Andere Menschen finden das im Wald oder in den Bergen. Abschalten, auftanken, neue Kraft bekommen. Menschen sind verändert nach dem Blick aufs Meer, dem Weg durch den Wald und dem Blick vom hohen Gipfel eines Berges. Wenn ich am ostfriesischen Watt gestanden bin, fühle ich mich frischer, klarer, durchgepustet. Probleme sind vielleicht nicht weg, aber sie haben sich sortiert. Etwas mehr, bitte, lese ich auf meiner Kaffeetasse und stelle mir vor. Ich stehe am Strand und blicke über das Meer auf die aufgehende Sonne. Vom Horizont aus laufen Sonnenstrahlen direkt auf mich zu. Das Licht kommt mir über das Meer entgegen. In diesem einen Moment nur mir, so empfinde ich es. So spüre ich in besonderen Momenten Gottes Liebe, die genau mir gilt. Dann erlebe ich, was einmal ein Mensch vor Jahrtausenden gebetet hat. Nähme ich die Flügel der Morgenröte und bliebe am äußersten Meer, so würde auch dort deine Hand Gott mich führen. Um das zu erleben, brauchen wir manchmal Momente der Stille, wo auch immer, aber gern am Meer, träumt Pastor Christoph Vetter aus Erzen. Heute, am weltweiten Tag der Ozeane.

0: Asien radioaktiv beim Aufstehen, 6:19 Uhr. Schönen guten Morgen. Etwa 300 Menschen zogen am Wochenende in einem bunten Zug und guter Laune durch die Hamelner Innenstadt. Es war nämlich CSD, kurz Christopher Street Day, und der Aktionstag soll auf die Gleichstellung queerer Menschen aufmerksam machen. Meine Kollegin Katharina Morg war beim Umzug mit dabei.
1: Du warst heute Ordnerin. Wie hast du denn den CSD erlebt aus deiner Perspektive?
2: Ja, das war jetzt der erste CSD für mich hier in Hameln. Und ich muss sagen, es hat Spaß gemacht. Es war auf jeden Fall sehr wild, bunt und ausdrucksvoll.
1: Was ist dir besonders positiv im Gedächtnis geblieben, als du hier mit dem CSD-Zug mitgelaufen bist?
3: Die Arbeit der Ehrenamtlichen hat meiner Augen nach sehr gut funktioniert. Es war organisiert, es war top. Das lief.
4: So schön, dass es so voll war. Man hat sich sehr geborgen gefühlt und gerne wieder. Und es wird bestimmt größer. Ich bin zuversichtlich.
1: Bist du heute zum ersten Mal beim CSD in Hameln?
5: Ich war letztes Jahr schon hier gewesen.
1: Und wie hast du dieses Jahr den CSD empfunden?
5: Ich fand ihn sehr schön. War eine sehr schöne Stimmung, hat sehr viel Spaß gemacht. Ich habe letztes Jahr Spaß gehabt und auch dieses Jahr schon. Und außerdem ist es wichtig, die Community zu unterstützen.
1: Pro Familia Stand beim CSD in Hameln. Christina Hanke ist ja gerade bei mir am Apparat. Christina, wie hast du denn den CSD heute empfunden?
6: Super schön, es war ultra viel los. Ich war beim Umzug dabei, super viel gute Laune, tolles Wetter, viele Menschen.
7: Es war größer als jemals zuvor und es war besser als jemals zuvor. Es war einfach ein super schöner Tag.
8: Ich bin Polizeioberkommissar Schwegnig.
1: Wie haben Sie denn den heutigen CSD 2026 wahrgenommen? War da alles friedlich?
8: Bei bestem Sonnenschein, also da konnten wir uns wirklich nicht beschweren. Okay. So friedlich, wie das hier abläuft.
1: Ja. Haben Sie eine grobe Übersicht, wie viele Menschen heute hier waren?
8: Also die ersten und größten Zählungen waren zum Umzug. Und da schätzungsweise, weil die alle zu zählen, da sind wir auf 300 Teilnehmer gekommen.
1: Ja. Fraktionsvorsitzende von den Grünen Hameln-Pyrmont, Annette Dreisburg, die war auch beim CSD Hameln. Frau Dreisburg, wie haben Sie denn den CSD wahrgenommen?
9: Ja, als wunderbar. Bestes Wetter, gute Stimmung, viele gute Redebeiträge.
1: Der Rico Schlips ist bei mir am Mikrofon. Rico, du bist der Veranstalter des heutigen CSD. Wie hast du denn die Veranstaltung wahrgenommen?
10: Ja, hallo erstmal und sehr, sehr entspannt. Und wir hatten in der Demo hatten wir ungefähr 300 Teilnehmende wieder, wobei die Zahlen natürlich so ein bisschen schwanken. Also ich habe auch schon von 400 Teilnehmenden gehört.
1: Und wie hast du die Atmosphäre wahrgenommen? Wie war es für dich heute der Tag?
10: Es war sehr, sehr entspannt, aber das haben wir bei den letzten CSDs ja auch schon gehabt. Also sehr entspannt und einfach Spaß, viele bunte Menschen einfach die Community zeigt sich und tolle Gespräche wurden geführt. Es war einfach klasse bis jetzt.
1: Bei all dem bunten Treiben und der guten Stimmung gab es dennoch einen kleinen Zwischenfall. Polizeioberkommissar Schwegnig dazu.
8: Also jetzt sind hier vier Jugendliche aufgetaucht. Man hat die jetzt der rechten Szene zugeordnet. Wir haben denen jetzt hier erstmal einen Platzverweis erteilt, weil die auch an dieser Versammlung nicht teilnehmen wollten. Und haben gesagt, um hier Ruhe reinzukriegen, gehen jetzt ihres Weges.
1: Aber auch dieser Zwischenfall konnte der guten Stimmung beim CSD 2026 nichts anhaben.
0: Also insgesamt eine friedliche, bunte Parade beim Christopher Street Day am Wochenende in der Hamelner Innenstadt. Und gehört haben Sie davon hier bei Radioaktiv.

0: Hier ist Radioaktiv und gleich nach den Nachrichten geht's weiter mit Musik von Pharrell Williams. Gleich mit Happy. Und Robin Gibb mit Juliet. Es ist jetzt 6.30 Uhr.
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0: Rund 46.000 Teilnehmer waren am Sonntag beim 23. Felgenfest unterwegs, wo sonst ausschließlich Kraftfahrzeuge rollen. Die Nachrichten mit Susanne Gerland.
2: Nach Angaben der Polizei ist das Felgenfest ohne größere Vorkommnisse verlaufen. Zwar habe es einige kleinere Unfälle gegeben, die Beteiligten hätten sich aber nach bisherigen Erkenntnissen nur Schürfwunden zugezogen. Ein Radfahrer, der auf ein parkendes Auto aufgefahren war, wurde vorsorglich zur Untersuchung ins Krankenhaus gebracht. Auf der rund 55 Kilometer langen Strecke zwischen Bodenwerder und Rinteln waren die Straßen am Sonntag von 11 bis 18 Uhr für den Autoverkehr gesperrt und gehörten ganz den Radlern, Inlineskatern und Fußgängern. Entlang der Weser gab es zahlreiche Dorffeste, Märkte, Musikangebote und Verpflegungsstände. Zu den Höhepunkten gehörten erneut die Schwimmbrücke über die Weser bei Großenwieden sowie die vielen Aktionsstände entlang der Strecke. Das Felgenfest gilt als eines der größten autofreien Radfeste Niedersachsens und fand in diesem Jahr bereits zum 23. Mal statt. Nach einem Unfall bei Bensdorf-Quanthof musste die Bundesstraße 1 am frühen Sonntagmorgen zeitweise gesperrt werden. Ein 24-jähriger Autofahrer war mit seinem Wagen gegen eine Leitplanke gefahren, ins Schleudern geraten und schließlich im Graben auf der gegenüberliegenden Straßenseite zum Stehen gekommen. Der Mann wurde verletzt in eine Klinik gebracht. Feuerwehrrettungsdienst und Polizei waren im Einsatz. Als Unfallgrund gab der Autofahrer selber Sekundenschlaf an. Zum Sport Fußball. Mit einem 6:0 Kantersieg in Gronde hat BW Salzhemmendorf am Wochenende den Meistertitel in der Kreisliga klargemacht und steigt in die Bezirksliga auf. TB Hillisfeld sicherte sich dank eines 7:0 Heimspektakels gegen die SG Hajen Latvade das Ticket für die Bezirksliga-Relegation. Erzen landete nach einer 1:6 Niederlage in Emmertal auf dem dritten Platz. Neben Asadi Hameln muss auch die SG Hajen Latvade den Gang in die erste Kreisklasse antreten. Dafür mischen nach dem feststehenden Aufstieg aus der ersten Kreisklasse der VfB Hemeringen, die SG Fliegesen Sündel und der TSV Kleinberkel-Wangelist in der kommenden Saison wieder im Hameln-Pyrmonter Oberhaus mit. Soweit die Meldungen aus der Region, weiter mit den Weltnachrichten.
3: Ich bin Katrin Müller. Die SPD pocht auf eine spürbare finanzielle Entlastung der Bürger durch eine Reform der Einkommensteuer. Es müssten dann schon mindestens um die 500 Euro im Jahr sein, sagte die Co-Parteivorsitzende und Bundesarbeitsministerin Bärbel Baas im Ersten. Die Koalition habe das Versprechen abgegeben, eine Einkommensteuerreform zu machen, die wirklich dauerhaft entlaste, sagte Baas. Die müsse zum 1. Januar 2027 in Kraft treten. Deutschland, Frankreich, Großbritannien und die Ukraine haben den russischen Präsidenten Wladimir Putin zu einer sofortigen Waffenruhe und Verhandlungen über ein Ende des Krieges aufgerufen. Ausgangspunkt dafür soll die derzeitige Frontlinie in der Ukraine sein.
4: In der Erklärung nennen sie Voraussetzungen für einen dauerhaften Frieden. Putin soll unter anderem einer Waffenruhe zustimmen. Die derzeitige Frontlinie sollte Ausgangspunkt für die Verhandlungen sein. Die Ukraine müsse Sicherheitsgarantien bekommen, sobald eine Waffenruhe in Kraft trete. Und Verhandlungsergebnisse, die die EU und NATO betreffen, denen müssten die Mitgliedstaaten zustimmen. Mit der Erklärung soll der diplomatische Prozess wieder in Gang gebracht werden. Tine Klimach, Nachrichtenredaktion.
3: Israels Luftwaffe hat Ziele im Westen und im Zentrum des Irans angegriffen. Das teilte das israelische Militär auf der Plattform X mit. Der Angriff folgte auf iranische Raketenangriffe auf Israel am Abend zuvor. Am späten Abend hatten Staatsmedien der Islamischen Republik mehrere Raketensalven auf den Erzfeind gemeldet. Israel wiederum hatte in Vororten der libanesischen Hauptstadt Beirut angegriffen, trotz einer von US-Präsident Donald Trump verkündeten Waffenruhe. Zum Sport. Tennisstar Alexander Zverev hat das Finale der French Open gewonnen. Der 29-Jährige setzte sich in Paris gegen den Italiener Flavio Cobolli in 5 Sätzen durch. Zverev holte damit den ersten Grand-Slam-Titel seiner Karriere.
5: Mit diesem Sieg gehört Alexander Zverev endlich zu den ganz Großen in der Tenniswelt. Der letzte Deutsche, dem im Einzel ein Sieg bei einem Grand-Slam-Turnier gelungen ist, war Boris Becker. 30 Jahre ist das inzwischen her. Für Zverev ist auch ein kleiner Fluch gebrochen. Seine 3 Grand-Slam-Finals vorher hat er alle verloren. Diesmal in Paris hat er auch davon profitiert, dass der Weltranglisten-Erste Jannik Sinner früh ausgeschieden ist und der Sieger der vergangenen beiden Jahre Carlos Alcaraz verletzt fehlte. Jan-Henna Reitze, Sportredaktion.
3: Und die deutsche Nationalmannschaft bezieht heute nach dem knapp gewonnenen Testspiel in Chicago am Wochenende ihr WM-Quartier. Das liegt im US-Bundesstaat North Carolina.
0: 7:05.
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0: 9 Grad sind es aktuell im Weserbergland. Dazu ist der Himmel meist nur locker bewölkt. Sonne lässt sich da auch schon blicken. Das wird auch bis zum Vormittag noch so bleiben. Danach ist es dann mal stark bewölkt, aber es soll meist trocken bleiben bei maximal 23 Grad. Morgen, der Dienstag dann, bis zum Mittag viele Wolken, teils auch mal leichter Regen möglich. Bis zum Abend gibt es dann auch ein bisschen Sonne. Es soll dann trocken bleiben, wird aber windig bei bis zu 17 Grad. Der Mittwoch dann neben Wolken auch mit Sonne bei maximal 18 Grad. Das aktuelle Weserbergland. Wetter bei uns alle 30 Minuten. Kurzer Blick auf die Straßen im Weserbergland. Da ist aktuell alles frei. Die Landkreisblitze heute verstärkt angekündigt für die Bereiche von Bad Münder und Salzhemmendorf. Und wenn Sie noch was gesehen haben, Ihr Radioaktivverkehrshinweis telefonisch oder als WhatsApp-Text oder Sprachnachricht an 05151 und 6x5. Gute Fahrt.
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0: Mit Alex Henke. Guten Morgen. Und wir schauen gleich mal, was los war im Regionalsport am Wochenende in unserem Sportrückblick. Gibt's gleich hier im Radioaktiv Morgen.

0: 6.43 Uhr.
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0: Ein letzter Tanz, das war das Motto des vergangenen Sportwochenendes. Zumindest für diese Saison rollte der Ball in den Fußballligen das allerletzte Mal. Und damit fielen auch die letzten Entscheidungen. Wer steigt auf, wer geht unter? Wie lief die letzte Vorstellung der regionalen Teams? Jule Stolpe aus der Radioaktiv Sportredaktion hat das für uns zusammengefasst. Jule, richtig spannend war ja das Herzschlagfinale um die ersten Plätze in der Kreisliga, oder?
2: Absolut. BW Salzhemdorf leistete sich allerdings keinen Patzer und machte mit einem 6:0 Kantersieg beim TSV Grunde die Meisterschaft und damit auch den Aufstieg in die Bezirksliga klar. Die jungen wilden Hillixfelder legten ihrerseits ebenfalls einen Spektakelsieg hin. Sie schlugen die SG Hayen Latferde zu Hause mit 7:0. Die SG ist damit sportlich abgestiegen, während der Turnerbund das Ticket für die Bezirksliga Relegation gezogen hat. Erzen geht als Dritter leer aus und verlor zu allem Übel mit 1:6 in Emmertal. Neben Hayen Latferde verabschiedet sich auch Asadi Hameln aus der Kreisliga, die aber schon längst als Absteiger feststanden und an diesem Wochenende nicht mal mehr antraten. In die Kreisliga zurück kehrt der VfB Hemering dank eines 2:1-Sieges gegen die Reserve des FC Bad Pyrmont-Hagen und machte auch die Meisterschaft der ersten Kreisklasse klar. Durch den Hemeringer Sieg und einem eigenen 3:1-Erfolg gegen Salzhemdorf 2 machte auch Klein Berghill den Kreisliga-Aufstieg perfekt. Mit an Bord außerdem Flegesten Süntel, die 3 Punkte am Wochenende durch den Nichtantritt von Afferde 2 geschenkt bekamen.
0: Spannung war da also eher nicht mehr drin, aber auch in der Landesliga wurde noch gespielt, oder?
2: Ja genau, Tönnern verabschiedete sich als bereits feststehender Absteiger mit einem Sieg aus der Liga. Zu Hause gelang ein 5:2 Erfolg gegen Iraklis Hellas. Nach einem 2:2 zur Pause steigerten sich die Schwalben im zweiten Durchgang und ihnen gelang durch einen Korkmaz-Doppelpack und einem späten Treffer von Rebic doch noch der deutliche Sieg zum versöhnlichen Ligaabschied. Halvesdorf hingegen hatte den Nichtabstieg kürzlich fix gemacht und drohte bei Bruchhausen-Vilsen lange zu verlieren. Nach dem langen 1:2 Rückstand sorgten Marco Elias vom Punkt in der 90. und Alexander Manka in der Nachspielzeit für den ganz späten 3:2 Auswärtssieg.
0: Im Bezirk stand ja bereits fest, dass die beiden Vertreter aus Hameln-Pyrmont in der Liga bleiben. Wie lief für die der letzte Spieltag?
2: Ja genau, für Bad Pyrmont-Hagen war das ja eher eine schlechte Nachricht. Lange ganz oben mit dabei, es hat nicht gereicht und am Ende mussten sie am Samstag im letzten Spiel eine Niederlage hinnehmen, die sinnbildlich für die wankenden Leistungen der Kurstädter über die ganze Spielzeit hinweg sprach. Nachdem der FCBPH sich nach 0:2 Rückstand beim TuS Bolam Springe zurückkämpfte und im zweiten Durchgang sogar mit 3:2 führte, treten die Hausherren das Spiel und gewannen am Ende mit 4:3. Bad Pyrmont ging leer aus. Afferde gewann sehr glücklich und laut Coach Gerkens sehr unverdient mit 3:2 beim MTV Almstedt, ist aber mit dem 9. Platz in der Bezirksliga als Aufsteiger unterm Strich sehr zufrieden.
0: Das war der sportliche Blick in den Rückspiegel auf den letzten Spieltag in den heimischen Fußballligen mit Jule Stolpe aus der Radioaktiv Sportredaktion.

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2: Vielleicht am Mittwoch in die Sumpfblume nach Hameln. Ab 18 Uhr heißt es dann nämlich wieder Spieleabend in der Sumpfblume in Hameln. Ob Uno, Mau Mau oder Mensch ärgere dich nicht. Bei dem Spieleabend im Café, da steht der gemeinsame Spaß im Vordergrund. 18 Uhr geht's los am Mittwoch in der Sumpfblume in Hameln. Oder vielleicht die Stadtbücherei in Hameln. Da gibt es am Mittwoch ab 10.15 Uhr die literarische Stunde mit einer Lesung. Und zwar mit Jürgen Schormann. Der liest aus dem Roman Wie fühlst du dich? Des bekannten Autors Axel Hacke. Der Eintritt ist frei. 10.15 Uhr geht es am Mittwoch los in der Stadtbücherei in Hameln. Oder nach dem Felgenfest gleich wieder aufs Fahrrad. Das können Sie machen am Mittwoch. Da gibt es nämlich eine Fahrradtour des ADFC Hameln-Pyrmont. Los geht's um 10.30 Uhr. Und zwar an der Pluto am Schiffsanleger in Hameln und dann geht es Richtung Hagen-Osen.
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0: Hier ist Radioaktiv. Gleich nach den Nachrichten. Musik von Mr. Mister. Spiele ich ihn gleich mit Kyrie. Und Shabuse, a bar song. Es ist jetzt gleich 7 Uhr.
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0: Das Felgenfest im Wesertal ist in jedem Jahr ein Highlight im Veranstaltungskalender. Auch in diesem Jahr nutzten wieder Zehntausende Menschen die autofreie Strecke. Die Nachrichten mit Susanne Gerland.
2: Das Felgenfest im Wesertal hat am Sonntag rund 46.000 Besucherinnen und Besucher angelockt. Trotz durchwachsenem Wetters nutzten sie die rund 55 Kilometer lange autofreie Strecke zwischen Bodenwerder und Rinteln zum Radfahren, Skaten und Spazierengehen. Ein Höhepunkt war in Großen Wieden die Schwimmbrücke des deutsch-britischen Pionierbataillons aus Minden, die im Bereich des Fähranlegers eine Weserüberquerung ermöglichte. Die Einsatzkräfte ziehen eine positive Bilanz. Polizei und DRK berichten von einem ruhigen Verlauf ohne besondere Vorkommnisse. Insgesamt habe es 15 Einsätze gegeben. 3 Menschen kamen ins Krankenhaus. Organisatoren und Landrat Dirk Adomat zeigten sich zufrieden und dankten den zahlreichen Helfern und Sponsoren. Das Felgenfest sei ein Anziehungspunkt im Weserbergland, so Adomat.
3: Es kommen Menschen von nah und fern hierher, natürlich viele Bürgerinnen und Bürger aus diesem Landkreis, aber auch viele, die hier anreisen, um diese schöne Zeit hier zu erleben. Und wenn es nur 2-3 Stunden sind, besser kann man das Weserbergland nicht erleben.
2: Das nächste Felgenfest ist für den 6. Juni 2027 geplant. Im Hamelner Kreishaus ist jetzt die neue Landkreis-App vorgestellt worden. Sie steht ab sofort kostenfrei zur Verfügung. Die App soll den Alltag der Menschen im Landkreis Hameln-Pyrmont digital erleichtern und bündelt erstmals Informationen und Service an einem Ort. Unter anderem aktuelle Nachrichten aus allen Kommunen, einen kreisweiten Veranstaltungskalender sowie den Zugang zu Verwaltungsleistungen. Auch ein personalisierter Abfallkalender mit Erinnerungsfunktion ist integriert. Darüber hinaus gibt es eine interaktive Karte mit wichtigen Orten wie Spielplätzen oder Glascontainern sowie einen Mängelmelder für Hinweise an die Behörden. Entwickelt wurde die App im Rahmen des Smart City Projektes basierend auf Wünschen aus der Bevölkerung. Sie steht ab sofort kostenlos in den App Stores zum Download bereit. Zum Sport Fußball. Mit einem 6:0 Kantersieg in Gronde hat BW Salzhemmendorf am Wochenende den Meistertitel in der Kreisliga klargemacht und steigt in die Bezirksliga auf. TB Hillisfeld sicherte sich dank eines 7:0 Heimspektakels gegen die SG Hajen Latvade das Ticket für die Bezirksliga-Relegation. Erzen landete nach einer 1:6 Niederlage in Emmertal auf dem 3. Platz. Soweit die Meldungen aus der Region. Weiter mit den Weltnachrichten.
4: Ich bin Katrin Müller. Israels Luftwaffe hat Ziele im Westen und im Zentrum des Irans angegriffen. Das teilte das israelische Militär auf der Plattform X mit. Weitere Details gab es zunächst nicht. Der Angriff folgte auf iranische Raketenangriffe auf Israel am Abend zuvor.
5: Alle Raketen wurden abgefangen, hieß es aus Israel. Zuvor hatte das israelische Militär aber auch wieder Vororte in der libanesischen Hauptstadt angegriffen, obwohl US-Präsident Trump eine Waffenruhe verkündet hatte. Doch die ist brüchig. Trump macht aber weiter Druck auf Israel. Tenor, haltet euch zurück, denn er will offenbar unbedingt mit Iran ein Abkommen verhandeln. Und nun wächst die Sorge, dass die Lage in Nahost eskaliert. Claudia Wächter, Nachrichtenredaktion.
4: Die SPD pocht auf eine spürbare finanzielle Entlastung der Bürger durch eine Reform der Einkommensteuer. Es müssten dann schon mindestens um die 500 Euro im Jahr sein, sagte die Co-Parteivorsitzende und Bundesarbeitsministerin Bärbel Baas im Ersten. Die Einkommensteuerreform müsse zum 1. Januar 2027 in Kraft treten, so Baas. 3 Wochen nach dem tödlichen Einsturz eines Hauses im sächsischen Görlitz sind 2 mutmaßliche Buntmetalldiebe im Visier der Ermittler. Sie stehen im Verdacht, die Rohrleitungen im Gebäude beschädigt und oder manipuliert zu haben. Das teilten Polizei und Staatsanwaltschaft mit. Die Männer wurden festgenommen und sitzen wegen anderer Tatvorwürfe bereits in U-Haft. Zum Sport. Nach dem Testspiel in Chicago am Wochenende bezieht die deutsche Nationalmannschaft heute ihr WM-Quartier. Das liegt in Winston-Salem im US-Bundesstaat North Carolina. In dem riesigen Hotelkomplex soll es der Mannschaft an nichts fehlen.
6: Das Graylin Estate sieht so aus wie ein altes britisches Schloss. Das riesige Hotelgelände hat mehrere Gebäude, 85 Zimmer, 5 Premium-Suiten und nebenan einen großen Park. Bundestrainer Nagelsmann schwärmte bei einem Besuch besonders von den vielen Begegnungsstätten. Die Profis werden wohl mit dem Rad zum Trainingsgelände fahren, das rund 10 Minuten entfernt liegt. Der Campus einer privaten Uni hat 2 große Plätze und einen Kraftraum. Der Ort Winston-Salem ist eher klein und gemütlich. Zu den Gruppenspielen muss das Team jeweils rund 2 Stunden fliegen. Thomas Bremser, Sportredaktion.
4: Und Tennisstar Alexander Zverev hat das Finale der French Open gewonnen. Der 29-Jährige setzte sich in Paris gegen den Italiener Flavio Cobolli in 5 Sätzen durch. Zverev holte damit den ersten Grand-Slam-Titel seiner Karriere.
0: 7:05.
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0: 10 Grad sind es in Weserbergland. Dazu ist der Himmel meist nur locker bewölkt. Sonne lässt sich da auch schon blicken. Und das wird auch am Morgen und am Vormittag noch so bleiben. Danach gibt es dann wieder mehr Wolken. Es soll den Rest des Tages aber meist trocken bleiben, bei bis zu 23 Grad. Morgen der Dienstag bis zum Mittag viele Wolken, teils auch leichter Regen. Dann aber bis zum Abend meist trocken und ein bisschen Sonne. Es wird aber windig bei bis zu 17 Grad. Der Mittwoch dann neben Wolken auch mit sonnigen Abschnitten und bis zu 18 Grad. Das aktuelle Weserberglandwetter bei uns alle 30 Minuten. 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Entspannte Lage auf den Straßen im Weserbergland. Da ist aktuell alles frei. Die Landkreisblitzer heute verstärkt angekündigt für die Bereiche von Bad Münder und Salzhemmendorf. Und wenn Sie noch was gesehen haben, Ihr Radioaktivverkehrshinweis telefonisch oder als WhatsApp, Text oder Sprachnachricht an 05151 und 6x5. Gute Fahrt.
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0: Tja, Olivia Jones, wohl Deutschlands bekannteste Drag Queen und Entertainerin und natürlich auch eine feste Größe in Hamburg, St. Pauli. Und es gab auch einen Film über sie im ZDF und es soll jetzt vielleicht sogar ein Platz in Springe, da wo sie geboren wurde und aufgewachsen ist, nach ihr benannt werden. Und mehr dazu hören Sie gleich hier bei uns. Ich bin Alex Henke und schönen Montagmorgen.

0: Schön, dass Sie mit uns in den Tag starten. Hier ist Radioaktiv, 7.13 Uhr. Sie ist Deutschlands bekannteste Drag Queen, Entertainerin, Aktivistin und längst eine feste Größe auf St. Pauli, Olivia Jones. In der erfolgreichen ZDF-Serie bzw. Film Olivia, da gibt sie persönliche Einblicke in ihr Leben, ihre Karriere und die Geschichten hinter der schillernden Kunstfigur. Viele Szenen des Films spielen in der Stadt Springe, wo sie damals aufgewachsen ist. Und der Film zeigt dabei nicht nur die glamouröse Seite der bunten Welt von Olivia Jones, sondern auch die Herausforderungen, die Rückschläge und den Mut, den sie auf ihrem Weg begleiteten. Und da in Springe überlegt man aktuell, auch aufgrund des Films, den Platz vor dem Rathaus in den Olivia-Jones-Platz umzubenennen. Bürgermeister Christian Springfeld dazu.
1: Der Film hat ja nochmal viel Aufmerksamkeit erzeugt und er ist ja auch wirklich sehenswert. Darüber haben wir gedacht, Mensch, wir müssen, also wenn so ein Film über eine Person aus Springe startet, der ja auch noch so eine tolle Botschaft hat, haben wir gesagt, das müssen wir irgendwie vernünftig begleiten und hatten dann die Idee, dass wir die Regenbogenflaggen hissen und weil sowieso gerade die Diskussion lief, wie dieser Platz benannt werden soll, an dem wir eben die Regenbogenflaggen hissen, haben wir gesagt, Mensch, dann können wir den eigentlich auch nach Olivia Jones benennen.
0: Dieser Platz hätte sowieso noch keinen Namen, so Springfeld. In Springe musste Olivia Jones in ihrer Jugend viel ertragen. Der Film erzählt von Ausgrenzung, Mobbing und gewalttätigen Übergriffen.
1: Weil Springe ja in dem Film doch so als, ich sag mal, biedere Kleinstadt rüberkommt, wo Olivia Jones das eben auch schwer hatte. Und da hat sich schon einiges geändert. Nicht nur in der Stadt natürlich, sondern im ganzen Land. Aber es ist auch wieder nochmal mehr wert, da glaube ich ein Auge drauf zu legen, weil sich ja leider auch manches in die falsche Richtung bewegt. Also hier und da wird die Gesellschaft gefühlt ja doch auch wieder intoleranter und da jetzt zum richtigen Zeitpunkt nochmal ein dauerhaftes Signal zu setzen, das ist genau das, was wir jetzt hier gerade machen wollen und was uns auch gut tut und auch motiviert.
0: Die Stadt will die Umbenennung allerdings nicht im Alleingang machen. Bürger werden die Möglichkeit haben, mitzuentscheiden.
1: Ja, das wollen wir tatsächlich ganz gerne machen. Der Ortsbürgermeister Uwe Lampe hatte das auch angeregt, sagte, oh Mann, das ist hier so ein großes Thema, das möchte er jetzt eigentlich nicht alleine entscheiden. Kann ich auch verstehen, er möchte da irgendwie so eine Stimmungslage aus der Bevölkerung dazu haben. Und da werden wir dann eine entsprechende Befragung machen. Für alle, die wollen, wird das online funktionieren. Und für die, die das nicht so gerne online machen, die können auch ein Stück Papier abgeben.
0: Und die Überlegung, den namenlosen Platz vor dem Rathaus in Springe in Olivia Jones Platz umzubenennen, erreichte die Drag Queen auch schon persönlich.
1: Wir hatten einmal ein Feedback über die Presse, das war ganz toll, da war sie ganz begeistert. Also hier unsere neue Deutschland-Zeitung hatte mal angefragt,

0: Und da hat sie dann zurückschreiben lassen, dass sie sich da total geehrt fühlt und total drüber freuen würde und dann noch gerne sozusagen an dem Platz mit ihrer Mutter dann Kaffee trinkt. Da ist auch ein Café um die Ecke. Da wird sie sich dann eben besonders drauf freuen, wenn sie irgendwann an einem nach ihr benannten Platz mit ihrer Mama einen Kaffee trinkt.
1: Das sagt Springes Bürgermeister Christian Springfeld. Der Platz vor dem Rathaus in Springe, der soll in den Olivia-Jones-Platz umbenannt werden. Und die Ortsratssitzung dazu gibt es am 26. August im alten Rathaus, direkt vor dem vielleicht zukünftigen Olivia-Jones-Platz. Und sobald es da was Neues gibt, hören Sie es hier bei Radioaktiv.

0: jeden Morgen im Weserbergland mit Radioaktiv 7.21 Uhr. Die Enertec Hameln, die betreibt im Stadtteil Afferdö mit rund 130 Mitarbeitern eine Abfallverbrennungsanlage mit einer Kapazität von 380.000 Tonnen Abfall im Jahr. Und mit der thermischen Abfallbehandlung werden in Kraft-Wärme-Kopplung rund 122 Millionen Kilowattstunden Strom und 220 Millionen Kilowattstunden Fernwärme für Hameln erzeugt. Das heißt, dass die Enertec gut 48.000 Haushalte mit Strom versorgt und gut 13.000 Haushalte mit Wärme. Und die Enertec investiert auch kontinuierlich in die Zukunftsfähigkeit der Abfallverbrennungsanlage, auch gerade jetzt wieder. Mein Kollege Oliver Hoppe dazu im Gespräch mit Enertec-Geschäftsführerin Sarah Greinert.
1: Frau Greinert, warum investieren Sie 25 Millionen Euro in eine neue Rauchgasreinigungsanlage?
2: Für uns sind das 25 Millionen, die wir bewusst in die Zukunft des Standortes investieren. Das heißt, mit der Modernisierung der Rauchgasreinigung verfolgen wir im Wesentlichen zwei Ziele. Das ist zum einen, dass wir uns frühzeitig auf sich möglicherweise weiter verschärfende Grenzwerte einstellen wollen. Und zum anderen optimieren wir über die neue Technik die Effizienz unserer Anlagen und damit dann auch den benötigten Betriebsmitteleinsatz und letztlich die Wirtschaftlichkeit der eigentlichen Anlage.
1: Wie funktioniert so eine Anlage denn eigentlich? Muss ich mir das so vorstellen wie ein Katalysator beim Auto?
2: Beim Verbrennungsprozess entsteht auf der einen Seite Dampf. Den nutzen wir, um daraus Strom und Fernwärme zu generieren. Und auf der anderen Seite bleiben Rauchgase übrig. Und die Rauchgase, die wollen wir reinigen. Und dafür haben wir einen sehr aufwendigen Reinigungsprozess mit mehreren Schritten. Und in den einzelnen Phasen werden die Rauchgase dann gefiltert oder man sagt auch gewaschen. Dafür kommen Filter, Absorber und chemische Verfahren zum Einsatz. Und über diesen Wasch- oder auch Reinigungsvorgang filtern wir dann Feststoffe wie Staub und Asche heraus. Und wir neutralisieren über chemische Verfahren saure Bestandteile, wie zum Beispiel Schwefel oder Chlor. Und man muss dazu sagen, dass Müllverbrennungsanlagen zu den am stärksten überwachten Industrieanlagen gehören. Die einzuhaltenden Grenzwerte sind in der 17. Bundesemissionsschutzverordnung geregelt oder auch definiert. Und die sind beispielsweise auch erst in 2024 nochmal verschärft worden.
1: Die neue Rauchgasreinigungsanlage ist für die Verbrennungslinie 1, aber insgesamt haben Sie ja 4 Verbrennungslinien. Was ist denn mit den anderen dreien?
2: Das ist richtig. In Hameln haben wir 4 Verbrennungslinien, alle mit unterschiedlichem Bau- und Entstehungsjahr und auch einer unterschiedlichen Verbrennungskapazität, die mit den Anlagen verbunden ist. Und zu jeder einzelnen Linie gehört eben auch eine separate Rauchgasreinigung. Und für uns ist es Teil der Regelinvestition, kontinuierlich in unsere Anlagen zu investieren und damit auch immer auf dem neuesten Stand der Technik zu bleiben. Das zeigt sich am Ende auch in unseren Emissionsdaten. Wir halten auch heute schon mit allen Anlagen die Grenzwerte nicht nur sicher ein, sondern unterschreiten diese eben. Und die Emissionsdaten selbst werden auch rund um die Uhr aufgezeichnet und sind über die Behörden überwacht. Und für alle anderen stellen wir die Werte transparent auf unserer Webseite zur Verfügung und sind somit einsehbar.
1: Sind denn weitere Investitionen geplant?
2: Ja, wir investieren fortlaufend eigentlich in die Modernisierung des Standorts. Dafür fließen auch jährlich deutliche Millionenbeträge, sowohl in die Anlagensubstanz wie auch in Erweiterungsprojekte. Und Hameln ist ja unser zweites Standbein. Wir haben noch eine Anlage in Bielefeld. Und auch Hameln ist für uns ganz wesentlich und wir setzen in Zukunft stark auf diesen Standort.
0: Sagt Enertec-Geschäftsführerin Sarah Greinert. Die Enertec investiert in Hameln also gerade 25 Millionen Euro in eine neue Rauchgasreinigungsanlage und die soll zum Jahresende auch fertig sein. Kommen Sie gut durch diesen Montag im Weserbergland mit Radioaktiv. 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

0: Morgen. Hier ist Radio Aktiv. Gleich nach den Nachrichten geht's weiter mit Musik von Avicii. Gibt's gleich mit Wake Me Up. Und Madonna, Papa Don't Preach. Es ist jetzt kurz vor 7:30.
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0: Das Felgenfest im Wesertal ist im jeden Jahr ein Highlight im Veranstaltungskalender. Auch in diesem Jahr nutzten wieder Zehntausende Menschen die autofreie Strecke. Radioaktiv war live dabei. Die Nachrichten mit Susanne Gerland.
2: Das Felgenfest im Wesertal hat am Sonntag rund 46.000 Besucherinnen und Besucher angelockt. Trotz durchwachsenem Wetters nutzten sie die rund 55 Kilometer lange autofreie Strecke zwischen Bodenwerder und Rinteln zum Radfahren, Skaten und Spazierengehen. Ein Höhepunkt war in Großen Wieden die Schwimmbrücke des deutsch-britischen Pionierbataillons aus Minden, die im Bereich des Fähranlegers eine Weserüberquerung ermöglichte. Die Einsatzkräfte ziehen eine positive Bilanz. Polizei und DRK berichten von einem ruhigen Verlauf ohne besondere Vorkommnisse. Insgesamt habe es 15 Einsätze gegeben. 3 Menschen kamen ins Krankenhaus. Organisatoren und Landrat Dirk Adomat zeigten sich zufrieden und dankten den zahlreichen Helfern und Sponsoren. Das nächste Felgenfest ist für den 6. Juni 2027 geplant. Im Hamelner Kreishaus ist jetzt die neue Landkreis-App vorgestellt worden. Sie steht ab sofort kostenfrei zur Verfügung. Die App soll den Alltag der Menschen im Landkreis Hameln-Pyrmont digital erleichtern und bündelt erstmals Informationen und Service an einem Ort. Unter anderem aktuelle Nachrichten aus allen Kommunen, einen kreisweiten Veranstaltungskalender sowie den Zugang zu Verwaltungsleistungen. Darüber hinaus gibt es eine interaktive Karte mit wichtigen Orten wie Spielplätzen oder Glascontainern sowie einen Mängelmelder für Hinweise an die Behörden. Kreisrat Andreas Pachnicke.
3: Es war auch der Wunsch aus den Kommunaldialogen, der von vielen Bürgern und Bürgern geäußert worden ist, an einer zentralen Stelle die Informationen aus den Rathäusern und dem Kreishaus und aber auch eine Übersicht über Veranstaltungen zu erhalten, das gebündelt in einer App darzustellen. Und das war so die Kernmotivation für diese App.
2: Entwickelt wurde die App im Rahmen des Smart City Projektes, basierend auf Wünschen aus der Bevölkerung. Sie steht ab sofort kostenlos in den App Stores zum Download bereit. Zum Sport Fußball. Mit einem 6:0 Kantersieg in Gronde hat Blau-Weiß Salzhemmendorf am Wochenende den Meistertitel in der Kreisliga klargemacht und steigt in die Bezirksliga auf. TB Hillisfeld sicherte sich dank eines 7:0 Heimspektakels gegen die SG Hagen-Lattpadde das Ticket für die Bezirksliga-Relegation. Erzen landete nach einer 1:6 Niederlage in Emmertal auf dem 3. Platz. Soweit die Meldungen aus der Region. Weiter mit den Weltnachrichten.
4: Ich bin Katrin Müller. Israels Luftwaffe hat Ziele im Westen und im Zentrum des Irans angegriffen. Das teilte das israelische Militär auf der Plattform X mit. Weitere Details gab es zunächst nicht. Der Angriff folgte auf iranische Raketenangriffe auf Israel am Abend zuvor.
5: Alle Raketen wurden abgefangen, hieß es aus Israel. Zuvor hatte das israelische Militär aber auch wieder Vororte in der libanesischen Hauptstadt angegriffen, obwohl US-Präsident Trump eine Waffenruhe verkündet hatte. Doch die ist brüchig. Trump macht aber weiter Druck auf Israel. Tenor, haltet euch zurück, denn er will offenbar unbedingt mit Iran ein Abkommen verhandeln. Und nun wächst die Sorge, dass die Lage in Nahost eskaliert. Claudia Wächter, Nachrichtenredaktion.
4: Die SPD pocht auf eine spürbare finanzielle Entlastung der Bürger durch eine Reform der Einkommensteuer. Es müssten dann schon mindestens um die 500 Euro im Jahr sein, sagte die Co-Parteivorsitzende und Bundesarbeitsministerin Bärbel Baas im Ersten. Die Einkommensteuerreform müsse zum 1. Januar 2027 in Kraft treten, so Baas. 3 Wochen nach dem tödlichen Einsturz eines Hauses im sächsischen Görlitz sind 2 mutmaßliche Buntmetalldiebe im Visier der Ermittler. Sie stehen im Verdacht, die Rohrleitungen im Gebäude beschädigt und oder manipuliert zu haben. Das teilten Polizei und Staatsanwaltschaft mit. Die Männer wurden festgenommen und sitzen wegen anderer Tatvorwürfe bereits in U-Haft. Zum Sport. Nach dem Testspiel in Chicago am Wochenende bezieht die deutsche Nationalmannschaft heute ihr WM-Quartier. Das liegt in Winston-Salem im US-Bundesstaat North Carolina. In dem riesigen Hotelkomplex soll es der Mannschaft an nichts fehlen.
6: Das Graylin Estate sieht so aus wie ein altes britisches Schloss. Das riesige Hotelgelände hat mehrere Gebäude, 85 Zimmer, 5 Premium-Suiten und nebenan einen großen Park. Bundestrainer Nagelsmann schwärmte bei einem Besuch besonders von den vielen Begegnungsstätten. Die Profis werden wohl mit dem Rad zum Trainingsgelände fahren, das rund 10 Minuten entfernt liegt. Der Campus einer privaten Uni hat 2 große Plätze und einen Kraftraum. Der Ort Winston-Salem ist eher klein und gemütlich. Zu den Gruppenspielen muss das Team jeweils rund 2 Stunden fliegen. Thomas Bremser, Sportredaktion.
4: Und Tennisstar Alexander Zverev hat das Finale der French Open gewonnen. Der 29-Jährige setzte sich in Paris gegen den Italiener Flavio Cobolli in 5 Sätzen durch. Zverev holte damit den ersten Grand-Slam-Titel seiner Karriere.
7: 7:54.
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7: 11 Grad sind es im Weserbergland. Dazu ist der Himmel meist nur locker bewölkt, teilweise aber auch klar. Sonne lässt sich da auch noch blicken. Und das wird auch noch bis zum Vormittag so bleiben. Dann gibt es mehr Wolken. Den Rest des Tages wird es dann meist stark bewölkt sein. Aber es soll meist trocken bleiben bei bis zu 23 Grad. Morgen der Dienstag, bis zum Mittag viele Wolken, teils auch mal leichter Regen. Aber dann später bis zum Abend soll es meist trocken bleiben und ein bisschen Sonne soll es auch geben. Es wird allerdings teils sehr windig, maximal 17 Grad. Mittwoch dann maximal 18 Grad. Mit Wolken, aber auch ein bisschen Sonne. Das aktuelle Weserbergland-Wetter bei uns alle 30 Minuten. 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Da staut sich der Verkehr etwas auf der B442 von Bad Münder Richtung Hachmühlen zur B217. An der Kreuzung brauchen Sie ungefähr 5 bis 10 Minuten länger. Es staut sich auch etwas in Hameln stadteinwärts. Einmal die B83 Fischbecker Straße, da dauert es 5 Minuten länger. Und vom Brückenkopf könnten Sie auch 5 bis 10 Minuten länger brauchen, wenn es nach Hameln reingehen soll. Die Landkreisblitze heute verstärkt angekündigt für die Bereiche von Bad Münder und Salzhemmendorf. Wenn Sie noch was gesehen haben, Ihr Radioaktivverkehrshinweis telefonisch oder als WhatsApp-Text oder Sprachnachricht an 05151 und 6x5. Gute Fahrt.
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7: Ja, wer unter einer Pollenallergie leidet, der weiß, was es heißt, wenn die Pollen da mal wieder fliegen. Und viele Millionen Menschen in Deutschland sind auch davon betroffen. Es gibt aber auch einige Hilfen, zum Beispiel die Desensibilisierung. Und mehr dazu hören Sie gleich hier bei uns im Radioaktiv Morgen. Ich bin Alex Henke. Hallo.

0: 7.44 Uhr. 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Stupfen, brennende Augen oder Juckreiz. Wer unter einer Allergie leidet, der weiß, was es heißt, wenn wieder mal die Pollen fliegen. Laut der AOK sind mehr als 23 Millionen Menschen in Deutschland von so einer Allergie betroffen. Und es gibt auch ganz unterschiedliche Wege, damit umzugehen. Einer davon ist die Desensibilisierung. Radioaktiv-Redakteurin Merle Friedrich hat mit Tanja Fahrenhorst, Allergologin aus Hameln, darüber gesprochen.
1: Desensibilisierung zum Thema Allergie, was ist das denn überhaupt? Also wenn Patienten gegen besondere Stoffe allergisch sind, dann gibt es für einige dieser Substanzen die Möglichkeit, dass man eine entweder Spritzentherapie macht oder aber eine Therapie mit Tabletten oder mit Tropfen und den Patienten genau das gibt, wogegen sie allergisch sind. Und der Körper irgendwann aber sagt, oh, das ist mir viel zu viel, ich reagiere da einfach nicht mehr drauf.
2: Wie läuft das ab? Also wie lange dauert das dann?
1: Es ist so, dass man bei den Spritzen am Anfang wöchentlich eine Spritze geben muss, weil man immer die Dosis ein bisschen hochfährt. Das dauert ungefähr 5 Wochen und ab dann 3 Jahre. Und bei den Tabletten oder bei den Tropfen ist es so, dass man das täglich nehmen muss, auch über 3 Jahre.
2: Gibt es irgendwelche Nebenwirkungen?
1: Bei den Spritzen, dass natürlich die eine Stichstelle rot wird, dass das ein bisschen unangenehm sein kann. Rein theoretisch kann natürlich auch ein allergischer Schock ausgelöst werden. Das ist der Grund, warum die Patienten nach so einer Spritze immer eine halbe Stunde noch in der Praxis bleiben und warten müssen. Bei den Sachen, die man schluckt, ist es so, dass am häufigsten Juckreiz im Mund auftritt. Und dann juckt es überall, der Gaumen ist so unangenehm. Das ist auch ein Grund, warum das ganz viele Patienten abbrechen.
2: Wie sieht das aus mit Kosten? Also inwiefern wird so eine Therapie unterstützt von der Krankenkasse?
1: Wenn die Patienten dafür geeignet sind, wird es komplett unterstützt. Außer natürlich die Gebühr, die man zahlen muss fürs Medikament, die 5 oder 10 Euro. Aber ansonsten komplette Übernahme von der Krankenkasse.
2: Sehen Sie da hohe Erfolgschancen? Ich meine, Sie haben jetzt schon darüber geredet, dass viele abbrechen, aber inwiefern können Sie das sagen?
1: Na, viele abbrechen tatsächlich bei den Sachen, die man schluckt. Bei den Spritzen muss ich sagen, das wird meistens durchgezogen. Ob die Erfolgschancen da sind, kann man mittlerweile vorab tatsächlich schon testen im Blut. Es gibt etwas, das nennt sich molekulare Allergologie. Da kann man für die wichtigsten Sachen wie Gräser, Bäume, Hausstaubmilbe im Blut vorher testen, ob die Desensibilisierung erfolgreich ist. Und das mache ich immer gerne vorher bei den Patienten. Denn wenn die 3 Jahre lang hier immer herkommen müssen und hinterher geht es ihnen genauso wie vorher, das ist immer nicht so schön. Und wie gesagt, das kann man vorher tatsächlich im Blut schon feststellen.
0: Das sagt Tanja Fahrenhorst, Allergologin aus Hameln, zu der Desensibilisierung. Dabei wird der Körper an das, worauf man allergisch ist, langsam gewöhnt, damit langfristig auf Medikamente verzichtet werden kann. Ob mit Allergie oder ohne, kommen Sie auf jeden Fall entspannt durch diesen Montag im Weserbergland mit Radioaktiv.

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2: Wenn Sie gerne mal ein edles Tröpfchen Rebensaft trinken, dann wäre das vielleicht was für Sie. Am Donnerstag startet auf dem Brunnenplatz in Bad Pyrmont das 41. Weinfest in Bad Pyrmont. Das Ganze geht dann bis einschließlich Sonntag. Das ist der beliebte Traditionstreff und auch das Fest der Werbegemeinschaft Bad Pyrmont. Und da gibt es dann insgesamt 6 Winzerinnen und Winzer aus renommierten Anbaugebieten wie Rheinhessen, dem Kaiserstuhl oder der Mosel mit ihrem feinen Weinen. Donnerstag geht's wie gesagt los in Bad Pyrmont. Oder schon mal vormerken für den 4. Juli, da gibt es eine Sunset Session mit den Youngtimers. Das wird ein nostalgischer Abend mit denen und das Quartett bringt dann die großen Klassiker der 60er Jahre auf die Bühne. Samstag, 4. Juli um 20 Uhr geht es los. Oder ein bisschen Rätseln beim Sumpfe-Kneipen-Quiz. Das gibt es am Donnerstag ab 20 Uhr in der Sumpfblume in Hameln. Egal, ob Sie alleine dabei sind oder im Rateteam von bis zu 6 Personen, können Sie sich dem Fragenhagel stellen und tolle Preise gewinnen.
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0: Hier ist Radioaktiv, gleich nach den Nachrichten. Musik von Depeche Mode. Spiele ich ihn gleich mit Enjoy the Silence. Und Taylor Swift, Opalight. Es ist jetzt 8 Uhr.
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0: Rund 46.000 Teilnehmer waren am Sonntag beim 23. Felgenfest unterwegs, wo sonst ausschließlich Kraftfahrzeuge rollen, und Radioaktiv war live da. Die Nachrichten mit Susanne Gerland.
2: Nach Angaben der Polizei ist das Felgenfest ohne größere Vorkommnisse verlaufen. Zwar habe es einige kleinere Unfälle gegeben, die Beteiligten hätten sich aber nach bisherigen Erkenntnissen nur Schürfwunden zugezogen. Ein Radfahrer, der auf ein parkendes Auto aufgefahren war, wurde vorsorglich zur Untersuchung ins Krankenhaus gebracht. Auf der rund 55 Kilometer langen Strecke zwischen Bodenwerder und Rinteln waren die Straßen am Sonntag von 11 bis 18 Uhr für den Autoverkehr gesperrt und gehörten ganz den Radlern, Inlineskatern und Fußgängern. Entlang der Weser gab es zahlreiche Dorffeste, Märkte, Musikangebote und Verpflegungsstände. Zu den Höhepunkten gehörten erneut die Schwimmbrücke über die Weser bei Großen Wieden sowie die vielen Aktionsstände entlang der Strecke. Das Felgenfest gilt als eines der größten autofreien Radfeste Niedersachsens und fand in diesem Jahr bereits zum 23. Mal statt. Radioaktiv hat am Sonntag bis 16 Uhr live von der Veranstaltung berichtet. Nach einem Unfall bei Bensdorf-Quanthof musste die Bundesstraße 1 am frühen Sonntagmorgen zeitweise gesperrt werden. Ein 24-jähriger Autofahrer war mit seinem Wagen gegen eine Leitplanke gefahren, in Schleudern geraten und schließlich im Graben auf der gegenüberliegenden Straßenseite zum Stehen gekommen. Der Mann wurde verletzt in eine Klinik gebracht. Feuerwehrrettungsdienst und Polizei waren im Einsatz. Als Unfallgrund gab der Autofahrer selber Sekundenschlaf an. Niedersachsen startet heute eine neue Imagekampagne. Sie soll den Standort attraktiver machen und mehr Fachkräfte sowie Investoren ins Land holen. Dafür stellt die Landesregierung 10 Millionen Euro bis 2027 bereit. Präsentiert wird die Kampagne am Nachmittag beim Sommerfest der Landesvertretung in Berlin. Neu ist vor allem der Slogan, mit dem sich Niedersachsen künftig selbstbewusster darstellen will. Ziel ist es, das bislang nordisch nüchterne Understatement hinter sich zu lassen und die eigenen Stärken offensiver zu zeigen, so die Landesregierung. Entwickelt wurde die Kampagne von der Berliner Agentur Scholz & Friends nach europaweiter Ausschreibung. Der bisherige Claim Niedersachsen klar war rund 10 Jahre im Einsatz. Soweit die Meldungen aus der Region. Weiter mit den Weltnachrichten.
3: Ich bin Katrin Müller. Die Ölpreise sind nach der jüngsten Eskalation im Nahen Osten wieder deutlich gestiegen. So kostete ein Barrel Rohöl der weltweiten Referenzsorte Brent zur Lieferung im August am frühen Morgen rund 97 US-Dollar. Das sind 4% mehr als Ende vergangener Woche. Am Abend hatte der Iran zum ersten Mal seit 2 Monaten wieder Raketen auf Israel abgefeuert. Die Angriffe erfolgten als Reaktion auf israelische Angriffe auf die Hisbollah-Miliz im Libanon. Kriege, Konflikte und geopolitische Spannungen auf der Welt drohen die Atommächte weltweit in eine Spirale der Aufrüstung zu treiben. Das geht aus einem neuen Bericht des Stockholmer Friedensforschungsinstituts SIPRI hervor. Ein neues nukleares Wettrüsten habe bereits begonnen, heißt es.
4: Die Welt wird von Jahr zu Jahr unsicherer. Zusammen verfügen die Atommächte über 12.000 Atomsprengköpfe. Statt auf Abrüstung setzten sie auf Abschreckung, so die Friedensforscher. In der Praxis bedeutet das, jeder Nuklearstaat modernisiert oder erweitert sein Atomwaffenarsenal, was eine Kettenreaktion auslöse. Die Maßnahmen eines Landes führten zu ähnlichen Schritten in anderen. In diesem Wettrüsten übernehme Europa eine immer aktivere Rolle, so die Forscher. Ein Grund seien Zweifel an der Verlässlichkeit der USA. Aus Skandinavien, Sigrid Harms.
3: Am Flughafen München ist der Flugverkehr am Morgen ohne größere Probleme gestartet. Nach einem Feueralarm im Tower und einer etwa 2-stündigen Einstellung des Flugbetriebs am Abend gab es laut Website des Flughafens am Morgen bereits einige Starts. Es wurden aber auch Annullierungen angezeigt. Als Ursache des Alarms wurde ein Defekt in einem Lüfter entdeckt. Ein Bauteil wurde ausgewechselt. Zum Sport. Tennisstar Alexander Zverev hat das Finale der French Open gewonnen. Der 29-Jährige setzte sich in Paris gegen den Italiener Flavio Cobolli in 5 Sätzen durch. Zverev holte damit den ersten Grand-Slam-Titel seiner Karriere.
5: Mit diesem Sieg gehört Alexander Zverev endlich zu den ganz Großen in der Tenniswelt. Der letzte Deutsche, dem im Einzel ein Sieg bei einem Grand-Slam-Turnier gelungen ist, war Boris Becker. 30 Jahre ist das inzwischen her. Für Zverev ist auch ein kleiner Fluch gebrochen. Seine 3 Grand-Slam-Finals vorher hat er alle verloren. Jan-Henner Reitze, Sportredaktion.
3: Und die deutsche Nationalmannschaft bezieht heute nach dem knapp gewonnenen Testspiel in Chicago am Wochenende ihr WM-Quartier. Das liegt im US-Bundesstaat North Carolina.
0: 8:05.
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0: 13 Grad im Weserbergland, dazu ist der Himmel meist nur locker bewölkt, Sonne lässt sich auch blicken und am Vormittag sollte es auch noch sonnig bleiben, dann kommen mehr Wolken mit dazu, es soll den Rest des Tages aber trocken bleiben, maximal 23 Grad. Morgen, der Dienstag, dann bis zum Mittag viele Wolken, teils auch mal leichter Regen möglich, dann soll es bis zum Abend danach meist trocken bleiben, wird aber windig bei maximal 17 Grad. Der Mittwoch dann mit Wolken, aber auch ein bisschen Sonne bei bis zu 18 Grad. Das aktuelle Weserberglandwetter bei uns alle 30 Minuten. Der Radioaktiv-Verkehrsservice. Auf den Straßen im Weserbergland aktuell alles frei. Die Landkreisblitze heute verstärkt angekündigt für die Bereiche von Bad Münder und Salzhemmendorf. Wenn Sie noch was gesehen haben, Ihr Radioaktiv-Verkehrshinweis telefonisch oder als WhatsApp-Text zu der Sprachnachricht an 05151 und 6x5. Gute Fahrt.
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0: Mit Alex Henke, hallo. Ja, vor einem Monat, da wurde beim Schulzentrum Nord in Hameln ein mutmaßliches rechtsextremes Graffiti gefunden oder aufgesprüht. Und was die Jugendparteien in Hameln dazu sagen, das hören Sie gleich hier bei uns

0: 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Vor einem Monat am 4. Mai, da wurde beim Schulzentrum Nord in Hameln ein Graffiti mit den Zahlen 1161 am Haupteingang aufgesprüht. Der Code stand auf der rechten Szene und steht für die alphabetische Position der Buchstaben A und F, also eine anti-antifaschistische Aktion. Die Jugendparteien aus Hameln haben sich mit einer Pressemitteilung klar dagegen positioniert. Der Vandalismus habe dabei ganz unterschiedliche Gefühle ausgelöst, sagt Samuel Eberding von der Grünen Jugend aus Hameln.
1: Einmal Wut, weil ich einfach nicht verstehen kann, wie man sich rechtsextremen Positionen verschreiben kann und offen damit propagieren kann und versuchen kann, anderen Angst einzujagen. Verzweiflung, weil wir aktuell einen Zustrom an Rechtsextremen sehen, Strukturen, die geschaffen werden von Rechtsextremen, und eben Traurigkeit, dass wir mittlerweile an einem solchen Punkt angelangt sind, wo staatliche Institutionen von Rechtsextremisten angegriffen werden, und das gezielt.
0: Ähnlich empfindet das auch Emil Fielitz von der Jungen Union aus Hameln.
2: Was natürlich auch einen traurig macht, ist, dass man als CDU oder Junge Union, als eher konservative oder rechte Bewegung, es nicht schafft, diese Menschen zu überzeugen, sondern dass sie in den Extremismus wechseln und zu solchen Straftaten greifen. Es liegt auch immer an Freunden, Extremismus frühzeitig zu erkennen, wenn eben Freunde einem direkt sagen, was nicht okay ist und was nicht gut ist, weil auf den Staat oder auf die Schule hört man ab einem bestimmten Zeitpunkt nicht mehr.
0: Und die Jugendparteien seien sich einig, ein Zeichen gegen rechtsextreme Straftaten zu setzen. Auch die Schulen müssten dabei unterstützen.
2: Wie man eventuell frühzeitig auch gegen so einen Extremismus in Schulen vorgehen kann, eben die Sorgen der jüngeren Menschen zu hören und diese auch ernst nehmen, weil da stand auch Fuck the School System. Und das zeigt natürlich, dass das höchstwahrscheinlich etwas mit der Schule zu tun hatte.
1: Dass die Schule präventiv gegen solche Aktionen vorgeht, ist Bedarf einer Kraftanstrengung von uns allen, auch wenn das durchaus schwierig ist.
0: Das waren Samuel Eberding von der Grünen Jugend und Emil Fielitz von der Jungen Union aus Hameln zu den Graffitis am Schulzentrum Nord in Hameln mit einem mutmaßlich rechtsradikalen Code 1161. Hier ist Radioaktiv, einen schönen Montag im Weserbergland.

0: Schönes Arbeiten mit Radioaktiv, wo immer Sie uns auch gerade hören. Im Büro, im Baumarkt oder vielleicht auch in Bad Münder. Und in Bad Münder, da waren jetzt auch Sprayer unterwegs, aber nicht illegal. Denn Sprayen kann auch anders genutzt werden. Und das haben jetzt die Jusos in Bad Münder bewiesen. Auf dem Gelände der Bürgerinitiative für die Kinder haben sie einen Sprayer-Workshop veranstaltet. Für Radioaktiv war unser Reporter Christoph Fuppert mit dabei.
1: Auf einer großen weißen Fläche aus Bettlaken versuchen sich zahlreiche Sprayer, mit dabei auch der Bürgermeister aus Emmerthal, Dominik Peters. Er will bei der nächsten Wahl Landrat werden.
2: Ist heute tatsächlich Premiere, aber muss es ja auch noch mal geben, auch mit 36. Habe aber die Projekte, die wir in Emmerthal zuletzt als Graffiti-Projekte hatte, mit großem Interesse verfolgt. Da haben wir ja durchaus einiges gemacht mit sehr, sehr schönen Dingen. Und ich habe auch festgestellt, dass das ein Punkt ist, wo Jugendliche sich heute sehr kreativ ausleben können.
1: Graffiti, für ihn Ärgernis oder Kunst?
2: Ich glaube, das ist immer die Frage, wie man es macht. Also wir hatten die Projekte in Emmerthal, die wir hatten, da war es so, da gab es immer sehr viel wilde Schmiererei. Wir haben dann mal ein Projekt mit Jugendlichen gemeinsam gemacht, unter auch einer pädagogischen Anleitung auch dazu, wie man sich vielleicht mit so Kunstwerken verhält. Da sind jetzt wirklich Kunstwerke draus geworden, die sind sehr schön geworden und seitdem werden sie auch nicht mehr übersprüht, sodass man sagen kann, ich glaube, fürs Ortsbild war das dann was Positives.
1: An seiner Seite sprayt auch der Kandidat zur Bürgermeisterwahl in Bad Münder, Martin Kohn.
3: Das Thema ist: Spray dir deine Idee. Wie stellst du dir Bad Münder vor? Wie können wir Bad Münder besser machen, interessanter machen, lebenswerter machen? Und das ist eine Idee, die entstanden ist, als ich mit unserer Tochter einfach mal ein bisschen Gedanken ausgetauscht habe, was denn für Jugendliche interessant sein könnte als Veranstaltung. Und da kam sie auf die Idee, warum macht ihr nicht eine Aktion mit Sprayen auf eine Wand und dass jeder sich Ideen darstellen kann. Da könnt ihr auch gleich Ideen sammeln.
1: Auf den Gedanken dieser Aktion gekommen sind die örtlichen Jusos. Die werden von Sivan Adu geleitet.
4: Am besten ist es ja, wenn Jugendliche selber mal dazu kommen, irgendwie ihre Ideen zu äußern, dass es auch in die Politik eingeht, weil ich glaube, niemand kann die Interessen Jugendlicher besser schildern und verstehen und darstellen als Jugendliche selbst.
1: Die Motive auf dem Bettlaken sind zahlreich. Das verfallene Hallenbad wiederherstellen, ein Kino, ein Jugendparlament und viele andere Wünsche entstehen als Graffiti. Was passiert mit den Vorschlägen? Dazu Kohn.
3: Wir werden das, was hier gesprayt wird, definitiv mitnehmen. Viel interessanter finde ich dann aber auch nachher die Diskussion über die Motive, was dahinter steckt, um an die Themen, an die Geschichten zu kommen. Muss mal schauen, vielleicht finde ich ja auch noch ein Motiv, was ich spraye.
1: Am Ende erweist sich der Workshop als gute Möglichkeit. Zum einen für Kandidaten wie auch Diana Rosenthal, die sich für das Amt des Bürgermeisters bewirbt, und ihre Kolleginnen und Kollegen, wie auch für Jugendliche und Einwohner aus Bad Münder, bildhaft ihre Wünsche darzustellen.
0: Bei einem Sprayer-Workshop in Bad Münder, da konnten jetzt Bürgermeisterkandidaten und Bürger über die Zukunft ihrer Stadt sich verständigen. Und über die Aktion hat unser Radioaktiv-Reporter Christoph Huppert berichtet. Schönen Montag im Weserbergland. 8:24 Uhr.

0: Hier ist Radioaktiv und gleich nach den Nachrichten geht's weiter mit Musik von Sia. Gibt es gleich mit Unstoppable. Und Toto mit Africa. Es ist jetzt 8:30.
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0: Rund 46.000 Teilnehmer waren am Sonntag beim 23. Felgenfest unterwegs, wo sonst ausschließlich Kraftfahrzeuge rollen. Die Nachrichten mit Susanne Gerland.
2: Nach Angaben der Polizei ist das Felgenfest ohne größere Vorkommnisse verlaufen. Zwar habe es einige kleinere Unfälle gegeben, die Beteiligten hätten sich aber nach bisherigen Erkenntnissen nur Schürfwunden zugezogen. Ein Radfahrer, der auf ein parkendes Auto aufgefahren war, wurde vorsorglich zur Untersuchung ins Krankenhaus gebracht. Entlang der Weser gab es zahlreiche Dorffeste, Märkte, Musikangebote und Verpflegungsstände. Zu den Höhepunkten gehörten erneut die Schwimmbrücke über die Weser bei Großenwieden sowie die vielen Aktionsstände entlang der Strecke. Das Felgenfest gilt als eines der größten autofreien Radfeste Niedersachsens und fand in diesem Jahr bereits zum 23. Mal statt. Radioaktiv hat am Sonntag bis 16 Uhr live von der Veranstaltung berichtet. Beim diesjährigen Tag der Niedersachsen am Wochenende in Braunschweig ist auch die Stadt Hameln vertreten. Auf der Tourismusmeile wirbt die Rattenfängerstadt mit ihrer bekanntesten Figur, dem Rattenfänger, dargestellt von Michael Beuer. Gemeinsam mit einer Messehostess lädt er Besucherinnen und Besucher dazu ein, Hameln neu zu entdecken. Ein besonderer Höhepunkt ist der große Festumzug am Sonntag. Dort will der Rattenfänger nicht allein auftreten. Spontan sollen sich Freiwillige finden, die ihn in mitgebrachten Rattenkostümen begleiten. Gleichzeitig macht Hameln auf kommende Veranstaltungen aufmerksam, darunter das Weinfest, der Herbst- und Weihnachtsmarkt sowie der Musical-Winter. In diesem Jahr feiert der Schimmelreiter Premiere. Zum Sport Fußball. Mit einem 6:0 Kantersieg in Gronde hat BW Salzhemmendorf am Wochenende den Meistertitel in der Kreisliga klargemacht und steigt in die Bezirksliga auf. TB Hillisfeld sicherte sich dank eines 7:0 Heimspektakels gegen die SG Hajen Latvade das Ticket für die Bezirksliga-Relegation. Erzen landete nach einer 1:6 Niederlage in Emmertal auf dem 3. Platz. Neben Asadi Hameln muss auch die SG Hajen Latvade den Gang in die 1. Kreisklasse antreten. Dafür mischen nach dem feststehenden Aufstieg aus der 1. Kreisklasse der VfB Hemeringen, die SG Fliegesen-Süntel und der TSV Kleinberkel-Wangelist in der kommenden Saison wieder im Hameln-Pyrmonter Oberhaus mit. Soweit die Meldungen aus der Region. Weiter mit den Weltnachrichten.
3: Ich bin Katrin Müller. Die Ölpreise sind nach der jüngsten Eskalation im Nahen Osten wieder deutlich gestiegen. So kostete ein Barrel Rohöl der weltweiten Referenzsorte Brent zur Lieferung im August am frühen Morgen rund 97 US-Dollar. Das sind 4% mehr als Ende vergangener Woche. Am Abend hatte der Iran zum ersten Mal seit 2 Monaten wieder Raketen auf Israel abgefeuert. Die Angriffe erfolgten als Reaktion auf israelische Angriffe auf die Hisbollah-Miliz im Libanon. Kriege, Konflikte und geopolitische Spannungen auf der Welt drohen die Atommächte weltweit in eine Spirale der Aufrüstung zu treiben. Das geht aus einem neuen Bericht des Stockholmer Friedensforschungsinstituts SIPRI hervor. Ein neues nukleares Wettrüsten habe bereits begonnen, heißt es.
4: Die Welt wird von Jahr zu Jahr unsicherer. Zusammen verfügen die Atommächte über 12.000 Atomsprengköpfe. Statt auf Abrüstung setzten sie auf Abschreckung, so die Friedensforscher. In der Praxis bedeutet das, jeder Nuklearstaat modernisiert oder erweitert sein Atomwaffenarsenal, was eine Kettenreaktion auslöse. Die Maßnahmen eines Landes führten zu ähnlichen Schritten in anderen. In diesem Wettrüsten übernehme Europa eine immer aktivere Rolle, so die Forscher. Ein Grund seien Zweifel an der Verlässlichkeit der USA. Aus Skandinavien, Sigrid Harms.
3: Am Flughafen München ist der Flugverkehr am Morgen ohne größere Probleme gestartet. Nach einem Feueralarm im Tower und einer etwa 2-stündigen Einstellung des Flugbetriebs am Abend gab es laut Website des Flughafens am Morgen bereits einige Starts. Es wurden aber auch Annullierungen angezeigt. Als Ursache des Alarms wurde ein Defekt in einem Lüfter entdeckt. Ein Bauteil wurde ausgewechselt. Zum Sport. Tennisstar Alexander Zverev hat das Finale der French Open gewonnen. Der 29-Jährige setzte sich in Paris gegen den Italiener Flavio Cobolli in 5 Sätzen durch. Zverev holte damit den ersten Grand-Slam-Titel seiner Karriere.
5: Mit diesem Sieg gehört Alexander Zverev endlich zu den ganz Großen in der Tenniswelt. Der letzte Deutsche, dem im Einzel ein Sieg bei einem Grand-Slam-Turnier gelungen ist, war Boris Becker. 30 Jahre ist das inzwischen her. Für Zverev ist auch ein kleiner Fluch gebrochen. Seine 3 Grand-Slam-Finals vorher hatte er alle verloren. Jan-Henner Reitze, Sportredaktion.
3: Und die deutsche Nationalmannschaft bezieht heute nach dem knapp gewonnenen Testspiel in Chicago am Wochenende ihr WM-Quartier. Das liegt im US-Bundesstaat North Carolina.
0: 8:55.
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0: 14 Grad sind es jetzt im Weserbergland. Dazu ist der Himmel noch meist locker bewölkt. Teilweise klart es auch mal ganz auf und die Sonne lässt sich blicken. So vom Mittag an, da kommen dann aber wieder mehr Wolken mit dazu. Und den Rest des Montags könnte es dann meist bedeckt sein, aber auch meist trocken bleiben bei bis zu 23 Grad. Morgen der Dienstag bis zum Mittag viele Wolken, teils auch mal leichter Regen mit dabei. Dann soll es vom Mittag an meist trocken bleiben. Und es könnte auch ein bisschen Sonne geben, wird aber windig bei bis zu 17 Grad. Maximal 18 Grad dann am Mittwoch. Und neben Wolken soll es auch Sonne geben. Das aktuelle Weserberglandwetter. Bei uns alle 30 Minuten. Schau mal kurz auf die Straßen im Weserbergland. Da ist aktuell alles frei. Die Landkreisblitzer heute verstärkt angekündigt für die Bereiche von Bad Münder und Salzhemmendorf. Und wenn Sie noch was gesehen haben, Ihr Radioaktiv-Verkehrshinweis telefonisch oder als WhatsApp, Text oder Sprachnachricht an 05151 und 6x5. Gute Fahrt.
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0: Mit Alex Henke, hallo. Und bei uns geht's gleich um die Rettungshundestaffel Weserbergland. Das ist kein normaler Verein. Die Ehrenamtlichen, die gehen gemeinsam mit ihren ausgebildeten Vierbeinern auf die Suche, wenn zum Beispiel Personen verschüttet werden. Und das war am Wochenende auch Thema bei uns in Radioaktiv nachgefragt. Und eine kleine Zusammenfassung dazu bekommen Sie gleich nochmal hier bei uns im Radioaktiv Morgen.

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0: So geht's durch den Morgen im Weserbergland mit Radioaktiv. Schön, dass Sie mit dabei sind. 8.44 Uhr. Die Rettungshundestaffel Weserbergland ist ja weit mehr als ein gewöhnlicher Verein. Die dort aktiven Ehrenamtlichen gehen gemeinsam mit ihren ausgebildeten Vierbeinern auf die Suche, wenn Personen vermisst werden. Im Schnitt kommen sie 7 bis 10 Mal pro Jahr zum Einsatz. Und hinter dieser wichtigen Aufgabe steckt wahnsinnig viel Training und auch Arbeit, sowohl für Mensch als auch für die Tiere. Meine Kollegin Jule Stolpe hat mit der ersten Vorsitzenden Tanja Plischke über all das gesprochen. Unter anderem ging es in Radioaktiv nachgefragt darum, welcher Einsatz für sie bislang der spektakulärste war.
1: Es war so ziemlich, ich denke, der erste Einsatz, in dem ich war. Der war auch hier in der Nähe, in Rinteln, wo wir tatsächlich einen jungen Mann gesucht haben, der nach einem Streit das Haus verlassen hat und dann nicht gefunden werden konnte. Die Mantrailer hatten die Spur in der Stadt aufgenommen und waren Richtung Wald gegangen. Und wir haben dann eben die Einsatzgebiete im Wald aufgeteilt bekommen. Und das war schon echt spannend, ne? Einfach so dieses, finden wir den, wie geht's ihm und so weiter. Also es war schon sehr, sehr beeindruckend, einfach auch zu sehen, wie dann ein Rädchen ins andere greift, wie die Hunde teilweise aus den Nachbarsuchgebieten rüberkamen, dass man aber so wirklich gesehen hat, die Suchgebiete sind so nah, es überschneidet sich teilweise, damit man wirklich keinen Bereich des Waldes auslässt in der Suche. Ne? Wie zu sehen, dass eben auch der Suchtrupphelfer eine gewisse Aufgabe hat, zum Beispiel auf den Hochsitz hochzugehen und zu gucken, ob da vielleicht jemand sitzt und sich vor uns versteckt. Das passiert ja auch ab und zu. Es gibt ja eben auch Menschen, die nicht so verloren gegangen sind, sondern weggelaufen sind. Und es gibt eben auch die Situation, dass Menschen nicht gefunden werden wollen.
2: Wurde der Mann bei Ihrem ersten Einsatz denn gefunden?
1: Tatsächlich nicht während des Einsatzes, sondern eine ganze Weile später.
2: Gibt es dann auch Einsätze, die vielleicht so auf negative Art und Weise in Erinnerung bleiben, also wo vielleicht am Ende das nicht von Erfolg gekrönt ist? Oder was ich mich natürlich gefragt habe, dass man dann am Ende vielleicht jemanden, ja, der vielleicht im Wald beim Pilzesammeln oder so ausgerutscht ist und dann da schon lag oder so, nicht mehr retten konnte sozusagen. Gibt es sowas auch oder hat sowas auch schon mal gegeben?
1: Ja, das gibt es tatsächlich häufiger, als man sich zu Beginn der Rettungshundearbeit vorstellt. Das also Fund heißt, wird gemeldet. Das heißt aber nicht immer, dass es ein Lebendfund ist. Da muss man sich drauf einstellen dann. Aber dafür werden wir auch geschult. Wir haben Theorieunterrichte und im Lauf der Zeit bekommt man das ja dann auch mit.
0: Auch mental also ziemlich herausfordernd, die ehrenamtliche Arbeit der Rettungshundestaffel Weserbergland mit der ersten Vorsitzenden haben wir ja über die Arbeit und all das gesprochen, was dazugehört, im Radioaktiv nachgefragt. Das gibt's auch nochmal online zum Nachhören unter radio-aktiv.de.

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1: Gut 3 Wochen haben Sie noch Zeit, solange können Sie noch die Ausstellung Viel Spaß im Museum mit Uli Stein besuchen. Das gibt es im Museum in der Osterstraße in Hameln noch bis Ende Juni. Und da sind die Werke des Cartoonisten Uli Stein ausgestellt. Und das Museum in der Osterstraße in Hameln hat dafür täglich geöffnet von 11 bis 18 Uhr. Am Mittwoch, da könnten Sie wieder mit dabei sein bei 3000 Schritte für die Gesundheit. Das ist eine Aktion des DRK Ortsverein Hameln und Lions Club Hameln Weserbergland zusammen mit dem TC Hameln. Da gibt es mittwochs immer kurze Touren durch die Stadt Hameln. Bewegung und Geselligkeit steht dabei im Mittelpunkt. Los geht's mittwochs um 15 Uhr am Infocenter in der Deisterallee in Hameln. Oder vielleicht den Vortrag über die elektronische Patientenakte. Wie funktioniert das eigentlich genau? Dazu gibt es einen Infos im Rathaus in Emmertal. Und zwar morgen am Dienstag ab 16.30 Uhr. Oder vielleicht ein bisschen spielen, ob Uno, Mau Mau oder Mensch, ärgere dich nicht. Spieleabend gibt es in der Sumpfblume am Mittwoch. Ab 18 Uhr geht es da los. Und in dem Spieleabend im Café, da steht der gemeinsame Spaß dann natürlich im Vordergrund. 18 Uhr geht es da am Mittwoch los. Und Blut spenden können Sie auch noch.
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0: Hier ist Radioaktiv, gleich nach den Nachrichten. Musik von John Mellencamp. Gibt's gleich mit Jack und Diane. Und Holly Humberstone, To Love Somebody. Es ist jetzt 9 Uhr.
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0: Die Hamener Enertech-Gesellschaft betreibt eine Abfallverbrennungsanlage mit einer Jahreskapazität von etwa 380.000 Tonnen. Daraus entstehen jährlich Strom und Fernwärme für 10.000 Haushalte in der Region. Jetzt wird dort modernisiert. Die Nachrichten mit Susanne Gerland.
2: Die Enertech Hameln investiert rund 25 Millionen Euro in ihren Standort im Hamelner Ortsteil Afferde. Mit dem Geld wird derzeit eine neue Rauchgasreinigungsanlage gebaut. Ziel der Modernisierung ist es, auch künftig strengere Umweltgrenzen einzuhalten und die Anlage effizienter zu betreiben. Geschäftsführerin Sarah Greinert betont, dass die neue Technik den Reinigungsprozess deutlich verbessert.
3: In den einzelnen Phasen werden die Rauchgase gefiltert oder man sagt auch gewaschen. Und über diesen Wasch- oder auch Reinigungsvorgang filtern wir dann Feststoffe wie Staub und Asche heraus und wir neutralisieren über chemische Verfahren saure Bestandteile wie zum Beispiel Schwefel oder Chlor.
2: Die Arbeiten sollen bis Ende des Jahres abgeschlossen sein. Im Hamelner Kreishaus ist jetzt die neue Landkreis-App vorgestellt worden. Sie steht ab sofort kostenfrei zur Verfügung. Die App soll den Alltag der Menschen im Landkreis Hameln-Pyrmont digital erleichtern und bündelt erstmals Informationen und Service an einem Ort. Unter anderem aktuelle Nachrichten aus allen Kommunen, einen kreisweiten Veranstaltungskalender sowie den Zugang zu Verwaltungsleistungen. Auch ein personalisierter Abfallkalender mit Erinnerungsfunktion ist integriert. Darüber hinaus gibt es eine interaktive Karte mit wichtigen Orten wie Spielplätzen oder Glascontainern sowie einen Mängelmelder für Hinweise an die Behörden. Entwickelt wurde die App im Rahmen des Smart City Projektes basierend auf Wünschen aus der Bevölkerung. Sie steht ab sofort kostenlos in den App Stores zum Download bereit. Das Felgenfest im Wesertal hat am Sonntag rund 46.000 Besucherinnen und Besucher angelockt. Trotz durchwachsenem Wetters nutzten sie die rund 55 Kilometer lange autofreie Strecke zwischen Bodenwerder und Rinteln zum Radfahren, Skaten und Spazierengehen. Ein Höhepunkt war in Großen Wieden die Schwimmbrücke des deutsch-britischen Pionierbataillons aus Minden, die im Bereich des Fähranlegers eine Weserüberquerung ermöglichte. Die Einsatzkräfte ziehen eine positive Bilanz. Polizei und DRK berichten von einem ruhigen Verlauf ohne besondere Vorkommnisse. Insgesamt habe es 15 Einsätze gegeben. 3 Menschen kamen ins Krankenhaus. Organisatoren und Landrat Dirk Adomat zeigten sich zufrieden und dankten den zahlreichen Helfern und Sponsoren. Das nächste Felgenfest ist für den 6. Juni 2027 geplant. Soweit die Meldungen aus der Region. Weiter mit den Weltnachrichten.
4: Ich bin Katrin Müller. Israels Luftwaffe hat Ziele im Westen und im Zentrum des Irans angegriffen. Das teilte das israelische Militär auf der Plattform X mit. Weitere Details gab es zunächst nicht. Der Angriff folgte auf iranische Raketenangriffe auf Israel am Abend zuvor.
5: Alle Raketen wurden abgefangen, hieß es aus Israel. Zuvor hatte das israelische Militär aber auch wieder Vororte in der libanesischen Hauptstadt angegriffen, obwohl US-Präsident Trump eine Waffenruhe verkündet hatte. Doch die ist brüchig. Trump macht aber weiter Druck auf Israel. Tenor, haltet euch zurück, denn er will offenbar unbedingt mit Iran ein Abkommen verhandeln. Und nun wächst die Sorge, dass die Lage in Nahost eskaliert. Claudia Wächter, Nachrichtenredaktion.
4: Nach einem großflächigen Stromausfall in Reutlingen gibt es nach Angaben des Netzbetreibers Anzeichen für eine Brandstiftung in einem Umspannwerk. Es seien 3 Brandstellen gefunden worden, außerdem seien der Zaun und das Gelände vor der Anlage beschädigt, sagte ein Sprecher von Netz BW. Ein Sprecher des Landeskriminalamts Baden-Württemberg sagte, die Polizei ermittle in alle Richtungen. LKA-Brandsachverständige seien in die Ermittlungen eingebunden. Die SPD pocht auf eine spürbare finanzielle Entlastung der Bürger durch eine Reform der Einkommensteuer. Es müssten dann schon mindestens um die 500 Euro im Jahr sein, sagte die Co-Parteivorsitzende und Bundesarbeitsministerin Bärbel Baas im Ersten. Die Einkommensteuerreform müsse zum 1. Januar 2027 in Kraft treten, so Baas. Zum Sport. Nach dem Testspiel in Chicago am Wochenende bezieht die deutsche Nationalmannschaft heute ihr WM-Quartier. Das liegt in Winston-Salem im US-Bundesstaat North Carolina. In dem riesigen Hotelkomplex soll es der Mannschaft an nichts fehlen.
6: Das Graylin Estate sieht so aus wie ein altes britisches Schloss. Das riesige Hotelgelände hat mehrere Gebäude, 85 Zimmer, 5 Premium-Suiten und nebenan einen großen Park. Die Profis werden wohl mit dem Rad zum Trainingsgelände fahren, das rund 10 Minuten entfernt liegt. Der Campus einer privaten Uni hat 2 große Plätze und einen Kraftraum. Der Ort Winston-Salem ist eher klein und gemütlich. Zu den Gruppenspielen muss das Team jeweils rund 2 Stunden fliegen. Thomas Bremser, Sportredaktion.
4: Und Tennisstar Alexander Zverev hat das Finale der French Open gewonnen. Der 29-Jährige setzte sich in Paris gegen den Italiener Flavio Cobolli in 5 Sätzen durch. Zverev holte damit den ersten Grand-Slam-Titel seiner Karriere.
0: 9:05.
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0: 15 Grad sind es aktuell im Weserbergland. Die Sonne scheint meistens bei einem leicht bewölkten Himmel. Das wird doch erstmal so bleiben, aber vom Mittag an kommen dann mehr und mehr Wolken mit dazu. Den Rest des Tages mal stark bewölkt. Es soll aber trocken bleiben bei bis zu 23 Grad. Morgen, der Dienstag, ist bis zum Mittag meist bedeckt und es kann auch leichten Regen geben. Danach dann bis zum Abend meist trocken, aber windig mit ein bisschen Sonne zwischendurch bei bis zu 17 Grad. Maximal 18 Grad dann am Mittwoch und neben Wolken soll es auch Sonne geben. Das aktuelle Weserberglandwetter bei uns alle 30 Minuten. Der Radioaktiv-Verkehrsservice. Auf den Straßen ist aktuell alles frei. Die Landkreisblitzer heute verstärkt angekündigt für die Bereiche von Bad Münder und Salzhemmendorf. Wenn Sie noch was gesehen haben, Ihr Radioaktiv-Verkehrshinweis telefonisch oder als WhatsApp-Text oder Sprachnachricht an 05151 und 6x5. Gute Fahrt.
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0: Mit Alex Henke, hallo. Und bei uns gleich Zeit für Kirche im Radio. Mit angedacht, die Worte zum Tage.

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0: Schönen guten Morgen.
1: 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Heute mit Pastor Christoph Vetter.
2: Etwas mehr, bitte. Steht auf der Tasse, mit der ich häufig morgens meine erste Tasse Kaffee trinke. Meer ist dabei falsch geschrieben, nicht M-E-H-R, sondern wie Nordsee, Salzwasser, Watt und Ozeane, M-E-E-R. Ein typischer Leuchtturm ist auf der Tasse abgebildet. Meer, das ist das Rauschen, die ständige Bewegung, manchmal die unbändige Gewalt der Wellen und das Glitzern der Sonne auf ruhiger See. Aber vor allem, wenn ich am Meer stehe und übers Wasser schaue, dann kommt dahinter nichts. Keine Häuser, keine Autos, keine Menschen, nur das Wasser, der Himmel und die schmale Linie, die Horizont genannt wird. Unendliche Weiten. Die große Politik, Arbeit und alle Konflikte sind für ein paar Minuten weit weg. Keine Ablenkung, keine Anrufe, keine E-Mails. Ich bin am Ziel meiner Sehnsucht. Eben am Meer. Andere Menschen finden das im Wald oder in den Bergen. Abschalten, auftanken, neue Kraft bekommen. Menschen sind verändert nach dem Blick aufs Meer, dem Weg durch den Wald und dem Blick vom hohen Gipfel eines Berges. Wenn ich am ostfriesischen Watt gestanden bin, fühle ich mich frischer, klarer, durchgepustet. Probleme sind vielleicht nicht weg, aber sie haben sich sortiert. Etwas mehr, bitte, lese ich auf meiner Kaffeetasse und stelle mir vor, ich stehe am Strand und blicke über das Meer auf die aufgehende Sonne. Vom Horizont aus laufen Sonnenstrahlen direkt auf mich zu. Das Licht kommt mir über das Meer entgegen. In diesem einen Moment nur mir, so empfinde ich es. So spüre ich in besonderen Momenten Gottes Liebe, die genau mir gilt. Dann erlebe ich, was einmal ein Mensch vor Jahrtausenden gebetet hat. Nähme ich die Flügel der Morgenröte und bliebe am äußersten Meer, so würde auch dort deine Hand Gott mich führen. Um das zu erleben, brauchen wir manchmal Momente der Stille, wo auch immer, aber gern am Meer, träumt Pastor Christoph Vetter aus Erzen. Heute am weltweiten Tag der Ozeane. 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

0: Hier ist der Radio Tief Morgen und gleich nach den Nachrichten geht's weiter mit Musik von One Republic. Spiele ich ihn gleich mit Counting Stars. Und Fiction Factory, Feels Like Heaven. Es ist jetzt 9:30.
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0: Die Hammener Enertech-Gesellschaft betreibt eine Abfallverbrennungsanlage mit einer Jahreskapazität von etwa 380.000 Tonnen. Daraus entstehen jährlich Strom und Fernwärme für 10.000 Haushalte in der Region. Und jetzt wird dort modernisiert. Die Nachrichten mit Susanne Gerland.
2: Die Enertech Hameln investiert rund 25 Millionen Euro in ihren Standort im Hamelner Ortsteil Afferde. Mit dem Geld wird derzeit eine neue Rauchgasreinigungsanlage gebaut. Ziel der Modernisierung ist es, auch künftig strengere Umweltgrenzen einzuhalten und die Anlage effizienter zu betreiben. Geschäftsführerin Sarah Greinert betont, dass die neue Technik den Reinigungsprozess deutlich verbessert. Die Arbeiten sollen bis Ende des Jahres abgeschlossen sein. Das Felgenfest im Wesertal hat am Sonntag rund 46.000 Besucherinnen und Besucher angelockt. Trotz durchwachsenem Wetters nutzten sie die rund 55 Kilometer lange autofreie Strecke zwischen Bodenwerder und Rinteln zum Radfahren, Skaten und Spazierengehen. Ein Höhepunkt war in Großen Wieden die Schwimmbrücke des deutsch-britischen Pionierbataillons aus Minden, die im Bereich des Fähranlegers eine Weserüberquerung ermöglichte. Die Einsatzkräfte ziehen eine positive Bilanz. Polizei und DRK berichten von einem ruhigen Verlauf ohne besondere Vorkommnisse. Insgesamt habe es 15 Einsätze gegeben. 3 Menschen kamen ins Krankenhaus. Organisatoren und Landrat Dirk Adomat zeigten sich zufrieden und dankten den zahlreichen Helfern und Sponsoren. Das nächste Felgenfest ist für den 6. Juni 2027 geplant. Im Hamelner Kreishaus ist jetzt die neue Landkreis-App vorgestellt worden. Sie steht ab sofort kostenfrei zur Verfügung. Die App soll den Alltag der Menschen im Landkreis Hameln-Pyrmont digital erleichtern und bündelt erstmals Informationen und Service an einem Ort. Unter anderem aktuelle Nachrichten aus allen Kommunen, einen kreisweiten Veranstaltungskalender sowie den Zugang zu Verwaltungsleistungen. Darüber hinaus gibt es eine interaktive Karte mit wichtigen Orten wie Spielplätzen oder Glascontainern sowie einen Mängelmelder für Hinweise an die Behörden. Kreisrat Andreas Pachnicke.
3: Es war auch der Wunsch aus den Kommunaldialogen, der von vielen Bürgerinnen und Bürgern geäußert worden ist, an einer zentralen Stelle die Informationen aus den Rathäusern und dem Kreishaus und aber auch eine Übersicht über Veranstaltungen zu erhalten, das gebündelt in einer App darzustellen. Und das war so die Kernmotivation für diese App.
2: Entwickelt wurde die App im Rahmen des Smart City Projektes, basierend auf Wünschen aus der Bevölkerung. Sie steht ab sofort kostenlos in den App Stores zum Download bereit. Soweit die Meldungen aus der Region, weiter mit den Weltnachrichten.
4: Ich bin Katrin Müller. Israels Luftwaffe hat Ziele im Westen und im Zentrum des Irans angegriffen. Das teilte das israelische Militär auf der Plattform X mit. Weitere Details gab es zunächst nicht. Der Angriff folgte auf iranische Raketenangriffe auf Israel am Abend zuvor.
5: Alle Raketen wurden abgefangen, hieß es aus Israel. Zuvor hatte das israelische Militär aber auch wieder Vororte in der libanesischen Hauptstadt angegriffen, obwohl US-Präsident Trump eine Waffenruhe verkündet hatte. Doch die ist brüchig. Trump macht aber weiter Druck auf Israel. Tenor, haltet euch zurück, denn er will offenbar unbedingt mit Iran ein Abkommen verhandeln. Und nun wächst die Sorge, dass die Lage in Nahost eskaliert. Claudia Wächter, Nachrichtenredaktion.
4: Nach einem großflächigen Stromausfall in Reutlingen gibt es nach Angaben des Netzbetreibers Anzeichen für eine Brandstiftung in einem Umspannwerk. Es seien 3 Brandstellen gefunden worden, außerdem seien der Zaun und das Gelände vor der Anlage beschädigt, sagte ein Sprecher von Netz BW. Ein Sprecher des Landeskriminalamts Baden-Württemberg sagte, die Polizei ermittle in alle Richtungen. LKA-Brandsachverständige seien in die Ermittlungen eingebunden. Die SPD pocht auf eine spürbare finanzielle Entlastung der Bürger durch eine Reform der Einkommensteuer. Es müssten dann schon mindestens um die 500 Euro im Jahr sein, sagte die Co-Parteivorsitzende und Bundesarbeitsministerin Bärbel Baas im Ersten. Die Einkommensteuerreform müsse zum 1. Januar 2027 in Kraft treten, so Baas. Zum Sport. Nach dem Testspiel in Chicago am Wochenende bezieht die deutsche Nationalmannschaft heute ihr WM-Quartier. Das liegt in Winston-Salem im US-Bundesstaat North Carolina. In dem riesigen Hotelkomplex soll es der Mannschaft an nichts fehlen.
6: Das Graylin Estate sieht so aus wie ein altes britisches Schloss. Das riesige Hotelgelände hat mehrere Gebäude, 85 Zimmer, 5 Premium-Suiten und nebenan einen großen Park. Die Profis werden wohl mit dem Rad zum Trainingsgelände fahren, das rund 10 Minuten entfernt liegt. Der Campus einer privaten Uni hat 2 große Plätze und einen Kraftraum. Der Ort Winston-Salem ist eher klein und gemütlich. Zu den Gruppenspielen muss das Team jeweils rund 2 Stunden fliegen. Thomas Bremser, Sportredaktion.
4: Und Tennisstar Alexander Zverev hat das Finale der French Open gewonnen. Der 29-Jährige setzte sich in Paris gegen den Italiener Flavio Cobolli in 5 Sätzen durch. Zverev holte damit den ersten Grand-Slam-Titel seiner Karriere.
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0: 16 Grad sind es im Weserbergland. Der Himmel ist meist nur locker bewölkt. Sonne lässt sich auch blicken im Weserbergland. Das wird doch erstmal so bleiben. Vom Mittag an werden dann mehr Wolken mit dazukommen. Es soll aber meist trocken bleiben, maximal 23 Grad heute. Morgen, der Dienstag, dann bis zum Mittag viele Wolken mit ein bisschen Regen. Aber danach soll es dann bis zum Abend meist trocken bleiben. Es wird windig, aber ein paar kurze sonnige Abschnitte sind mit dabei bei bis zu 17 Grad. Der Mittwoch dann neben Wolken mit Sonne und maximal 18 Grad. Das aktuelle Weserberglandwetter bei uns alle 30 Minuten. Der Radioaktivverkehrsservice, aktuell nur die Landkreisblitzer, heute verstärkt angekündigt für die Bereiche von Bad Münder und Salzhemmendorf. Wenn Sie noch was gesehen haben, Ihr Radioaktivverkehrshinweis, telefonisch oder als WhatsApp, Text oder Sprachnachricht an 05151 und 6x5. Danke fürs Melden und gute Fahrt.
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0: Am Wochenende war der CSD, der Christopher Street Day in Hameln. Und was da alles los war, das hören Sie gleich hier bei uns. Ich bin Alex Henke, hallo.

0: Hier ist der Radioaktiv Morgen. Schön, dass Sie mit dabei sind. Etwa 300 Menschen zogen am Wochenende in einem bunten Zug und guter Laune durch die Hamelner Innenstadt. Es war nämlich CSD, kurz Christopher Street Day. Und der Aktionstag soll auf die Gleichstellung queerer Menschen aufmerksam machen. Meine Kollegin Katharina Morg war beim Umzug mit dabei.
1: Du warst heute Ordnerin. Wie hast du denn den CSD erlebt aus deiner Perspektive?
2: Ja, das war jetzt der erste CSD für mich hier in Hameln. Und ich muss sagen, es hat Spaß gemacht. Es war auf jeden Fall sehr wild, bunt und ausdrucksvoll.
1: Was ist dir besonders positiv im Gedächtnis geblieben, als du hier mit dem CSD-Zug mitgelaufen bist?
3: Die Arbeit der Ehrenamtlichen hat meiner Augen nach sehr gut funktioniert. Es war organisiert, es war top. Das lief.
4: So schön, dass es so voll war. Man hat sich sehr geborgen gefühlt und gerne wieder. Und es wird bestimmt größer. Ich bin zuversichtlich.
1: Bist du heute zum ersten Mal beim CSD in Hameln?
5: Ich war letztes Jahr schon hier gewesen.
1: Und wie hast du dieses Jahr den CSD empfunden?
5: Ich fand ihn sehr schön. War eine sehr schöne Stimmung, hat sehr viel Spaß gemacht. Ich habe letztes Jahr Spaß gehabt und auch dieses Jahr schon. Und außerdem ist es wichtig, die Community zu unterstützen.
1: Pro Familia stand beim CSD in Hameln. Christina Hanke ist ja gerade bei mir am Apparat. Christina, wie hast du denn den CSD heute empfunden?
6: Super schön, es war ultra viel los. Ich war beim Umzug dabei, super viel gute Laune, tolles Wetter, viele Menschen.
7: Es war größer als jemals zuvor und es war besser als jemals zuvor. Es war einfach ein super schöner Tag.
8: Ich bin Polizeioberkommissar Schwegnig.
1: Wie haben Sie denn den heutigen CSD 2026 wahrgenommen? War da alles friedlich?
8: Bei bestem Sonnenschein, also da konnten wir uns wirklich nicht beschweren. Okay. So friedlich, wie das hier abläuft.
1: Ja. Haben Sie eine grobe Übersicht, wie viele Menschen heute hier waren?
8: Also die ersten und größten Zählungen waren zum Umzug. Und da schätzungsweise, weil die alle zu zählen, da sind wir auf 300 Teilnehmer gekommen.
1: Ja. Fraktionsvorsitzende von den Grünen Hameln-Pyrmont, Annette Dreisburg, die war auch beim CSD Hameln. Frau Dreisburg, wie haben Sie denn den CSD wahrgenommen?
9: Ja, als wunderbar. Bestes Wetter, gute Stimmung, viele gute Redebeiträge.
1: Der Rico Stips ist bei mir am Mikrofon. Rico, du bist der Veranstalter des heutigen CSD. Wie hast du denn die Veranstaltung wahrgenommen?
10: Ja, hallo erstmal und sehr, sehr entspannt. Und wir hatten in der Demo hatten wir ungefähr 300 Teilnehmende wieder, wobei die Zahlen natürlich so ein bisschen schwanken. Also ich habe auch schon von 400 Teilnehmenden gehört.
1: Und wie hast du die Atmosphäre wahrgenommen? Wie war es für dich heute der Tag?
10: Es war sehr, sehr entspannt, aber das haben wir bei den letzten CSDs ja auch schon gehabt. Also sehr entspannt und einfach Spaß, viele bunte Menschen einfach die Community zeigt sich und tolle Gespräche wurden geführt. Es war einfach klasse bis jetzt.
1: Bei all dem bunten Treiben und der guten Stimmung gab es dennoch einen kleinen Zwischenfall. Polizeioberkommissar Schwegnig dazu.
8: Also jetzt sind hier vier Jugendliche aufgetaucht. Man hat die jetzt der rechten Szene zugeordnet. Wir haben denen jetzt hier erstmal einen Platzverweis erteilt, weil die auch an dieser Versammlung nicht teilnehmen wollten. Und haben gesagt, um hier Ruhe reinzukriegen, gehen die jetzt ihres Weges.
1: Aber auch dieser Zwischenfall konnte der guten Stimmung beim CSD 2026 nichts anhaben.
0: Also insgesamt eine friedliche, bunte Parade beim Christopher Street Day am Wochenende in der Hamelner Innenstadt. Und gehört haben Sie davon hier bei Radioaktiv. 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
2: Vielleicht am Mittwoch in die Sumpfblume nach Hameln. Ab 18 Uhr heißt es dann nämlich wieder Spieleabend in der Sumpfblume in Hameln. Ob Uno, Mau Mau oder Mensch, ärgere dich nicht. Bei dem Spieleabend im Café, da steht der gemeinsame Spaß im Vordergrund. 18 Uhr geht's los, am Mittwoch in der Sumpfblume in Hameln. Oder vielleicht die Stadtbücherei in Hameln. Da gibt es am Mittwoch ab 10.15 Uhr die literarische Stunde mit einer Lesung. Und zwar mit Jürgen Schormann. Der liest aus dem Roman Wie fühlst du dich? Des bekannten Autors Axel Hacke. Der Eintritt ist frei. 10.15 Uhr geht es am Mittwoch los in der Stadtbücherei in Hameln. Oder nach dem Felgenfest gleich wieder aufs Fahrrad. Das können Sie machen am Mittwoch. Da gibt es nämlich eine Fahrradtour des ADFC Hameln-Pyrmont. Los geht's um 10.30 Uhr. Und zwar an der Pluto am Schiffsanleger in Hameln. Und dann geht es Richtung Hagen-Osen.
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0: Hier ist Radioaktiv und gleich nach den Nachrichten geht's weiter mit Musik von Bruce Springsteen. Gibt es gleich mit Dancing in the Dark. Und Michael Blue Billy, Everything. Es ist jetzt 10 Uhr.
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0: Rund 46.000 Teilnehmer waren am Sonntag beim 23. Felgenfest unterwegs, wo sonst ausschließlich Kraftfahrzeuge rollen. Die Nachrichten mit Susanne Gerland.
2: Nach Angaben der Polizei ist das Felgenfest ohne größere Vorkommnisse verlaufen. Zwar habe es einige kleinere Unfälle gegeben, die Beteiligten hätten sich aber nach bisherigen Erkenntnissen nur Schürfwunden zugezogen. Ein Radfahrer, der auf ein parkendes Auto aufgefahren war, wurde vorsorglich zur Untersuchung ins Krankenhaus gebracht. Entlang der Weser gab es zahlreiche Dorffeste, Märkte, Musikangebote und Verpflegungsstände. Zu den Höhepunkten gehörten erneut die Schwimmbrücke über die Weser bei Großenwieden sowie die vielen Aktionsstände entlang der Strecke. Das Felgenfest gilt als eines der größten autofreien Radfeste Niedersachsens und fand in diesem Jahr bereits zum 23. Mal statt. Radioaktiv hat am Sonntag bis 16 Uhr live von der Veranstaltung berichtet. Beim diesjährigen Tag der Niedersachsen am Wochenende in Braunschweig ist auch die Stadt Hameln vertreten. Auf der Tourismusmeile wirbt die Rattenfängerstadt mit ihrer bekanntesten Figur, dem Rattenfänger, dargestellt von Michael Beuer. Gemeinsam mit einer Messehostess lädt er Besucherinnen und Besucher dazu ein, Hameln neu zu entdecken. Ein besonderer Höhepunkt ist der große Festumzug am Sonntag. Dort will der Rattenfänger nicht allein auftreten. Spontan sollen sich Freiwillige finden, die ihn in mitgebrachten Rattenkostümen begleiten. Gleichzeitig macht Hameln auf kommende Veranstaltungen aufmerksam, darunter das Weinfest, der Herbst- und Weihnachtsmarkt sowie der Musical-Winter. In diesem Jahr feiert der Schimmelreiter Premiere. Zum Sport Fußball. Mit einem 6:0 Kantersieg in Gronde hat BW Salzhemmendorf am Wochenende den Meistertitel in der Kreisliga klargemacht und steigt in die Bezirksliga auf. TB Hillisfeld sicherte sich dank eines 7:0 Heimspektakels gegen die SG Hajen Latvade das Ticket für die Bezirksliga-Relegation. Erzen landete nach einer 1:6 Niederlage in Emmertal auf dem 3. Platz. Neben Asadi Hameln muss auch die SG Hajen Latvade den Gang in die 1. Kreisklasse antreten. Dafür mischen nach dem feststehenden Aufstieg aus der 1. Kreisklasse der VfB Hemeringen, die SG Fliegesen-Süntel und der TSV Kleinberkel-Wangelist in der kommenden Saison wieder im Hameln-Pyrmonter Oberhaus mit. Soweit die Meldungen aus der Region. Weiter mit den Weltnachrichten.
3: Ich bin Katrin Müller. Die Ölpreise sind nach der jüngsten Eskalation im Nahen Osten wieder deutlich gestiegen. So kostete ein Barrel Rohöl der weltweiten Referenzsorte Brent zur Lieferung im August am frühen Morgen rund 97 US-Dollar. Das sind 4% mehr als Ende vergangener Woche. Am Abend hatte der Iran zum ersten Mal seit 2 Wochen wieder Raketen auf Israel abgefeuert. Die Angriffe erfolgten als Reaktion auf israelische Attacken auf die Hisbollah-Miliz im Libanon. In Reutlingen starten tausende Haushalte mit einem Blackout in die Woche. Und das offenbar nicht zufällig. Nach Angaben des Netzbetreibers gibt es Anzeichen für eine Brandstiftung in einem Umspannwerk. Es seien 3 Brandstellen gefunden worden. Außerdem sei der Zaun beschädigt, sagte ein Sprecher von Netze BW.
4: Blackout mitten in der Nacht liegt das Umspannwerk lahm. Doch gut 5,5 Stunden später habe ungefähr die Hälfte der betroffenen Kunden wieder Strom und Gas gehabt, sagte ein Sprecher des Netzbetreibers. Einzelheiten sind noch unklar, doch auch Brandexperten des Landeskriminalamtes ermitteln bereits. Und viele erinnern sich jetzt natürlich an den Brandanschlag auf die Stromversorgung im Berliner Süden im vergangenen Winter. Zehntausende bibberten damals tagelang. Claudia Wächter, Nachrichtenredaktion.
3: Kriege, Konflikte und geopolitische Spannungen auf der Welt drohen die Atommächte weltweit in eine Spirale der Aufrüstung zu treiben. Das geht aus einem neuen Bericht des Stockholmer Friedensforschungsinstituts SIPRI hervor.
5: Die Welt wird von Jahr zu Jahr unsicherer. Zusammen verfügen die Atommächte über 12.000 Atomsprengköpfe. Statt auf Abrüstung setzten sie auf Abschreckung, so die Friedensforscher. In der Praxis bedeutet das, jeder Nuklearstaat modernisiert oder erweitert sein Atomwaffenarsenal, was eine Kettenreaktion auslöse. Die Maßnahmen eines Landes führten zu ähnlichen Schritten in anderen. In diesem Wettrüsten übernehme Europa eine immer aktivere Rolle, so die Forscher. Ein Grund seien Zweifel an der Verlässlichkeit der USA. Aus Skandinavien, Sigrid Harms.
3: Am Flughafen München ist der Flugverkehr am Morgen ohne größere Probleme gestartet. Nach einem Feueralarm im Tower und einer etwa zweistündigen Einstellung des Flugbetriebs am Abend gab es laut Website des Flughafens am Morgen bereits einige Starts. Es wurden aber auch Annullierungen angezeigt. Als Ursache des Alarms wurde ein Defekt in einem Lüfter entdeckt. Ein Bauteil wurde ausgewechselt.
0: 9:05.
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0: 18 Grad sind es jetzt aktuell im Weserbergland. Dazu scheint noch die Sonne bei meist nur locker bewölktem Himmel. Vom Mittag an kommen aber wahrscheinlich mehr Wolken mit dazu. Es soll den Rest des Montags aber trocken bleiben, maximal 23 Grad heute. Morgen der Dienstag dann bis zum Mittag viele Wolken, da kann auch teils noch leichter Regen mit dabei sein. Danach vom Mittag an sollte es mal bis zum Abend trocken bleiben. Ein bisschen Sonne kann es auch geben und es wird teils sehr windig bei bis zu 17 Grad. Der Mittwoch dann neben Wolken auch mit Sonne bei bis zu 18 Grad. Das aktuelle Weserberglandwetter bei uns alle 30 Minuten. Kurzer Blick auf die Straßen im Weserbergland. Da gibt es aber nichts zu melden. Es ist alles frei auf den Straßen. Die Landkreisblitzer heute verstärkt angekündigt für die Bereiche von Bad Münder und Salzhemmendorf. Und wenn Sie noch was gesehen haben, Ihr Radioaktiv-Verkehrshinweis telefonisch oder als WhatsApp, Text oder Sprachnachricht an 05151 und 6x5. Gute Fahrt.
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0: Und was am Wochenende sportlich los war hier bei uns in der Region, das hören Sie gleich im Sportrückblick. Ich bin Alex Henke. Einen schönen Montag.

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1: Ein letzter Tanz, das war das Motto des vergangenen Sportwochenendes. Zumindest für diese Saison rollte der Ball in den Fußballligen das allerletzte Mal. Und damit fielen auch die letzten Entscheidungen. Wer steigt drauf, wer geht unter? Wie lief die letzte Vorstellung der regionalen Teams? Jule Stolpe aus der Radioaktiv Sportredaktion hat das für uns zusammengefasst. Jule, richtig spannend war ja das Herzschlagfinale um die ersten Plätze in der Kreisliga, oder?
2: Absolut. BW Salzhemdorf leistete sich allerdings keinen Patzer und machte mit einem 6:0 Kantersieg beim TSV Grunde die Meisterschaft und damit auch den Aufstieg in die Bezirksliga klar. Die jungen wilden Hillix

0: Felder legten ihrerseits ebenfalls einen Spektakelsieg hin. Sie schlugen die SG Hajen Latvede zu Hause mit 7:0. Die SG ist damit sportlich abgestiegen, während der Turnerbund das Ticket für die Bezirksliga Relegation gezogen hat. Erzen geht als Dritter leer aus und verlor zu allem Übel mit 1:6 in Emmertal. Neben Hajen Latvede verabschiedet sich auch Asadi Hameln aus der Kreisliga, die aber schon längst als Absteiger feststanden und an diesem Wochenende nicht mal mehr antraten. In die Kreisliga zurückkehrt der VfB Hemering dank eines 2:1-Sieges gegen die Reserve des FC Bad Pyrmont-Hagen und machte auch die Meisterschaft der ersten Kreisklasse klar. Durch den Hemeringer Sieg und einem eigenen 3:1-Erfolg gegen Salzhemdorf 2 machte auch Klein Berkel den Kreisliga-Aufstieg perfekt. Mit an Bord außerdem Flegesten Süntel, die die 3 Punkte am Wochenende durch den Nichtantritt von Afferde 2 geschenkt bekamen.
1: Spannung war da also eher nicht mehr drin, aber auch in der Landesliga wurde noch gespielt, oder?
0: Ja, genau. Tönnern verabschiedete sich als bereits feststehender Absteiger mit einem Sieg aus der Liga. Zu Hause gelang ein 5:2 Erfolg gegen Iraklis Hellas. Nach einem 2:2 zur Pause steigerten sich die Schwalben im zweiten Durchgang und ihnen gelang durch einen Korkmaz-Doppelpack und einem späten Treffer von Rebic doch noch der deutliche Sieg zum versöhnlichen Ligaabschied. Halvesdorf hingegen hatte den Nichtabstieg kürzlich fix gemacht und drohte bei Bruchhausen-Vilsen lange zu verlieren. Nach dem langen 1:2 Rückstand sorgten Marco Elias vom Punkt in der 90. und Alexander Manka in der Nachspielzeit für den ganz späten 3:2 Auswärtssieg.
1: Im Bezirk stand ja bereits fest, dass die beiden Vertreter aus Hameln-Pyrmont in der Liga bleiben. Wie lief der letzte Spieltag?
0: Ja genau, für Bad Pyrmont-Hagen war das ja eher eine schlechte Nachricht. Lange ganz oben mit dabei, es hat nicht gereicht und am Ende mussten sie am Samstag im letzten Spiel eine Niederlage hinnehmen, die sinnbildlich für die wankenden Leistungen der Kurstädter über die ganze Spielzeit hinweg sprach. Nachdem der FCBPH sich nach 0:2 Rückstand beim TuS Lahm-Springe zurückkämpfte und im zweiten Durchgang sogar mit 3:2 führte, treten die Hausherren das Spiel und gewannen am Ende mit 4:3. Bad Pyrmont ging leer aus. Afferde gewann sehr glücklich und laut Coach Gerkens sehr unverdient mit 3:2 beim MTV Almstedt, ist aber mit dem 9. Platz in der Bezirksliga als Aufsteiger unterm Strich sehr zufrieden.
1: Das war der sportliche Blick in den Rückspiegel auf den letzten Spieltag in den heimischen Fußballligen mit Jule Stolpe aus der Radioaktiv Sportredaktion.

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1: Hier ist Radio Tief, kurzer Blick aufs Wetter. Danach geht's weiter mit Musik von Coldplay zusammen mit BTS. Gibt es gleich mit My Universe.

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1: 19 Grad sind es im Weserbergland. Dazu scheint die Sonne bei meist nur locker bewölktem Himmel. Jetzt vom Mittag an sollen aber mehr und mehr Wolken mit dazukommen. Es bleibt aber meist trocken heute, maximal 23 Grad. Morgen der Dienstag bis zum Mittag meist bedeckt. Teils ist leichter Regen mit dabei. Aber dann so vom Mittag bis zum Abend bleibt es meist trocken. Es kann noch ein bisschen Sonne geben, wird aber teils sehr windig bei bis zu 17 Grad. Der Mittwoch dann mit Wolken, aber auch ein bisschen Sonne bei bis zu 18 Grad. Das aktuelle Weserberglandwetter bei uns alle 30 Minuten.
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1: Tja, Olivia Jones ist ja wohl eine der bekanntesten Drag Queens und auch eine feste Größe in Hamburg auf St. Pauli. Sie kommt ursprünglich aus Springe und jetzt gab es neulich einen Film mit und über sie. Und jetzt wird in Springe überlegt, ob man einen Platz nicht nach ihr benennt. Mehr dazu hören Sie gleich hier bei uns. Ich bin Alex Henke, hallo. Yeah.

0: 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Sie ist Deutschlands bekannteste Drag Queen, Entertainerin, Aktivistin und längst eine feste Größe auf St. Pauli, Olivia Jones. In der erfolgreichen ZDF-Serie bzw. Film Olivia, da gibt sie persönliche Einblicke in ihr Leben, ihre Karriere und die Geschichten hinter der schillernden Kunstfigur. Viele Szenen des Films spielen in der Stadt Springe, wo sie damals aufgewachsen ist. Und der Film zeigt dabei nicht nur die glamouröse Seite der bunten Welt von Olivia Jones, sondern auch die Herausforderungen, die Rückschläge und den Mut, den sie auf ihrem Weg begleiteten. Und da in Springe überlegt man aktuell, auch aufgrund des Films, den Platz vor dem Rathaus in den Olivia-Jones-Platz umzubenennen. Bürgermeister Christian Springfeld dazu.
1: Der Film hat ja nochmal viel Aufmerksamkeit erzeugt und er ist ja auch wirklich sehenswert. Darüber haben wir gedacht, Mensch, wir müssen, also wenn so ein Film über eine Person aus Springe startet, der ja auch noch so eine tolle Botschaft hat, haben wir gesagt, das müssen wir irgendwie vernünftig begleiten und hatten dann die Idee, dass wir die Regenbogenflaggen hissen und weil sowieso gerade die Diskussion lief, wie dieser Platz benannt werden soll, an dem wir eben die Regenbogenflaggen hissen, haben wir gesagt, Mensch, dann können wir den eigentlich auch nach Olivia Jones benennen.
0: Dieser Platz hätte sowieso noch keinen Namen, so Springfeld. In Springe musste Olivia Jones in ihrer Jugend viel ertragen. Der Film erzählt von Ausgrenzung, Mobbing und gewalttätigen Übergriffen.
1: Weil Springe ja in dem Film doch so als, ich sag mal, biedere Kleinstadt rüberkommt, wo Olivia Jones das eben auch schwer hatte. Und da hat sich schon einiges geändert. Nicht nur in der Stadt natürlich, sondern im ganzen Land. Aber es ist auch wieder nochmal mehr wert, da glaube ich ein Auge drauf zu legen, weil sich ja leider auch manches in die falsche Richtung bewegt. Also hier und da wird die Gesellschaft gefühlt ja doch auch wieder intoleranter und da jetzt zum richtigen Zeitpunkt nochmal ein dauerhaftes Signal zu setzen, das ist genau das, was wir jetzt hier gerade machen wollen und was uns auch gut tut und auch motiviert.
0: Die Stadt will die Umbenennung allerdings nicht im Alleingang machen. Bürger werden die Möglichkeit haben, mitzuentscheiden.
1: Ja, das wollen wir tatsächlich ganz gerne machen. Der Ortsbürgermeister Uwe Lampe hatte das auch angeregt, sagte, oh Mann, das ist hier so ein großes Thema, das möchte er jetzt eigentlich nicht alleine entscheiden. Kann ich auch verstehen, er möchte da irgendwie so eine Stimmungslage aus der Bevölkerung dazu haben. Und da werden wir dann eine entsprechende Befragung machen. Für alle, die wollen, wird das online funktionieren. Und für die, die das nicht so gerne online machen, die können auch ein Stück Papier abgeben.
0: Und die Überlegung, den namenlosen Platz vor dem Rathaus in Springe in Olivia Jones Platz umzubenennen, erreichte die Drag Queen auch schon persönlich.
1: Wir hatten einmal ein Feedback über die Presse, das war ganz toll, da war sie ganz begeistert. Also hier unsere Neue Deutscher Zeitung hatte mal angefragt und da hat sie dann zurückschreiben lassen, dass sie sich da total geehrt fühlt und total drüber freuen würde und dann noch gerne sozusagen an dem Platz mit ihrer Mutter dann einen Kaffee trinkt, also einen Kaffee um die Ecke. Da wird sie sich dann eben besonders drauf freuen, wenn sie irgendwann an einem nach ihr benannten Platz mit ihrer Mama einen Kaffee gibt.
0: Das sagt Springes Bürgermeister Christian Springfeld. Der Platz vor dem Rathaus in Springe, der soll in den Olivia-Jones-Platz umbenannt werden. Und die Ortsratssitzung dazu gibt es am 26. August im alten Rathaus, direkt vor dem vielleicht zukünftigen Olivia-Jones-Platz. Und sobald es da was Neues gibt, hören Sie es hier bei Radioaktiv.

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1: 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Wenn Sie gerne mal ein edles Tröpfchen Rebensaft trinken, dann wäre das vielleicht was für Sie. Am Donnerstag startet auf dem Brunnenplatz in Bad Pyrmont das 41. Weinfest in Bad Pyrmont. Das Ganze geht dann bis einschließlich Sonntag. Das ist der beliebte Traditionstreff und auch das Fest der Werbegemeinschaft Bad Pyrmont. Und da gibt es dann insgesamt 6 Winzerinnen und Winzer aus renommierten Anbaugebieten wie Rheinhessen, dem Kaiserstuhl oder der Mosel mit ihrem feinen Weinen. Donnerstag geht's wie gesagt los in Bad Pyrmont. Oder schon mal vormerken für den 4. Juli, da gibt es eine Sunset Session mit den Youngtimers. Das wird ein nostalgischer Abend mit denen und das Quartett bringt dann die großen Klassiker der 60er Jahre auf die Bühne. Samstag, 4. Juli um 20 Uhr geht es los. Oder ein bisschen Rätseln beim Sumpfe-Kneipen-Quiz. Das gibt es am Donnerstag ab 20 Uhr in der Sumpfblume in Hameln. Egal, ob Sie alleine dabei sind oder im Rateteam von bis zu 6 Personen, können Sie sich dem Fragenhagel stellen und tolle Preise gewinnen.
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0: Schönen Tag mit Radioaktiv. Gleich nach den Nachrichten geht es weiter mit Musik von Nick Kamen. Gleich mit I Promise Myself. Und Echo Smith mit Cool Kids. Es ist jetzt 11 Uhr.
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2: Ich bin Katrin Müller. Der Iran-Krieg scheint erneut zu eskalieren. Israel meldet erneuten Raketenbeschuss aus dem Iran. Gleichzeitig meldet die israelische Luftwaffe Angriffe auf Ziele im Westen und im Zentrum des Irans. US-Präsident Donald Trump hält nach eigener Aussage an einer Verhandlungslösung mit dem Iran fest.
3: In Israel mussten wegen der Angriffe aus dem Iran und auch aus dem Jemen am Morgen wieder etliche Menschen in Schutzräume eilen. Einige verletzten sich auf dem Weg dorthin. Die israelische Armee teilte derweil mit, sie habe im Südwesten Irans eine Anlage der petrochemischen Industrie angegriffen. Israel soll sich damit über eine Forderung von US-Präsident Donald Trump hinweggesetzt haben. Er hatte laut Medienberichten zuvor einen Verzicht auf israelische Gegenangriffe im Iran verlangt. Cindy Richau, Nachrichtenredaktion.
2: Nach einem großflächigen Stromausfall in Reutlingen gibt es nach Angaben des Netzbetreibers Anzeichen für eine Brandstiftung in einem Umspannwerk. Es seien 3 Brandstellen gefunden worden, außerdem seien der Zaun und das Gelände vor der Anlage beschädigt, sagte ein Sprecher von Netze BW. Ein Sprecher des Landeskriminalamts Baden-Württemberg sagte, die Polizei ermittle in alle Richtungen. LKA-Brandsachverständige seien in die Ermittlungen eingebunden. Böllerwürfe, Beleidigungen und zunehmende Gewalt. Für viele Bahnmitarbeiter ist das Alltag. Um sie besser zu schützen, stattet die Deutsche Bahn seit einigen Wochen Kundenbetreuer an Bahnhöfen und in Zügen mit Bodycams aus. Rund ein Drittel hat das freiwillige Angebot wohl bislang in Anspruch genommen.
4: Bodycams sollen Standard werden. Bis Jahresmitte, so der Plan, soll zumindest die Hälfte der Bahnmitarbeiter solch eine Minikamera tragen. Zudem muss jeder, der Kundenkontakt hat, auch an einer Schulung teilnehmen. In Berlin läuft außerdem auch gerade ein Test mit Schutzhelmen, zum Beispiel bei Fußballspielen oder Demos. Vor allem nach dem tödlichen Angriff auf einen Zugbegleiter in Rheinland-Pfalz vor einiger Zeit ist das Thema Sicherheit im Fokus. Claudia Wächter, Nachrichtenredaktion.
2: Aktivistinnen und Aktivisten von Greenpeace haben Verkehrsschilder an Autobahnen überklebt, um ihrer Forderung nach einem generellen Tempolimit Nachdruck zu verleihen. Am frühen Morgen kletterten mehrere von ihnen zu einer Stelle der Autobahn 4 bei Aachen und brachten einen 100 km/h Aufkleber dort an, wo zuvor nur die Zahl 130 als empfohlene Richtgeschwindigkeit gestanden hatte. Man habe dies auch an den anderen 25 Autobahngrenzübergängen gemacht, hieß es. Greenpeace hält ein generelles Tempolimit von 100 Stundenkilometern auf Autobahnen für überfällig.
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0: 20 Grad sind es im Weserbergland. Dazu ist der Himmel locker bewölkt. Sonne lässt sich zwischendurch auch noch blicken. So vom Mittag an sollen immer mehr Wolken mit dazukommen. Es soll aber meist trocken bleiben. Maximal 23 Grad heute. Maximal 17 Grad am Morgen am Dienstag. Bis zum Mittag gibt es viele Wolken, teils auch mal leichten Regen. Danach sollte es dann bis zum Abend meist trocken bleiben. Vielleicht ein bisschen Sonne, wird aber windig. Der Mittwoch zeigt sich dann neben Wolken auch immer mal wieder mit Sonne bei bis zu 18 Grad. Das aktuelle Weserberglandwetter. Bei uns alle 30 Minuten. Kurzer Blick auf die Straßen im Weserbergland. Da haben wir aktuell nur die Landkreisblitzer. Heute verstärkt angekündigt für die Bereiche von Bad Münder und Salzhemmendorf. Wenn Sie noch was gesehen haben, Ihr Radioaktivverkehrshinweis telefonisch oder als WhatsApp-Text oder Sprachnachricht an 05151 und 6x die 5. Danke fürs Melden und gute Fahrt.
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0: Die Endertech-Gesellschaft in Hameln, die betreibt ja eine Müllverbrennungsanlage und dadurch wird auch in der Region für viele tausend Haushalte Wärme und Strom erzeugt. Und die Endertech will jetzt einige Millionen investieren. Wozu genau, das hören Sie gleich hier bei uns im Radioaktiv-Tag. Ich bin Alex Henke, hallo. 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

0: So hört es sich an. Der Tag im Weserbergland mit Radioaktiv. Schön, dass Sie mit dabei sind. Die Enertec Hameln, die betreibt im Stadtteil Afferde mit rund 130 Mitarbeitern eine Abfallverbrennungsanlage mit einer Kapazität von 380.000 Tonnen Abfall im Jahr. Und mit der thermischen Abfallbehandlung werden in Kraft-Wärme-Kopplung rund 122 Millionen Kilowattstunden Strom und 220 Millionen Kilowattstunden Fernwärme für Hameln erzeugt. Das heißt, dass die Enertec gut 48.000 Haushalte mit Strom versorgt und gut 13.000 Haushalte mit Wärme. Und die Enertec investiert auch kontinuierlich in die Zukunftsfähigkeit der Abfallverbrennungsanlage, auch gerade jetzt wieder. Mein Kollege Oliver Hoppe dazu im Gespräch mit Enertec-Geschäftsführerin Sarah Greinert.
1: Frau Greinert, warum investieren Sie 25 Millionen Euro in eine neue Rauchgasreinigungsanlage?
2: Für uns sind das 25 Millionen, die wir bewusst in die Zukunft des Standortes investieren. Das heißt, mit der Modernisierung der Rauchgasreinigung verfolgen wir im Wesentlichen zwei Ziele. Das ist zum einen, dass wir uns frühzeitig auf sich möglicherweise weiter verschärfende Grenzwerte einstellen wollen. Und zum anderen optimieren wir über die neue Technik die Effizienz unserer Anlagen und damit dann auch den benötigten Betriebsmitteleinsatz und letztlich die Wirtschaftlichkeit der eigentlichen Anlage.
1: Wie funktioniert so eine Anlage denn eigentlich? Muss ich mir das so vorstellen wie einen Katalysator beim Auto?
2: Beim Verbrennungsprozess entsteht auf der einen Seite Dampf. Den nutzen wir, um daraus Strom und Fernwärme zu generieren. Und auf der anderen Seite bleiben Rauchgase übrig. Und die Rauchgase, die wollen wir reinigen. Und dafür haben wir einen sehr aufwendigen Reinigungsprozess mit mehreren Schritten. Und in den einzelnen Phasen werden die Rauchgase dann gefiltert oder man sagt auch gewaschen. Dafür kommen Filter, Absorber und chemische Verfahren zum Einsatz. Und über diesen Wasch- oder auch Reinigungsvorgang filtern wir dann Feststoffe wie Staub und Asche heraus. Und wir neutralisieren über chemische Verfahren saure Bestandteile, wie zum Beispiel Schwefel oder Chlor. Und man muss dazu sagen, dass Müllverbrennungsanlagen zu den am stärksten überwachten Industrieanlagen gehören. Die einzuhaltenden Grenzwerte sind in der 17. Bundesemissionsschutzverordnung geregelt oder auch definiert. Und die sind beispielsweise auch erst in 2024 nochmal verschärft worden.
1: Die neue Rauchgasreinigungsanlage ist für die Verbrennungslinie 1, aber insgesamt haben Sie ja 4 Verbrennungslinien. Was ist denn mit den anderen 3?
2: Das ist richtig. In Hameln haben wir 4 Verbrennungslinien, alle mit unterschiedlichem Bau- und Entstehungsjahr und auch einer unterschiedlichen Verbrennungskapazität, die mit den Anlagen verbunden ist. Und zu jeder einzelnen Linie gehört eben auch eine separate Rauchgasreinigung. Und für uns ist es Teil der Regelinvestition, kontinuierlich in unsere Anlagen zu investieren und damit auch immer auf dem neuesten Stand der Technik zu bleiben. Das zeigt sich am Ende auch in unseren Emissionsdaten. Wir halten auch heute schon mit allen Anlagen die Grenzwerte nicht nur sicher ein, sondern unterschreiten diese eben. Und die Emissionsdaten selbst werden auch rund um die Uhr aufgezeichnet und sind über die Behörden überwacht. Und für alle anderen stellen wir

0: die Werte transparent auf unserer Webseite zur Verfügung und sind somit einsehbar.
1: Sind denn weitere Investitionen geplant?
0: Ja, wir investieren fortlaufend eigentlich in die Modernisierung des Standorts. Dafür fließen auch jährlich deutliche Millionenbeträge, sowohl in die Anlagensubstanz wie auch in Erweiterungsprojekte. Und Hameln ist ja unser zweites Standbein. Wir haben noch eine Anlage in Bielefeld. Und auch Hameln ist für uns ganz wesentlich und wir setzen in Zukunft stark auf diesen Standort.
2: Sagt Enertec-Geschäftsführerin Sarah Greinert. Die Enertec investiert in Hameln also gerade 25 Millionen Euro in eine neue Rauchgasreinigungsanlage und die soll zum Jahresende auch fertig sein.

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1: Hier ist Radioaktiv, gleich kurzer Blick aufs Wetter, danach geht's weiter mit Musik von Alle Farben. Spiele ich ihn gleich mit Bad Ideas. Und Savage Garden, To the Moon and Back.
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1: 21 Grad sind es jetzt aktuell im Weserbergland. Der Himmel zeigt sich teils bewölkt, teilweise auch aufgelockert mit ein bisschen Sonne und es ist trocken. So vom Mittag an bis zum Abend gibt es da meist viele Wolken. Es soll aber meist trocken bleiben. Maximal 23 Grad kann es heute noch geben. Morgen der Dienstag dann bis zum Mittag meist bedeckt, teils auch leichter Regen. Aber dann später vom Mittag bis zum Abend meist trocken. Es wird aber windig und ein bisschen Sonne zwischendurch gibt es auch bei bis zu 17 Grad. Maximal 18 Grad dann am Mittwoch und neben Wolken auch Sonne. Das aktuelle Weserberglandwetter. Bei uns alle 30 Minuten.
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1: Ja, wenn Sie an so einer Pollenallergie leiden, dann wissen Sie, was es heißt für Sie und Ihren Körper, wenn die Pollen fliegen. Aber es gibt ja auch vielleicht Sachen, die helfen, dass es nicht so schlimm ist. Zum Beispiel eine Desensibilisierung. Und wie das genau funktioniert, das hören Sie gleich hier bei uns. Ich bin Alex Henke, hallo.

0: 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Stupfen, brennende Augen oder Juckreiz. Wer unter einer Allergie leidet, der weiß, was es heißt, wenn wieder mal die Pollen fliegen. Laut der AOK sind mehr als 23 Millionen Menschen in Deutschland von so einer Allergie betroffen. Und es gibt auch ganz unterschiedliche Wege, damit umzugehen. Einer davon ist die Desensibilisierung. Radioaktiv-Redakteurin Merle Friedrich hat mit Tanja Fahrenhorst, Allergologin aus Hameln, darüber gesprochen.
1: Desensibilisierung zum Thema Allergie, was ist das denn überhaupt?
2: Also wenn Patienten gegen besondere Stoffe allergisch sind, dann gibt es für einige dieser Substanzen die Möglichkeit, dass man eine entweder Spritzentherapie macht oder aber eine Therapie mit Tabletten oder mit Tropfen und den Patienten genau das gibt, wogegen sie allergisch sind. Und der Körper irgendwann aber sagt, oh, das ist mir viel zu viel, ich reagiere da einfach nicht mehr drauf.
1: Wie läuft das ab? Also wie lange dauert das dann?
2: Es ist so, dass man bei den Spritzen am Anfang wöchentlich eine Spritze geben muss, weil man immer die Dosis ein bisschen hochfährt. Das dauert ungefähr 5 Wochen und ab dann 3 Jahre. Und bei den Tabletten oder bei den Tropfen ist es so, dass man das täglich nehmen muss, auch über 3 Jahre.
1: Gibt es irgendwelche Nebenwirkungen?
2: Bei den Spritzen, dass natürlich die eine Stichstelle rot wird, dass das ein bisschen unangenehm sein kann. Rein theoretisch kann natürlich auch ein allergischer Schock ausgelöst werden. Das ist der Grund, warum die Patienten nach so einer Spritze immer eine halbe Stunde noch in der Praxis bleiben und warten müssen. Bei den Sachen, die man schluckt, ist es so, dass am häufigsten Juckreiz im Mund auftritt. Und dann juckt es überall, der Gaumen ist so unangenehm. Das ist auch ein Grund, warum das ganz viele Patienten abbrechen.
1: Wie sieht das aus mit Kosten? Also inwiefern wird so eine Therapie unterstützt von der Krankenkasse?
2: Wenn die Patienten dafür geeignet sind, wird es komplett unterstützt. Außer natürlich die Gebühr, die man zahlen muss fürs Medikament, die 5 oder 10 Euro. Aber ansonsten komplette Übernahme von der Krankenkasse.
1: Sehen Sie da hohe Erfolgschancen? Ich meine, Sie haben jetzt schon darüber geredet, dass viele abbrechen, aber inwiefern können Sie das sagen?
2: Na, viele abbrechen tatsächlich bei den Sachen, die man schluckt. Bei den Spritzen muss ich sagen, das wird meistens durchgezogen. Ob die Erfolgschancen da sind, kann man mittlerweile vorab tatsächlich schon testen im Blut. Es gibt etwas, das nennt sich molekulare Allergologie. Da kann man für die wichtigsten Sachen wie Gräser, Bäume, Hausstaubmilbe im Blut vorher testen, ob die Desensibilisierung erfolgreich ist. Und das mache ich immer gerne vorher bei den Patienten. Denn wenn die 3 Jahre lang hier immer herkommen müssen, hinterher geht es ihnen genauso wie vorher, das ist immer nicht so schön. Und wie gesagt, das kann man vorher tatsächlich im Blut schon feststellen.
0: Das sagt Tanja Fahrenhorst, Allergologin aus Hameln, zu der Desensibilisierung. Dabei wird der Körper an das, worauf man allergisch ist, langsam gewöhnt, damit langfristig auf Medikamente verzichtet werden kann. Ob mit Allergie oder ohne, kommen Sie auf jeden Fall entspannt durch diesen Montag im Weserbergland mit Radioaktiv.

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1: Gut 3 Wochen haben Sie noch Zeit, solange können Sie noch die Ausstellung Viel Spaß im Museum mit Uli Stein besuchen. Das gibt es im Museum in der Osterstraße in Hameln noch bis Ende Juni. Und da sind die Werke des Cartoonisten Uli Stein ausgestellt. Und das Museum in der Osterstraße in Hameln hat dafür täglich geöffnet von 11 bis 18 Uhr. Am Mittwoch, da könnten Sie wieder mit dabei sein bei 3000 Schritte für die Gesundheit. Das ist eine Aktion des DRK Ortsverein Hameln und Lions Club Hameln Weserbergland zusammen mit dem TC Hameln. Da gibt es mittwochs immer kurze Touren durch die Stadt Hameln. Bewegung und Geselligkeit steht dabei im Mittelpunkt. Los geht's mittwochs um 15 Uhr am Infocenter in der Deisterallee in Hameln. Oder vielleicht den Vortrag über die elektronische Patientenakte. Wie funktioniert das eigentlich genau? Dazu gibt es einen Infos im Rathaus in Emmertal. Und zwar morgen am Dienstag ab 16.30 Uhr. Oder vielleicht ein bisschen spielen, ob Uno, Mau Mau oder Mensch, ärgere dich nicht. Spieleabend gibt es in der Sumpfblume am Mittwoch. Ab 18 Uhr geht es da los. Und in dem Spieleabend im Café, da steht der gemeinsame Spaß dann natürlich im Vordergrund. 18 Uhr geht es da am Mittwoch los. Und Blut spenden können Sie auch noch.
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0: Hier ist Radioaktiv, gleich nach den Nachrichten. Musik von Herbert Grönemeyer. Gleich mit Was soll das? Und Taylor Swift, Anti-Hero. Es ist jetzt 12 Uhr.
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2: Mit Susanne Gerland. Die Enertec Hameln investiert rund 25 Millionen Euro in ihren Standort im Hamelner Ortsteil Afferde. Mit dem Geld wird derzeit eine neue Rauchgasreinigungsanlage gebaut. Ziel der Modernisierung ist es, auch künftig strengere Umweltgrenzen einzuhalten und die Anlage effizienter zu betreiben. Geschäftsführerin Sarah Greinert betont, dass die neue Technik den Reinigungsprozess deutlich verbessert.
3: In den einzelnen Phasen werden die Rauchgase gefiltert oder man sagt auch gewaschen. Und über diesen Wasch- oder auch Reinigungsvorgang filtern wir dann Feststoffe wie Staub und Asche heraus und wir neutralisieren über chemische Verfahren saure Bestandteile wie zum Beispiel Schwefel oder Chlor.
2: Die Arbeiten sollen bis Ende des Jahres abgeschlossen sein. Enertec betreibt eine Abfallverbrennungsanlage mit einer Jahreskapazität von etwa 380.000 Tonnen. Daraus entstehen jährlich Strom und Fernwärme für zehntausende Haushalte in der Region. Im Hamelner Kreishaus ist jetzt die neue Landkreis-App vorgestellt worden. Sie steht ab sofort kostenfrei zur Verfügung. Die App soll den Alltag der Menschen im Landkreis Hameln-Pyrmont digital erleichtern und bündelt erstmals Informationen und Service an einem Ort. Unter anderem aktuelle Nachrichten aus allen Kommunen, einen kreisweiten Veranstaltungskalender sowie den Zugang zu Verwaltungsleistungen. Auch ein personalisierter Abfallkalender mit Erinnerungsfunktion ist integriert. Darüber hinaus gibt es eine interaktive Karte mit wichtigen Orten wie Spielplätzen oder Glascontainern sowie einen Mängelmelder für Hinweise an die Behörden. Entwickelt wurde die App im Rahmen des Smart City Projektes basierend auf Wünschen aus der Bevölkerung. Sie steht ab sofort kostenlos in den App Stores zum Download bereit. Beim diesjährigen Tag der Niedersachsen am Wochenende in Braunschweig ist auch die Stadt Hameln vertreten. Auf der Tourismusmeile wirbt die Rattenfängerstadt mit ihrer bekanntesten Figur, dem Rattenfänger, dargestellt von Michael Beuer. Gemeinsam mit einer Messehostess lädt er Besucherinnen und Besucher dazu ein, Hameln neu zu entdecken. Ein besonderer Höhepunkt ist der große Festumzug am Sonntag. Dort will der Rattenfänger nicht allein auftreten. Spontan sollen sich Freiwillige finden, die ihn in mitgebrachten Rattenkostümen begleiten. Gleichzeitig macht Hameln auf kommende Veranstaltungen aufmerksam, darunter das Weinfest, der Herbst- und Weihnachtsmarkt sowie der Musical-Winter. In diesem Jahr feiert der Schimmelreiter Premiere. Soweit die Meldungen aus der Region, weiter mit den Weltnachrichten.
4: Ich bin Katrin Müller. Die Ölpreise sind nach der jüngsten Eskalation im Nahen Osten wieder deutlich gestiegen. So kostete ein Barrel Rohöl der weltweiten Referenzsorte Brent zur Lieferung im August am frühen Morgen rund 97 US-Dollar. Das sind 4% mehr als Ende vergangener Woche. Am Abend hatte der Iran zum ersten Mal seit 2 Wochen wieder Raketen auf Israel abgefeuert. Die Angriffe erfolgten als Reaktion auf israelische Attacken auf die Hisbollah-Miliz im Libanon. In Reutlingen starten tausende Haushalte mit einem Blackout in die Woche. Und das offenbar nicht zufällig. Nach Angaben des Netzbetreibers gibt es Anzeichen für eine Brandstiftung in einem Umspannwerk.
5: Blackout, mitten in der Nacht liegt das Umspannwerk lahm. Doch gut 5,5 Stunden später habe ungefähr die Hälfte der betroffenen Kunden wieder Strom und Gas gehabt, sagt ein Sprecher des Netzbetreibers. Einzelheiten sind noch unklar, doch auch Brandexperten des Landeskriminalamtes ermitteln bereits. Und viele erinnern sich jetzt natürlich an den Brandanschlag auf die Stromversorgung im Berliner Süden im vergangenen Winter. Zehntausende bibberten damals tagelang. Claudia Wächter, Nachrichtenredaktion.
4: Kriege, Konflikte und geopolitische Spannungen auf der Welt drohen die Atommächte weltweit in eine Spirale der Aufrüstung zu treiben. Das geht aus einem neuen Bericht des Stockholmer Friedensforschungsinstituts SIPRI hervor.
6: Die Welt wird von Jahr zu Jahr unsicherer. Zusammen verfügen die Atommächte über 12.000 Atomsprengköpfe. Statt auf Abrüstung setzten sie auf Abschreckung, so die Friedensforscher. In der Praxis bedeutet das, jeder Nuklearstaat modernisiert oder erweitert sein Atomwaffenarsenal, was eine Kettenreaktion auslöse. Die Maßnahmen eines Landes führten zu ähnlichen Schritten in anderen. In diesem Wettrüsten übernehme Europa eine immer aktivere Rolle, so die Forscher. Aus Skandinavien, Sigrid Harms.
7: Aktivistinnen und Aktivisten von Greenpeace haben Verkehrsschilder an Autobahnen überklebt, um ihrer Forderung nach einem generellen Tempolimit Nachdruck zu verleihen. Am frühen Morgen kletterten mehrere von ihnen zu einer Stelle der Autobahn 4 bei Aachen und brachten einen 100-km/h-Aufkleber dort an, wo zuvor nur die Zahl 130 als empfohlene Richtgeschwindigkeit gestanden hatte. Man habe dies auch an den anderen 25 Autobahngrenzübergängen gemacht, hieß es. Greenpeace hält ein generelles Tempolimit von 100 Stundenkilometern auf Autobahnen für überfällig.
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0: 22 Grad aktuell im Weserbergland. Dazu gibt es Wolken, zwischendurch aber auch mal Sonne und es ist trocken. Jetzt in den nächsten Stunden kommen wahrscheinlich mehr Wolken mit dazu. Es soll den Rest des Tages aber meist trocken bleiben, maximal 23 Grad heute. Morgen, der Dienstag, dann bis zum Mittag stark bewölkt. Da kann auch mal leichter Regen mit dabei sein. Aber danach bis zum Abend gibt es auch ein paar sonnige Abschnitte und es wird teils sehr windig bei bis zu 17 Grad. Der Mittwoch zeigt sich dann mit Wolken, aber zwischendurch auch ein bisschen Sonne bei bis zu 18 Grad. Das aktuelle Weserberglandwetter bei uns alle 30 Minuten. Der Radioaktivverkehrsservice. Da haben wir aktuell nur die Landkreisblitzer. Heute verstärkt angekündigt für die Bereiche von Bad Münder und Salzhemmendorf. Wenn Sie noch was gesehen haben, Ihr Radioaktivverkehrshinweis. Telefonisch oder als WhatsApp-Text oder Sprachnachricht an 05151 und 6x5, wenn Sie unterwegs sind. Gute Fahrt.
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0: Tja, vor einigen Wochen, da wurde ja an einer Hamelner Schule Graffiti gesprüht mit vermutlich rechtsextremen Codes. Und was die Jungparteien in Hameln dazu sagen, das hören Sie gleich hier bei uns. Ich bin Alex Henke, hallo.

0: 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Vor einem Monat am 4. Mai, da wurde beim Schulzentrum Nord in Hameln ein Graffiti mit den Zahlen 1161 am Haupteingang aufgesprüht. Der Code stand auf der rechten Szene und steht für die alphabetische Position der Buchstaben A und F, also eine anti-antifaschistische Aktion. Die Jugendparteien aus Hameln haben sich mit einer Pressemitteilung klar dagegen positioniert. Der Vandalismus habe dabei ganz unterschiedliche Gefühle ausgelöst, sagt Samuel Eberding von der Grünen Jugend aus Hameln.
1: Einmal Wut, weil ich einfach nicht verstehen kann, wie man sich rechtsextremen Positionen verschreiben kann und offen damit propagieren kann und versuchen kann, anderen Angst einzujagen. Verzweiflung, weil wir aktuell einen Zustrom an Rechtsextremen sehen, Strukturen, die geschaffen werden von Rechtsextremen, und eben Traurigkeit, dass wir mittlerweile an einem solchen Punkt angelangt sind, wo staatliche Institutionen von Rechtsextremisten angegriffen werden, und das gezielt.
0: Ähnlich empfinde das auch Emil Fielitz von der Jungen Union aus Hameln.
2: Was natürlich auch einen traurig macht, ist, dass man als CDU oder Junge Union, als eher konservative oder rechte Bewegung, es nicht schafft, diese Menschen zu überzeugen, sondern dass sie in den Extremismus wechseln und zu solchen Straftaten greifen. Es liegt auch immer an Freunden, Extremismus frühzeitig zu erkennen, wenn eben Freunde einem direkt sagen, was nicht okay ist und was nicht

0: gut ist, weil auf den Staat oder auf die Schule hört man ab einem bestimmten Zeitpunkt nicht mehr.
1: Und die Jugendparteien seien sich einig, ein Zeichen gegen rechtsextreme Straftaten zu setzen. Auch die Schulen müssten dabei unterstützen.
0: Wie man eventuell frühzeitig auch gegen so einen Extremismus in Schulen vorgehen kann, eben die Sorgen der jüngeren Menschen zu hören und diese auch ernst nehmen, weil da stand auch Fuck the School System. Und das zeigt natürlich, dass das höchstwahrscheinlich etwas mit der Schule zu tun hatte. Dass die Schule präventiv gegen solche Aktionen vorgeht, ist Bedarf einer Kraftanstrengung von uns allen, auch wenn das durchaus schwierig ist.
1: Das waren Samuel Everding von der Grünen Jugend und Emil Filitz von der Jungen Union aus Hameln zu den Graffitis am Schulzentrum Nord in Hameln mit einem mutmaßlich rechtsradikalen Code 1161. Hier ist Radioaktiv, einen schönen Montag im Weserbergland.

0: Hier ist Radio Aktiv. Wir gucken kurz, was das Wetter macht und danach geht's weiter mit Musik von Ava Max. Gibt es gleich mit Torn. Und aus dem Jahr 83, Billy Joel, The River of Dreams.
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0: 22 Grad sind es im Weserbergland. Dazu kommen jetzt hier und da vermehrt Wolken mit dazu. Es soll aber den Rest des Tages trotzdem trocken bleiben. Maximal 23 Grad gibt es heute noch. Morgen, der Dienstag, da gibt es bis zum Mittag meist einen bedeckten Himmel. Da kann noch mal leichter Regen mit dabei sein. Dann vom Mittag an bis zum Abend soll es meist trocken bleiben. Vielleicht gibt es ein bisschen Sonne, wird aber teils auch sehr windig bei bis zu 17 Grad. Der Mittwoch zeigt sich dann neben Wolken auch immer mal wieder mit Sonne bei bis zu 18 Grad. Das aktuelle Weserberglandwetter bei uns alle 30 Minuten.
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0: Ja, so Graffiti im öffentlichen Raum, die sorgen ja meistens auch für Ärger und Diskussionen. Aber es geht auch legal. Dazu gab es jetzt in Bad Münde einen Sprayer-Workshop. Und was da alles gesprayt wurde und sonst noch erlebt wurde, das hören Sie gleich bei uns im Radioaktiv Tag. Ich bin Alex Henke, hallo. Yeah.

0: Schönes Arbeiten mit Radioaktiv, wo immer Sie uns auch gerade hören. Im Büro, im Baumarkt oder vielleicht auch in Bad Münder. Und in Bad Münder, da waren jetzt auch Sprayer unterwegs, aber nicht illegal. Denn Sprayen kann auch anders genutzt werden. Und das haben jetzt die Jusos in Bad Münder bewiesen. Auf dem Gelände der Bürgerinitiative für die Kinder haben sie einen Sprayer-Workshop veranstaltet. Für Radioaktiv war unser Reporter Christoph Fuppert mit dabei.
1: Auf einer großen weißen Fläche aus Bettlaken versuchen sich zahlreiche Sprayer, mit dabei auch der Bürgermeister aus Emmertal, Dominik Peters. Er will bei der nächsten Wahl Landrat werden.
2: Ist heute tatsächlich Premiere, aber muss es ja auch noch mal geben, auch mit 36. Habe aber die Projekte, die wir in Emmertal zuletzt als Graffiti-Projekte hatte, mit großem Interesse verfolgt. Da haben wir ja durchaus einiges gemacht mit sehr, sehr schönen Dingen. Und ich habe auch festgestellt, dass das ein Punkt ist, wo Jugendliche sich heute sehr kreativ ausleben können.
1: Graffiti, für ihn Ärgernis oder Kunst?
2: Ich glaube, das ist immer die Frage, wie man es macht. Also wir hatten die Projekte in Emmertal, die wir hatten, da war es so, da gab es immer sehr viel wilde Schmiererei. Wir haben dann mal ein Projekt mit Jugendlichen gemeinsam gemacht, unter auch einer pädagogischen Anleitung auch dazu, wie man sich vielleicht mit so Kunstwerken verhält. Da sind jetzt wirklich Kunstwerke draus geworden. Die sind sehr schön geworden und seitdem werden sie auch nicht mehr übersprüht, sodass man sagen kann, ich glaube, fürs Ortsbild war das dann was Positives.
1: An seiner Seite sprayt auch der Kandidat zur Bürgermeisterwahl in Bad Münder, Martin Kohn.
3: Das Thema ist: Spray dir deine Idee. Wie stellst du dir Bad Münder vor? Wie können wir Bad Münder besser machen, interessanter machen, lebenswerter machen? Und das ist eine Idee, die entstanden ist, als ich mit unserer Tochter einfach mal ein bisschen Gedanken ausgetauscht habe, was denn für Jugendliche interessant sein könnte als Veranstaltung. Und da kam sie auf die Idee, warum macht ihr nicht eine Aktion mit Sprayen auf eine Wand und dass jeder sich Ideen darstellen kann. Da könnt ihr auch gleich Ideen sammeln.
1: Auf den Gedanken dieser Aktion gekommen sind die örtlichen Jusos. Die werden von Sivan Adu geleitet.
4: Am besten ist es ja, wenn Jugendliche selber mal dazu kommen, irgendwie ihre Ideen zu äußern, dass es auch in die Politik eingeht, weil ich glaube, niemand kann die Interessen Jugendlicher besser schildern und verstehen und darstellen als Jugendliche selbst.
1: Die Motive auf dem Bettlaken sind zahlreich. Das verfallene Hallenbad wiederherstellen, ein Kino, ein Jugendparlament und viele andere Wünsche entstehen als Graffiti. Was passiert mit den Vorschlägen? Dazu Kohn.
3: Wir werden das, was hier gesprayt wird, definitiv mitnehmen. Viel interessanter finde ich dann aber auch nachher die Diskussion über die Motive, was dahinter steckt, um an die Themen, an die Geschichten zu kommen. Muss mal schauen, vielleicht finde ich ja auch noch ein Motiv, was ich spraye.
1: Am Ende erweist sich der Workshop als gute Möglichkeit. Zum einen für Kandidaten wie auch Diana Rosenthal, die sich für das Amt des Bürgermeisters bewirbt, und ihre Kolleginnen und Kollegen, wie auch für Jugendliche und Einwohner aus Bad Münder, bildhaft ihre Wünsche darzustellen.
0: Bei einem Sprayer-Workshop in Bad Münder, da konnten jetzt Bürgermeisterkandidaten und Bürger über die Zukunft ihrer Stadt sich verständigen. Und über die Aktion hat unser Radioaktiv-Reporter Christoph Huppert berichtet. Schönen Montag im Weserbergland. 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
2: Vielleicht am Mittwoch in die Sumpfblume nach Hameln. Ab 18 Uhr heißt es dann nämlich wieder Spieleabend in der Sumpfblume in Hameln. Ob Uno, Mau Mau oder Mensch ärgere dich nicht. Bei dem Spieleabend im Café, da steht der gemeinsame Spaß im Vordergrund. 18 Uhr geht's los am Mittwoch in der Sumpfblume in Hameln. Oder vielleicht die Stadtbücherei in Hameln. Da gibt es am Mittwoch ab 10.15 Uhr die literarische Stunde mit einer Lesung. Und zwar mit Jürgen Schormann. Der liest aus dem Roman Wie fühlst du dich? Des bekannten Autors Axel Hacke. Der Eintritt ist frei. 10.15 Uhr geht es am Mittwoch los in der Stadtbücherei in Hameln. Oder nach dem Felgenfest gleich wieder aufs Fahrrad. Das können Sie machen am Mittwoch. Da gibt es nämlich eine Fahrradtour des ADFC Hameln-Pyrmont. Los geht's um 10.30 Uhr. Und zwar an der Pluto am Schiffsanleger in Hameln. Und dann geht es Richtung Hagen-Osen.
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2: Hier ist Radioaktiv. Und gleich nach den 13 Uhr Nachrichten geht's hier weiter mit dem Radioaktiv-Tag und meinem Kollegen Jan Hampe. Ich bin Alex Henke, bin raus für heute, wünsche Ihnen noch einen schönen Tag.

0: Die Nachrichten aus der Region mit Kerstin Wicke.
1: Die neue Landkreis-App bietet neben Pressemitteilungen und Nachrichten aus allen kreisangehörigen Kommunen auch einen kreisweiten Veranstaltungskalender. Sie eröffnet außerdem den Zugang zu Verwaltungsleistungen sowie einen adressgenauen Abfallkalender mit Benachrichtigungsfunktion zu anstehenden Abfuhrterminen, sagt Kreisrat Andreas Pachnicke.
2: Ich kann beispielsweise sehen, wann ich meine Mülltonnen rausstellen muss. Ich kann einen Mangel melden, der mir irgendwo auffällt, wenn vielleicht wilder Müll irgendwo rumliegt. Und das wird direkt über die App an die richtige Stelle geleitet. Ich muss mir keine Gedanken mehr darüber machen, an welche Stelle ich das jetzt selber leiten muss oder irgendwie erst noch versuchen, das herauszufinden, sondern das übernimmt eben jetzt die App für mich.
1: Die Entwicklung der App erfolgte im Rahmen des Smart City-Projekts des Landkreises Hameln-Pyrmont, das mit Bundesfördermitteln Digitalisierungsprojekte für die Region entwickelt und umsetzt. Bei der Landkreis-App handelt es sich um ein Pilotprojekt, das selbst nach dem Bedarf im Landkreis entwickelt wurde. Die Entwicklung der App läuft kontinuierlich weiter. Dabei wird auch regelmäßig das Feedback der Nutzerinnen und Nutzer mit einfließen. Der dritte Christopher Street Day in Hameln ist Samstag mit einem vielfältigen Programm über die Bühne gegangen. Nach einem Gottesdienst in der Marktkirche folgten die offizielle Eröffnung auf der Hochzeitshausterrasse sowie ein bunter Demonstrationszug durch die Innenstadt. Rund 300 Menschen haben daran teilgenommen. Unter dem Motto Hameln, unsere Melodie ist Vielfalt, haben die Teilnehmenden ein Zeichen für Respekt, Gleichberechtigung und die Rechte queerer Menschen gesetzt. Außerdem standen politische Redebeiträge, eine Podiumsdiskussion, Musik und Live-Acts auf dem Programm. Den Abschluss bildete am Abend eine 90er-Jahre-Party in der Sumpfblume. In einer öffentlichen Dialogveranstaltung für die Bürgerinnen und Bürger der Gemeinde Emmertal will die BGZ, Gesellschaft für Zwischenlagerung, heute über die sichere Aufbewahrung der radioaktiven Abfälle am Standort informieren. Im Rahmen der Dialogveranstaltung werden der Leiter des Zwischenlagers Grunde und der Standortkommunikator über die Entwicklungen am Standort sprechen. Die BGZ-Vertreter wollen einen Blick auf die vergangene Einlagerung des letzten Castor-Behälters aus dem Atomkraftwerk Grunde werfen und vorstellen, wie der aktuelle Stand auf dem Weg zu einem unabhängigen Betrieb des Zwischenlagers ist. Die Veranstaltung der BGZ beginnt heute um 18.30 Uhr im Konferenzraum des BGZ-Verwaltungsgebäudes in der Hauptstraße 1C in Emmertal. Eine Anmeldung ist nicht erforderlich. Soweit die Meldungen aus der Region und jetzt weiter mit den Weltnachrichten.
3: Ich bin Katrin Müller. Der Iran-Krieg scheint erneut zu eskalieren. Israel meldet erneuten Raketenbeschuss aus dem Iran. Gleichzeitig meldet die israelische Luftwaffe Angriffe auf Ziele im Westen und im Zentrum des Irans. US-Präsident Donald Trump hält nach eigener Aussage an einer Verhandlungslösung mit dem Iran fest.
4: In Israel mussten wegen der Angriffe aus dem Iran und auch aus dem Jemen am Morgen wieder etliche Menschen in Schutzräume eilen. Einige verletzten sich auf dem Weg dorthin. Die israelische Armee teilte derweil mit, sie habe im Südwesten Irans eine Anlage der petrochemischen Industrie angegriffen. Israel soll sich damit über eine Forderung von US-Präsident Donald Trump hinweggesetzt haben. Er hatte laut Medienberichten zuvor einen Verzicht auf israelische Gegenangriffe im Iran verlangt. Cindy Richau, Nachrichtenredaktion.
3: Nach einem großflächigen Stromausfall in Reutlingen gibt es nach Angaben des Netzbetreibers Anzeichen für eine Brandstiftung in einem Umspannwerk. Es seien 3 Brandstellen gefunden worden. Außerdem seien der Zaun und das Gelände vor der Anlage beschädigt, sagte ein Sprecher von Netze BW. Ein Sprecher des Landeskriminalamts Baden-Württemberg sagte, die Polizei ermittle in alle Richtungen. LKA-Brandsachverständige seien in die Ermittlungen eingebunden. Böllerwürfe, Beleidigungen und zunehmende Gewalt. Für viele Bahnmitarbeiter ist das Alltag. Um sie besser zu schützen, stattet die Deutsche Bahn seit einigen Wochen Kundenbetreuer an Bahnhöfen und in Zügen mit Bodycams aus. Rund ein Drittel hat das freiwillige Angebot wohl bislang in Anspruch genommen.
5: Bodycams sollen Standard werden. Bis Jahresmitte, so der Plan, soll zumindest die Hälfte der Bahnmitarbeiter solch eine Minikamera tragen. Zudem muss jeder, der Kundenkontakt hat, auch an einer Schulung teilnehmen. In Berlin läuft außerdem auch gerade ein Test mit Schutzhelmen, zum Beispiel bei Fußballspielen oder Demos. Vor allem nach dem tödlichen Angriff auf einen Zugbegleiter in Rheinland-Pfalz vor einiger Zeit ist das Thema Sicherheit im Fokus. Claudia Wächter, Nachrichtenredaktion.
3: In der Krise der deutschen Stahlindustrie ruft die IG Metall zu einer Großkundgebung mit den Spitzen der Grünen und Linken in Berlin auf. An diesem Freitag sollen Beschäftigte aus dem gesamten Bundesgebiet für die Belange der Stahlbranche demonstrieren und vom Brandenburger Tor zum Bundeswirtschaftsministerium ziehen. Es würden tausende Teilnehmer erwartet, heißt es. Die deutsche Stahlindustrie leidet unter der Krise vor allem in der Autoindustrie. Dazu kommen hohe Energiepreise, Billiglohnimporte vor allem aus China und die Kosten für den Umbau hin zu mehr Klimaschutz.
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0: Ist derzeit eine sehr freundliche Mischung aus Bewölkung und sonnigen Momenten. Außerdem ist es trocken und da soll es eigentlich auch bleiben. Irgendwann am Abend oder in der Nacht kann es denn hier und da etwas Regen geben. Temperaturen heute so um 23 Grad, vielleicht sogar 24 am Nachmittag. Nach der Nacht mit Tiefstwerten dann so um 11 Grad. Gibt's morgen wieder einen Wechsel aus Bewölkung und 8 Stunden Sonnenschein. Es kann auch etwas regnen, vor allem frühmorgens und dann ab Nachmittag zum Abend hin. Auch da ist etwas Regen möglich. Temperaturen auch nicht mehr ganz so mild. Die liegen dann bei maximal 18 Grad am Dienstag. Soweit alles frei auf der Straße und keine Störungen gemeldet. Die Landkreisblitzer kontrollieren sie verstärkt in Bad Münder und in Salzhemmendorf. Und wenn Sie konkretes, berichtenswertes vielleicht auf den Straßen sehen, was anderen weiterhelfen könnte, Staus oder Blitzer oder ähnliches, können Sie uns das sagen oder schreiben per WhatsApp, Sprache oder Textnachricht an die 05151 6x die 5. Gute Fahrt.
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0: Ja, am Wochenende ist es wieder soweit. Der Blaulichttag, der zweite, steht an anderem Ort mit anderem Programm natürlich. Der wird dann in der Hamelner Innenstadt stattfinden, da rund um die Hochzeitshausterrasse und auch beim Shop. Aber ein bisschen darauf einstimmen werden wir Sie schon im Laufe dieser Woche. Wir werden Ihnen schon einige der Gruppen vorstellen, die denn da sich präsentieren. Zum Beispiel die Rettungshundestaffel Weserbergland ist weit mehr als ein gewöhnlicher Verein. Was die aktiven Ehrenamtlichen da gemeinsam mit den Vierbeinern machen, das verraten wir Ihnen gleich schon. Ich bin Jan Hampe, schön, dass Sie mit dabei sind. Ihnen einen guten Nachmittag.

0: Das ist nicht nur das, nicht das Ende der Welt, sondern sogar ein Anfang. Ja, sie hat ihn jetzt endlich, den Stern auf dem Walk of Fame in Hollywood. Miley Cyrus, die ja nicht nur toll singen kann. Hannah Montana, das war ihr Durchbruch, die Fernsehserie. Und sie ist auch eine große Tierliebhaberin und das wird sie interessieren hier bei Radioaktiv um 13:57. Ja, sie setzt sich ein, vor allem für aus dem Tierheim gerettete Hunde, wie ihren Pitbull Angel. Ich weiß nicht, ob ein Pitbull dabei ist, aber es sind auf jeden Fall außergewöhnliche Hunde. Die Rettungshundestaffel Weserbergland ist ja weit mehr als ein gewöhnlicher Verein. Die da aktiven Ehrenamtlichen gehen gemeinsam mit ihren ausgebildeten 4 Bayern-Ahnern auf die Suche, wenn Personen vermisst werden. Im Schnitt kommen sie 7 bis 10 Mal pro Jahr zum Einsatz. Hinter dieser wichtigen Aufgabe steckt wahnsinnig viel Training und Arbeit, sowohl für Mensch als auch für die Tiere. Radioaktiv-Reporterin Jule Stolpe hat mit der ersten Vorsitzenden Tanja Plischke über all das gesprochen. Unter anderem ging es im Nachgefragt darum, welcher Einsatz für sie bislang der spektakulärste war.
1: Also es war so ziemlich, ich denke, der erste Einsatz, in dem ich war. Der war auch hier in der Nähe, in Rinteln, wo wir tatsächlich einen jungen Mann gesucht haben, der nach einem Streit das Haus verlassen hat und dann nicht gefunden werden konnte. Die Mantrailer hatten die Spur in der Stadt aufgenommen und waren Richtung Wald gegangen. Und wir haben dann eben die Einsatzgebiete im Wald aufgeteilt bekommen. Und das war schon echt spannend, ne? Einfach so dieses, finden wir den, wie geht's ihm, und so weiter. Also es war schon sehr, sehr beeindruckend, einfach auch zu sehen, wie dann ein Rädchen ins andere greift, wie die Hunde teilweise aus den Nachbarsuchgebieten rüberkamen, dass man aber so wirklich gesehen hat, die Suchgebiete sind so nah, es überschneidet sich teilweise, damit man wirklich keinen Bereich des Waldes auslässt in der Suche, ne? Wie zu sehen, dass eben auch der Suchtrupphelfer eine gewisse Aufgabe hat, zum Beispiel auf den Hochsitz hochzugehen und zu gucken, ob da vielleicht jemand sitzt und sich vor uns versteckt. Das passiert ja auch ab und zu. Es gibt ja eben auch Menschen, die nicht so verloren gegangen sind, sondern weggelaufen sind. Und es gibt eben auch die Situation, dass Menschen nicht gefunden werden wollen.
2: Wurde der Mann bei Ihrem ersten Einsatz denn gefunden?
1: Tatsächlich nicht während des Einsatzes, sondern eine ganze Weile später.
2: Gibt es dann auch Einsätze, die vielleicht so auf negative Art und Weise in Erinnerung bleiben, also wo vielleicht am Ende das nicht von Erfolg gekrönt ist, oder was ich mich natürlich gefragt habe, dass man dann am Ende vielleicht jemanden, ja, der vielleicht im Wald beim Pilze sammeln oder so ausgerutscht ist und dann da schon lag oder so, nicht mehr retten konnte sozusagen? Gibt es sowas auch oder hat sowas auch schon mal gegeben?
1: Ja, das gibt es tatsächlich häufiger, als man sich zu Beginn der Rettungshundearbeit vorstellt. Das, also Fund heißt, wird gemeldet. Das heißt aber nicht immer, dass es ein Lebendfund ist. Da muss man sich drauf einstellen dann. Aber dafür werden wir auch geschult. Wir haben Theorieunterrichte und im Lauf der Zeit bekommt man das ja dann auch mit.
0: Auch mental, also ziemlich herausfordernd, die ehrenamtliche Arbeit bei der Rettungshundestaffel Weserbergland. Mit der ersten Vorsitzenden haben wir über die Arbeit und all das gesprochen, was dazugehört. Und Sie können es nachhören in unserer Sendung Radioaktiv Nachgefragt. Finden Sie in unserer Mediathek unter Redaktion Nachgefragt. Hören Sie gerne mal rein. Ist eine tolle Sendung geworden. Viel Spaß.

0: Radioaktiv und Lanz. Die Dancing Queen, die den Eurovision Song Contest gewonnen hat, Lena gleich hier mit ihrem Comeback. Und das ist der großartige Lionel Richie. Spielen wir gleich für Sie.
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0: Freundliche Mischung heute aus vielen Wolken, aber auch immer wieder mal Auflockerung dem einen oder anderen Sonnenstrahl. Es soll jetzt auch erstmal trocken bleiben. Das könnte sich dann irgendwann am Abend oder in der Nacht auch ändern. Temperaturen in der Spitze heute so um 23 Grad und nach der Nacht mit Tiefstwerten um 12 Grad sieht es morgen auch gemischt aus. Da ist ein bisschen Sonne dabei. Insgesamt 8 Stunden immerhin, also eine ganze Menge, aber auch Wolken. Und irgendwann kann es anfangen zu regnen. Also entweder morgens, der hört ja dann auf, oder am Nachmittag kann es auch wieder anfangen. Wird auch wieder kühler. Temperaturen in der Spitze um 17 Grad.
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0: Ein letzter Tanz war das Motto des vergangenen Sportwochenendes. Warum? Verraten wir Ihnen gleich. Ich bin Jan Hampe. Schön, dass Sie mit dabei sind. Ihnen einen erfolgreichen Montag.

0: Caleb Scott, radioaktiv um 20 Minuten vor zwei. Ein letzter Tanz war das Motto des vergangenen Sportwochenendes. Zumindest für diese Saison rollte der Ball in den Fußballligen das allerletzte Mal und damit fielen auch die letzten Entscheidungen. Wer steigt auf, wer geht runter? Wie lief die letzte Vorstellung der regionalen Teams? Radioaktiv-Reporterin Jule Stolpe hat das für uns zusammengefasst. Jule, also richtig spannend war ja das Herzschlagfinale um die ersten Plätze in der Kreisliga, oder?
1: Absolut. BW Salzhemdorf leistete sich allerdings keinen Patzer und machte mit einem 6:0 Kantersieg beim TSV Grunde die Meisterschaft und damit auch den Aufstieg in die Bezirksliga klar. Die jungen wilden Hillixfelder legten ihrerseits ebenfalls einen Spektakelsieg hin. Sie schlugen die SG Hayen-Ladferde zu Hause mit 7:0. Die SG ist damit sportlich abgestiegen, während der Turnerbund das Ticket für die Bezirksliga-Relegation gezogen hat. Erzen geht als Dritter leer aus und verlor zu allem Übel mit 1:6 in Emmertal. Neben Hayen-Ladferde verabschiedet sich auch Asadi Hameln aus der Kreisliga, die aber schon längst als Absteiger feststanden und an diesem Wochenende nicht mal mehr antraten. In die Kreisliga zurück kehrt der VfB Hemering dank eines 2:1-Sieges gegen die Reserve des FC Bad Pyrmont-Hagen und machte auch die Meisterschaft der ersten Kreisklasse klar. Durch den Hemeringer Sieg und einem eigenen 3:1-Erfolg gegen Salzhemdorf 2 machte auch Klein Berghill den Kreisliga-Aufstieg perfekt. Mit an Bord außerdem Flegesten Süntel, die 3 Punkte am Wochenende durch den Nichtantritt von Afferde 2 geschenkt bekamen.
0: Also Spannung war da eher nicht mehr drin, aber auch in der Landesliga wurde noch gespielt.
1: Ja genau, Tönnern verabschiedete sich als bereits feststehender Absteiger mit einem Sieg aus der Liga. Zu Hause gelang ein 5:2 Erfolg gegen Iraklis Hellas. Nach einem 2:2 zur Pause steigerten sich die Schwalben im zweiten Durchgang und ihnen gelang durch einen Korkmaz-Doppelpack und einem späten Treffer von Rebic doch noch der deutliche Sieg zum versöhnlichen Ligaabschied. Halvesdorf hingegen hatte den Nichtabstieg kürzlich fix gemacht und drohte bei Bruchhausen-Vilsen lange zu verlieren. Nach dem langen 1:2 Rückstand sorgten Marco Elias vom Punkt in der 90. und Alexander Manka in der Nachspielzeit für den ganz späten 3:2 Auswärtssieg.
0: Im Bezirk stand ja bereits fest, dass die beiden Vertreter aus Hameln-Pyrmont in der Liga bleiben. Wie lief für die der letzte Spieltag?
1: Ja genau, für Bad Pyrmont-Hagen war das ja eher eine schlechte Nachricht. Lange ganz oben mit dabei, es hat nicht gereicht und am Ende mussten sie am Samstag im letzten Spiel eine Niederlage hinnehmen, die sinnbildlich für die wankenden Leistungen der Kurstädter über die ganze Spielzeit hinweg sprach. Nachdem der FCBPH sich nach 0:2 Rückstand beim TuS Bolam Springe zurückkämpfte und im zweiten Durchgang sogar mit 3:2 führte, drehten die Hausherren das Spiel und gewannen am Ende mit 4:3. Bad Pyrmont ging leer aus. Afferde gewann sehr glücklich und laut Coach Gerkens sehr unverdient mit 3:2 beim MTV Almstedt, ist aber mit dem 9. Platz in der Bezirksliga als Aufsteiger unterm Strich sehr zufrieden.
0: Das war der sportliche Blick in den Rückspiegel auf den letzten Spieltag in den heimischen Fußballligen mit Jule Stolpe aus der Radio Aktivsportler Redaktion und auch teilweise mit diesem Motto: I will survive.

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0: Pet Shop Boys am Montag.
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0: Kleiner Nachrichten gibt's hier bei uns. Die Communards, Don't Leave Me This Way. Und dann sagt eine großartige Sängerin Hello. Adele. Es ist 14.01 Uhr.
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0: In Rinteln ist bei Gartenarbeiten ein Blindgänger aus dem Zweiten Weltkrieg gefunden worden. Aktuell wird ein Radius von rund 300 Metern um die Fundstelle evakuiert. Die Nachrichten mit Kerstin Wilke.
2: Auf Grundlage erster Bilder war zunächst davon ausgegangen worden, dass es sich um eine Granate aus dem Ersten Weltkrieg handeln könnte, die keine akute Gefahr darstellt. Bei der heutigen Inaugenscheinnahme vor Ort durch Fachkräfte des Kampfmittelbeseitigungsdienstes Niedersachsen stellte sich jedoch heraus, dass es sich um eine britische Flakgranate mit Zeitzünder handelt, von der doch eine potenzielle Gefahr ausgeht. Aus Sicherheitsgründen wurde daher die unverzügliche Räumung des Bereichs rund 300 Meter um die Fundstelle in der Rintelner Nordstadt veranlasst. Die Granate soll vor Ort durch den Kampfmittelbeseitigungsdienst unschädlich gemacht werden. Die Polizei bittet die Bevölkerung, den Anweisungen der Einsatzkräfte Folge zu leisten und den abgesperrten Bereich zu meiden. Im Hamelner Kreishaus ist die neue HPÜ-Landkreis-App vorgestellt worden. Sie steht ab sofort kostenlos zur Verfügung. Die neue Landkreis-App bietet neben Pressemitteilungen und Nachrichten aus allen kreisangehörigen Kommunen auch einen kreisweiten Veranstaltungskalender. Sie eröffnet außerdem den Zugang zu Verwaltungsleistungen sowie einen adressgenauen Abfallkalender mit Benachrichtigungsfunktion zu anstehenden Abfuhrterminen. Die Entwicklung der App erfolgte im Rahmen des Smart City-Projekts des Landkreises Hameln-Pyrmont, das mit Bundesfördermitteln Digitalisierungsprojekte für die Region entwickelt und umsetzt. Bei der Landkreis-App handelt es sich um ein Pilotprojekt, das selbst nach dem Bedarf im Landkreis entwickelt wurde. Die Entwicklung der App läuft kontinuierlich weiter. Dabei wird auch regelmäßig das Feedback der Nutzerinnen und Nutzer mit einfließen. Projektentwickler Lauritz Drexler.
3: Also mit der App verfolgen wir die Vision, dass wir ja einen gesicherten Kanal haben, worüber die Kommunen als auch wir als Landkreis Hameln-Pyrmont Informationen, die von uns oder den Rathäusern gesteuert werden können. Das heißt, die Vision ist eben von Verwaltung zu Bürgerinnen und zum Bürger. Im Gegensatz zu Social Media, wo ja theoretisch auch andere Personen Dinge einstellen können, ist es eben hier ein gesicherter Kanal.
2: Im Kreis Lippe gibt es ein großes Interesse an den Auto-Alt-Kennzeichen LE und DT. Knapp 2500 Umkennzeichnungen und Neuzulassungen zählt der Kreis Lippe seit Ende April. Auch von der Online-Wunschkennzeichenreservierung wurde reger Gebrauch gemacht. Allerdings bedeuten die vielen gleichzeitigen Reservierungen von Ende April, dass Ende Juli, Anfang August viele Reservierungen, die 90 Tage gültig sind, auslaufen. Das führt zu einem Terminstau, dem der Kreis Lippe mit erweiterten Öffnungszeiten und Aufstockung des Personals begegnet. Soweit die Meldungen aus der Region und jetzt weiter mit den Weltnachrichten.
4: Ich bin Dirk Zeitler. Mit einer Großkundgebung in Berlin will die IG Metall kommenden Freitag auf die schwierige Lage der deutschen Stahlindustrie aufmerksam machen. Tausende Beschäftigte werden erwartet. Die Gewerkschaft fordert von der Bundesregierung weitere Unterstützung für die Branche.
5: Die Probleme der Branche reichen von hohen Energiepreisen über günstige Importe aus dem Ausland bis hin zur schwachen Nachfrage, vor allem aus der Autoindustrie. Gleichzeitig kostet der Umbau hin zu einer klimafreundlicheren Stahlproduktion Milliarden. Die IG Metall fordert deshalb, dass die Politik zugesagte Hilfen konsequent umsetzt. Zoe Tassovali, Nachrichtenredaktion.
4: Israels Armee stellt sich erneut auf einen mehrtägigen Konflikt mit dem Iran ein und ist auch auf einen längeren Krieg vorbereitet, heißt es aus israelischen Militärkreisen. Demnach arbeitet das Land mit den USA bei der Abwehr des iranischen Raketenbeschusses zusammen. Die Angriffe auf Ziele im Iran führe Israels Armee alleine aus. Israels Luftwaffe habe bislang 9 Luftverteidigungs- und Radarsysteme sowie eine petrochemische Anlage im Iran ins Visier genommen. Der Iran wiederum habe seit Sonntagabend bislang mehr als 20 ballistische Raketen Richtung Israel gefeuert. Deutsche Flughäfen kämpfen zunehmend mit Kosten durch Sichtungen von Drohnen. Im vergangenen Jahr habe es 186 Störfälle gegeben, heißt es vom Deutschen Zentrum für Luft- und Raumfahrt. Im Jahr davor waren es nur 118 Fälle.
6: Der Großteil der Drohnensichtungen hat dazu geführt, dass der Flugverkehr mindestens teilweise eingestellt werden musste. Der finanzielle Gesamtschaden unterm Strich bis zu 160 Millionen Euro. Betroffen waren 25 Flughäfen deutschlandweit, vor allem aber die großen Drehkreuze in Frankfurt-Main und München. Wo die Drohnen herkommen, kann selten geklärt werden. Es wird auch von ausländischen Geheimdienstaktivitäten ausgegangen. Wenn Hobbypiloten mit Drohne am Flughafen erwischt werden, drohen ihnen bis zu 10 Jahre Haft. Jan-Henner Reitze, Nachrichtenredaktion.
4: Nach dem Stromausfall in Reutlingen und umliegenden Gemeinden hält sich die Polizei mit Vermutungen zur Brandursache im Umspannwerk noch zurück. Unsere Ermittlungen sind in jeglicher Richtung, sagt eine Polizeisprecherin. Denkbar sei ein technischer Defekt oder Brandstiftung, eventuell fahrlässig oder auch vorsätzlich. In der Nacht hatte es im Umspannwerk Reutlingen West gebrannt. Der Strom fiel für mehrere Stunden in Teilen Reutlingens aus.
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7: Ja, es ist überwiegend bewölkt zurzeit, aber immer wieder auch mal Auflockerung mit ein bisschen Sonnenschein und angenehmen Temperaturen. Die liegen so um 23 Grad und es soll trocken bleiben. Kann dann irgendwann am Abend und in der Nacht regnen. Nach der Nacht mit Tiefstwerten um 11 Grad gibt es morgen am Dienstag eine Mischung aus Wolken und ein bisschen mehr Sonne. 8 Sonnenstunden werden angekündigt, teils böiger Wind. Am Nachmittag und Abend kann es etwas regnen und es wird kühler. Temperaturen steigen bis auf 17 Grad. Das ist alles frei auf den Straßen, sind uns keine großen Störungen hier im Sendegebiet gemeldet. Die Landkreisblitzer kontrollieren Sie verstärkt in Bad Münder und in Salzhemmendorf. Haben Sie noch was Aktuelles gesehen? Da freuen wir uns über Ihre Hinweise per WhatsApp, Sprach- oder Textnachricht an die 05151 6x5. Gute Fahrt.
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7: Soll der Platz vor dem alten Rathaus in Springe nach Deutschlands bekanntester Drag-Queen-Entertainerin und fester Größe aus St. Pauli, Olivia Jones, benannt werden? Das ist die Frage, vor der Springe derzeit steht und wie man darüber abstimmen will. Darüber berichten wir Ihnen gleich. Ich bin Jan Hampe. Ihnen einen vergnügten Nachmittag.

0: Mädchen.
1: Wer bist denn du?
0: Ich bin Olivia aus Springen.
1: Auf dich haben wir ja hier gewartet.
2: Sie ist Deutschlands bekannteste Drag Queen, Entertainerin, Aktivistin und längst eine feste Größe auf St. Pauli, Olivia Jones. In dem erfolgreichen ZDF-Film Olivia gibt sie persönliche Einblicke in ihr Leben, ihre Karriere und die Geschichten hinter der schillernden Kunstfigur. Viele Szenen des Films spielen in der Stadt Springe, dort, wo Olivia damals aufgewachsen ist. Der Film zeigt dabei nicht nur die glamouröse Seite der bunten Welt von Olivia Jones, sondern auch die Herausforderungen, die Rückschläge und den Mut, die sie auf ihrem Weg begleiteten. Und dort in Springe überlegt man derzeit, auch aufgrund des Films, den Platz vor dem Rathaus in Olivia-Jones-Platz umzubenennen. Dazu Bürgermeister Christian Springfeld.
3: Der Film hat ja nochmal viel Aufmerksamkeit erzeugt und er ist ja auch wirklich sehenswert. Darüber haben wir gedacht, Mensch, wir müssen, also wenn so ein Film über eine Person aus Springe startet, der ja auch noch so eine tolle Botschaft hat, haben wir gesagt, das müssen wir irgendwie vernünftig begleiten und hatten dann die Idee, dass wir die Regenbogenflaggen hissen und weil sowieso gerade die Diskussion lief, wie dieser Platz benannt werden soll, an dem wir eben die Regenbogenflaggen hissen, haben wir gesagt, Mensch, dann können wir den eigentlich auch nach Olivia Jones benennen.
2: Umbenannt werden soll der Platz vor dem alten Rathaus in Springe. Dieser hätte sowieso noch keinen Namen, so Christian Springfeld. In Springe musste Olivia Jones in ihrer Jugend viel ertragen. Der Film erzählt von Ausgrenzung, Mobbing und gewalttätigen Übergriffen.
3: Weil Springe ja in dem Film doch so als, ich sag mal, biedere Kleinstadt rüberkommt, wo Olivia Jones das eben auch schwer hatte. Und da hat sich schon einiges geändert. Nicht nur in der Stadt natürlich, sondern im ganzen Land. Aber ist auch wieder nochmal mehr wert, da glaube ich ein Auge drauf zu legen, weil sich ja leider auch manches in die falsche Richtung bewegt. Also hier und da wird die Gesellschaft gefühlt ja doch auch wieder intoleranter und da jetzt zum richtigen Zeitpunkt nochmal ein dauerhaftes Signal zu setzen, das ist genau das, was wir jetzt hier gerade machen wollen und was uns auch gut tut und auch motiviert.
2: Die Stadt will die Umbenennung allerdings nicht im Alleingang durchziehen. Bürgerinnen und Bürger werden die Möglichkeit haben, mitzuentscheiden.
3: Ja, das wollen wir tatsächlich ganz gerne machen. Der Ortsbürgermeister Uwe Lampe hatte das auch angeregt, sagte, oh Mann, das ist hier so ein großes Thema, das möchte er jetzt eigentlich nicht alleine entscheiden. Kann ich auch verstehen, er möchte da irgendwie so eine Stimmungslage aus der Bevölkerung dazu haben. Und da werden wir dann eine entsprechende Befragung machen. Für alle, die wollen, wird das online funktionieren. Und für die, die das nicht so gerne online machen, die können auch ein Stück Papier abgeben.
2: Die Überlegung, den namenlosen Platz vor dem Rathaus in Springe in Olivia-Jones-Platz umzubenennen, erreichte die Drag Queen auch schon persönlich.
3: Wir hatten einmal ein Feedback über die Presse, das war ganz toll, da war sie ganz begeistert. Also hier unsere Neue Deutscher Zeitung hatte mal angefragt und da hat sie dann zurückschreiben lassen, dass sie sich da total geehrt fühlt und total drüber freuen würde und dann noch gerne sozusagen an dem Platz mit ihrer Mutter dann einen Kaffee trinkt, da ist auch ein Kaffee um die Ecke. Da wird sie sich dann hier besonders drauf freuen, wenn sie irgendwann an einem nach ihr benannten Platz mit ihrer Mama einen Kaffee gibt.
2: Und den Film Olivia über das Leben von Olivia Jones aus Springe können Sie derzeit in der ZDF-Mediathek sehen. Die Ortsratssitzung zur Umbenennung findet am 26. August statt im Alten Rathaus, direkt vor dem vielleicht zukünftigen Olivia-Jones-Platz.

0: der Soul Man. Steve Winwood bei Radioaktiv und gleich. Nach 10 Jahren ist sie wieder die Nummer 1 mit dem gleichen Lied, Lush Life und Sarah Larsson. Und dann ein Evergreen. Sophie B. Hawkins, Right Beside You, spielen wir gleich für Sie.
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0: Ja, da ist es überwiegend bewölkt zur Zeit, aber recht mild, ne? Die Temperaturen liegen so zwischen 22 und 23 Grad zur Zeit. Es ist trocken und soll es auch erst einmal bleiben. Das könnte sich dann irgendwann am Ende des Tages, in der Nacht vielleicht ändern. Da kann es ein bisschen regnen. Morgen am Dienstag denn eine Mischung. Es soll relativ viel Sonne geben. 8 Stunden werden angekündigt im Mix mit ein bisschen Bewölkung. Und irgendwann am Nachmittag oder Abend kann es dann auch regnen. Temperaturen deutlich frischer, liegen so bei maximal 17 Grad, bevor es wieder schön sonnig wird am Mittwoch.
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0: Ja, warum die Enertech in Hameln gerade 25 Millionen Euro investiert, in was genau, erfahren Sie hier gleich bei uns. Ich bin Jan Hampe, schön, dass Sie mit dabei sind. Ihnen einen interessanten Nachmittag.

0: Sophie B. Hawkins bei Radioaktiv um 3:12. Die Enertec Hameln GmbH betreibt im Stadtteil Afferde mit rund 130 Mitarbeiterinnen und Mitarbeitern eine Abfallverbrennungsanlage mit einer Behandlungskapazität von 1000 Tonnen Abfall im Jahr. Mit der thermischen Abfallbehandlung werden in Kraft-Wärme-Kopplung rund 122 Millionen Kilowattstunden Strom und 220 Millionen Kilowattstunden Fernwärme für Hameln erzeugt. Das bedeutet, dass die Enertec rund 48.000 Haushalte mit Strom versorgt und gut 13.600 Haushalte mit Wärme. Und die Enertec investiert auch kontinuierlich in die Zukunftsfähigkeit der Abfallverbrennungsanlage, auch gerade jetzt wieder. Mein Kollege Oliver Hoppe im Gespräch mit Enertec-Geschäftsführerin Sarah Greinert.
1: Frau Greinert, warum investieren Sie 25 Millionen Euro in eine neue Rauchgasreinigungsanlage?
2: Für uns sind das 25 Millionen, die wir bewusst in die Zukunft des Standortes investieren. Das heißt, mit der Modernisierung der Rauchgasreinigung verfolgen wir im Wesentlichen zwei Ziele. Das ist zum einen, dass wir uns frühzeitig auf sich möglicherweise weiter verschärfende Grenzwerte einstellen wollen. Und zum anderen optimieren wir über die neue Technik die Effizienz unserer Anlagen. Und damit dann auch den benötigten Betriebsmitteleinsatz und letztlich die Wirtschaftlichkeit der eigentlichen Anlage.
1: Wie funktioniert so eine Anlage denn eigentlich? Muss ich mir das so vorstellen wie ein Katalysator beim Auto?
2: Beim Verbrennungsprozess entsteht auf der einen Seite Dampf. Den nutzen wir, um daraus Strom und Fernwärme zu generieren. Und auf der anderen Seite bleiben Rauchgase übrig. Und die Rauchgase, die wollen wir reinigen. Und dafür haben wir einen sehr aufwendigen Reinigungsprozess mit mehreren Schritten. Und in den einzelnen Phasen werden die Rauchgase dann gefiltert oder man sagt auch gewaschen. Dafür kommen Filter, Absorber und chemische Verfahren zum Einsatz. Und über diesen Wasch- oder auch Reinigungsvorgang filtern wir dann Feststoffe wie Staub und Asche heraus. Und wir neutralisieren über chemische Verfahren saure Bestandteile wie zum Beispiel Schwefel oder Chlor. Und man muss dazu sagen, dass Müllverbrennungsanlagen zu den am stärksten überwachten Industrieanlagen gehören. Die einzuhaltenden Grenzwerte sind in der 17. Bundesemissionsschutzverordnung geregelt oder auch definiert. Und die sind beispielsweise auch erst in 2024 nochmal verschärft worden.
1: Die neue Rauchgasreinigungsanlage ist für die Verbrennungslinie 1. Aber insgesamt haben Sie ja 4 Verbrennungslinien. Was ist denn mit den anderen dreien?
2: Das ist richtig. In Hameln haben wir 4 Verbrennungslinien, alle mit unterschiedlichem Bau- und Entstehungsjahr und auch einer unterschiedlichen Verbrennungskapazität, die mit den Anlagen verbunden ist, und zu jeder einzelnen Linie gehört eben auch eine separate Rauchgasreinigung. Und für uns ist es Teil der Regelinvestition, kontinuierlich in unsere Anlagen zu investieren und damit auch immer auf dem neuesten Stand der Technik zu bleiben. Das zeigt sich am Ende auch in unseren Emissionsdaten. Wir halten auch heute schon mit allen Anlagen die Grenzwerte nicht nur sicher ein, sondern unterschreiten diese eben. Und die Emissionsdaten selbst werden auch rund um die Uhr aufgezeichnet und sind über die Behörden überwacht. Und für alle anderen stellen wir die Werte transparent auf unserer Webseite zur Verfügung und sind somit einsehbar.
1: Sind denn weitere Investitionen geplant?
2: Ja, wir investieren fortlaufend eigentlich in die Modernisierung des Standorts. Dafür fließen auch jährlich deutliche Millionenbeträge, sowohl in die Anlagensubstanz wie auch in Erweiterungsprojekte. Und Hameln ist ja unser zweites Standbein. Wir haben noch eine Anlage in Bielefeld. Und auch Hameln ist für uns ganz wesentlich und wir setzen in Zukunft stark auf diesen Standort.
0: Sagt Enertec-Geschäftsführerin Sarah Greinert. Die Enertec investiert in Hameln also gerade 25 Millionen Euro in eine neue Rauchgasreinigungsanlage. Zum Jahresende soll sie fertig sein. Und die Information dazu hatte Radioaktivredakteur Oliver Hoppe.

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0: Gleich nach den Nachrichten haben wir für Sie Golden von Hunter X und den Klassiker von Huey Lewis. Stuck with you. 40 Jahre Album Core wird in diesem Jahr gefeiert. Es ist 15.01 Uhr.
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0: In Rinteln ist bei Gartenarbeiten ein Blindgänger aus dem Zweiten Weltkrieg gefunden worden. Aktuell wird ein Radius von rund 300 Metern um die Fundstelle evakuiert. Die Nachrichten mit Kerstin Wilke.
2: Auf Grundlage erster Bilder war zunächst davon ausgegangen worden, dass es sich um eine Granate aus dem Ersten Weltkrieg handeln könnte, die keine akute Gefahr darstellt. Bei der heutigen Inaugenscheinnahme vor Ort durch Fachkräfte des Kampfmittelbeseitigungsdienstes Niedersachsen stellte sich jedoch heraus, dass es sich um eine britische Flakgranate mit Zeitzünder handelt, von der doch eine potenzielle Gefahr ausgeht. Aus Sicherheitsgründen wurde daher die unverzügliche Räumung des Bereichs rund 300 Meter um die Fundstelle in der Rintelner Nordstadt veranlasst. Die Granate soll vor Ort durch den Kampfmittelbeseitigungsdienst unschädlich gemacht werden. Der betroffene Bereich muss bis 16 Uhr geräumt sein. Die Stadt Rinteln hat für alle, die nicht die Möglichkeit haben, während der Evakuierung anderweitig unterzukommen, eine Anlaufstelle eingerichtet, und zwar in der Aula des Gymnasiums Ernestinum. Nach aktuellem Stand wird davon ausgegangen, dass die kontrollierte Sprengung gegen 18 Uhr erfolgen kann. Die Anwohner werden umgehend informiert, sobald sie in ihre Wohnungen und Häuser zurückkehren können. Im Hamelner Kreishaus ist die neue HPÜ-Landkreis-App vorgestellt worden. Sie steht ab sofort kostenlos zur Verfügung. Die neue Landkreis-App bietet neben Pressemitteilungen und Nachrichten aus allen kreisangehörigen Kommunen auch einen kreisweiten Veranstaltungskalender. Sie eröffnet außerdem den Zugang zu Verwaltungsleistungen sowie einen adressgenauen Abfallkalender mit Benachrichtigungsfunktion zu anstehenden Abfuhrterminen. Bei der Landkreis-App handelt es sich um ein Pilotprojekt, das selbst nach dem Bedarf im Landkreis entwickelt wurde. Die Entwicklung der App läuft kontinuierlich weiter. Dabei wird auch regelmäßig das Feedback der Nutzerinnen und Nutzer mit einfließen. Projektentwickler Lauritz Drexler.
3: Also mit der App verfolgen wir die Vision, dass wir ja einen gesicherten Kanal haben, worüber die Kommunen als auch wir als Landkreis Hameln-Pyrmont Informationen, die von uns oder den Rathäusern gesteuert werden können. Das heißt, die Vision ist eben von Verwaltung zu Bürgerinnen und zum Bürger, im Gegensatz zu Social Media, wo ja theoretisch auch andere Personen Dinge einstellen können, ist es eben hier ein gesicherter Kanal.
2: Ein vermeintlicher Notfall auf der Bundesstraße 83 zwischen Kirchosen und Gronde hat sich am Wochenende als Fehlalarm herausgestellt. Einsatzkräfte der Ortsfeuerwehr Kirchosen waren Samstag am späten Nachmittag durch ein automatisches E-Call-Notsignal ohne Sprechkontakt alarmiert worden. Vor Ort konnte schnell Entwarnung gegeben werden. Statt eines Unfalls fanden die Einsatzkräfte lediglich ein Mobiltelefon, das mitten auf der Straße lag. Das Gerät wurde gesichert und anschließend der Polizei übergeben. Weitere Maßnahmen waren nicht erforderlich. Soweit die Meldungen aus der Region und jetzt weiter mit den Weltnachrichten.
4: Ich bin Dirk Zeitler. Der Iran und Israel haben sich erstmals seit Inkrafttreten einer Waffenruhe im April wieder gegenseitig mit heftigen Angriffen überzogen. Israel begann in der Nacht mit Gegenangriffen auf den Iran, nachdem dieser das Land wieder mit Raketen beschossen hatte. Der Iran kündigte nun am Nachmittag an, die Angriffe wieder einzustellen.
5: Mehr als 20 Raketen hat der Iran in der Nacht und am Morgen wieder auf Israel abgefeuert. Teheran reagierte damit auf Angriffe Israels auf Vororte der libanesischen Hauptstadt Beirut. Diese gelten als Hochburg der mit dem Iran verbündeten Hisbollah-Miliz, die Israel zuvor mit Raketen angegriffen hatte. Nun haben die iranischen Streitkräfte ihre Angriffe für beendet erklärt. Gleichzeitig drohten sie in ihrer Mitteilung mit noch härteren Schlägen, sollte Israel weiterhin Ziele im Libanon angreifen. Aus Tel Aviv, Sarah Lemmel.
4: Die EU-Staaten haben schärfere Regeln für Stahlimporte beschlossen. Damit will die Europäische Union den europäischen Markt vor globaler Überproduktion und billiger Konkurrenz, vor allem aus China, Indien und der Türkei, schützen. Die Regeln gelten ab dem 1. Juli. Stahl sei für die industrielle Basis Europas, seinen ökologischen Wandel und seine Sicherheit unverzichtbar, teilte Zyperns Industrieminister Damianos mit. Zypern hat derzeit den Vorsitz des Rats der EU-Staaten inne. Deutsche Flughäfen kämpfen zunehmend mit Kostendurchsichtungen von Drohnen. Im vergangenen Jahr habe es 186 Störfälle gegeben, heißt es vom Deutschen Zentrum für Luft- und Raumfahrt. Im Jahr davor waren es nur 118 Fälle.
6: Der Großteil der Drohnensichtungen hat dazu geführt, dass der Flugverkehr mindestens teilweise eingestellt werden musste. Der finanzielle Gesamtschaden unterm Strich bis zu 160 Millionen Euro. Betroffen waren 25 Flughäfen deutschlandweit, vor allem aber die großen Drehkreuze in Frankfurt-Main und München. Wo die Drohnen herkommen, kann selten geklärt werden. Jan-Henner Reitze, Nachrichtenredaktion.
4: Nach dem Stromausfall in Reutlingen und umliegenden Gemeinden hält sich die Polizei mit Vermutungen zur Brandursache im Umspannwerk noch zurück. Unsere Ermittlungen sind in jeglicher Richtung, sagte eine Polizeisprecherin. In der Nacht hat es im Umspannwerk Reutlingen West gebrannt. Der Strom fiel für mehrere Stunden in Teilen Reutlingens aus. Nach Angaben des Netzbetreibers gibt es Hinweise auf Brandstiftung in dem Umspannwerk.
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7: Es ist überwiegend bewölkt zurzeit, aber immer wieder mit Auflockerung. Ein bisschen Sonnenschein soll es da auch geben. Trocken ist es auf jeden Fall und angenehm. Ja, so ganz schön warm. 23 Grad zurzeit, fühlt sich fast noch wärmer an. Ja, in der Nacht, da kann es ein bisschen Regen geben und auch morgen. Am Dienstag gibt es eine Mischung aus Wolken, rund 8 Sonnenstunden, teils böigen Wind. Am Nachmittag und Abend dann regnerisch bei Temperaturen bis 17 Grad. Da läuft es derzeit gut auf den Straßen, sind uns keine großen Störungen gemeldet, auch keine kleinen. Aber wenn Sie was sehen sollten, was anderen weiterhelfen könnte, dann freuen wir uns über Ihre Hinweise per WhatsApp, Sprache oder Textnachricht an die 05151 6x die 5, die Landkreisblitzer heute unterwegs in Bad Münder und in Salzhemmendorf. Gute Fahrt.
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7: Ja, vielleicht geht es Ihnen so ähnlich wie mir, brennende Augen, Juckreiz, also so richtig froh macht der Frühling manchmal nicht. Oder jetzt auch der Frühsommer, wer unter einer Allergie leidet, weiß, was es heißt, wenn die Pollen mal wieder fliegen und das geht ja immer früher los. Wie derzeit die Situation tatsächlich in Deutschland ist und was dagegen hilft, die Sensibilisierung, darüber informieren wir Sie gleich. Ich bin Jan Hampe, wünsche Ihnen einen entspannten Nachmittag.

0: Der irische Singer-Songwriter Dermot Kennedy. Das waren Giants bei Radioaktiv um 19 Minuten nach 3. Schnupfen, brennende Augen oder Juckreiz sollten Giganten auf jeden Fall nicht in die Knie zwingen, aber viele von uns, sie werden's wissen, wenn sie unter einer Allergie leiden, ja, was es bedeutet, wenn wieder mal die Pollen fliegen. Laut der AOK sind mehr als 23 Millionen Menschen in Deutschland von einer Allergie betroffen. Und es gibt ganz unterschiedliche Wege, damit umzugehen. Einer davon ist die Desensibilisierung. Radioaktiv-Redakteurin Merle Friedrich hat darüber mit Tanja Fahrenhorst, Allergologin aus Hameln, gesprochen.
1: Desensibilisierung zum Thema Allergie, was ist das denn überhaupt?
2: Also wenn Patienten gegen besondere Stoffe allergisch sind, dann gibt es für einige dieser Substanzen die Möglichkeit, dass man eine entweder Spritzentherapie macht oder aber eine Therapie mit Tabletten oder mit Tropfen und den Patienten genau das gibt, wogegen sie allergisch sind. Und der Körper irgendwann aber sagt, oh, das ist mir viel zu viel, ich reagiere da einfach nicht mehr drauf.
1: Wie läuft das ab? Also wie lange dauert das dann?
2: Es ist so, dass man bei den Spritzen am Anfang wöchentlich eine Spritze geben muss, weil man immer die Dosis ein bisschen hochfährt. Das dauert ungefähr 5 Wochen und ab dann 3 Jahre. Und bei den Tabletten oder bei den Tropfen ist es so, dass man das täglich nehmen muss, auch über 3 Jahre.
1: Gibt es irgendwelche Nebenwirkungen?
2: Bei den Spritzen, dass natürlich die eine Stichstelle rot wird, dass das ein bisschen unangenehm sein kann. Rein theoretisch kann natürlich auch ein allergischer Schock ausgelöst werden. Das ist der Grund, warum die Patienten nach so einer Spritze immer eine halbe Stunde noch in der Praxis bleiben und warten müssen. Bei den Sachen, die man schluckt, ist es so, dass am häufigsten Juckreiz im Mund auftritt. Und dann juckt es überall, der Gaumen ist so unangenehm. Das ist auch ein Grund, warum das ganz viele Patienten abbrechen.
1: Wie sieht das aus mit Kosten? Also inwiefern wird so eine Therapie unterstützt von der Krankenkasse?
2: Wenn die Patienten dafür geeignet sind, wird es komplett unterstützt. Außer natürlich die Gebühr, die man zahlen muss fürs Medikament, die 5 oder 10 Euro. Aber ansonsten komplette Übernahme von der Krankenkasse.
1: Sehen Sie da hohe Erfolgschancen? Ich meine, Sie haben jetzt schon darüber geredet, dass viele abbrechen, aber inwiefern können Sie das sagen?
2: Na, viele abbrechen tatsächlich bei den Sachen, die man schluckt.

0: Bei den Spritzen muss ich sagen, das wird meistens durchgezogen. Ob die Erfolgschancen da sind, kann man mittlerweile vorab tatsächlich schon testen im Blut. Es gibt etwas, das nennt sich molekulare Allergologie. Da kann man für die wichtigsten Sachen wie Gräser, Bäume, Hausstaubmilbe im Blut vorher testen, ob die Desensibilisierung erfolgreich ist. Und das mache ich immer gerne vorher bei den Patienten. Denn wenn die 3 Jahre lang hier immer herkommen müssen, hinterher geht es ihnen genauso wie vorher, das ist immer nicht so schön. Und wie gesagt, das kann man vorher tatsächlich im Blut schon feststellen.
1: Sagt Tanja Fahrenhorst, Allergologin aus Hameln, zu der Desensibilisierung. Dabei wird der Körper an das, worauf man allergisch ist, langsam gewöhnt, damit langfristig auf Medikamente verzichtet werden kann. Mit Frau Fahrenhorst gesprochen hat Radioaktiv-Reporterin Merle Friedrich.

0: Teddy Swims bei Radioaktiv und gleich Shawn Mendes mit Treat You Better und danach die Wild Boys. Ja, mit einem ihrer vielen Comebacks, Ordinary World, Duran Duran, spielen wir gleich für Sie. Es ist 15.30 Uhr.
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2: Nach dem Fund einer Granate aus dem Zweiten Weltkrieg in einem Garten in Rinteln werden Teile der Stadt geräumt. In einem Radius von 300 Metern um den Fundort müssen Menschen ihre Häuser verlassen, wie die Polizei mitteilte. Die Granate soll gegen Abend durch den Kampfmittelbeseitigungsdienst vor Ort unschädlich gemacht werden. Das Felgenfest im Wesertal hat am Sonntag rund 46.000 Besucherinnen und Besucher angelockt. Trotz durchwachsenen Wetters nutzten sie die rund 55 Kilometer lange autofreie Strecke zwischen Bodenwerder und Rinteln zum Radfahren, Skaten und Spazierengehen. Ein Höhepunkt war in Großenweden die Schwimmbrücke des deutsch-britischen Pionierbataillons aus Minden, die im Bereich des Fähranlegers eine Weserüberquerung ermöglichte. Die Einsatzkräfte ziehen eine positive Bilanz. Polizei und DRK berichten von einem ruhigen Verlauf ohne besondere Vorkommnisse. Der dritte Christopher Street Day in Hameln ist am Samstag mit einem vielfältigen Programm über die Bühne gegangen. Nach einem Gottesdienst in der Marktkirche folgten die offizielle Eröffnung auf der Hochzeitshausterrasse sowie ein bunter Demonstrationszug durch die Innenstadt. Rund 300 Menschen haben daran teilgenommen. Außerdem standen politische Redebeiträge, eine Podiumsdiskussion, Musik und Live-Acts auf dem Programm.

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1: Ja, sieht nicht so richtig prickelnd aus. Es ist überwiegend bewölkt, mild. Die Temperaturen liegen so zwischen 22 und 24 Grad. Und das bei, irgendwann soll auch noch mal ein bisschen Sonne durchkommen. Es ist trocken. Am Abend und in der Nacht kann es ein bisschen regnen. Morgen ist auch wieder mit alles dabei. Ein bisschen Bewölkung, 8 Stunden Sonnenschein. Denn gerade in der zweiten Tageshälfte kann es regnen. Temperaturen ein bisschen niedriger, 17 bis 18 Grad.
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1: Dass gesprayte Graffitis ja nicht nur Kunst oder Ärgernis sind, sondern auch politische Aussage, konnte man am Wochenende erleben in Bad Münder. Was dann nämlich auf dem Gelände der BIK, der Bürgerinitiative für die Kinder, los war, bei einem Workshop zum Sprayen. Darüber berichten wir gleich. Ich bin Jan Hampe. Schön, dass Sie uns hören. Ich wünsche Ihnen einen angenehmen Nachmittag.

0: Duran Duran, Ordinary World, 20 Minuten vor vier, und man kann die Welt ja gestalten. Dafür ist Kunst gut, unter anderem durch Sprayer erstellte Graffiti sind für die einen Kunst, für die anderen allerdings ein Ärgernis. Dass Sprayen auch anders genutzt werden kann, das haben jetzt die Jusos in Bad Münder bewiesen. Auf dem Gelände der BIK, der Bürgerinitiative für die Kinder, haben sie einen Sprayer-Workshop veranstaltet. Und für Radioaktiv dabei war Christoph Wuppert.
1: Auf einer großen weißen Fläche aus Bettlaken versuchen sich zahlreiche Sprayer, mit dabei auch der Bürgermeister aus Emmerthal, Dominik Peters. Er will bei der nächsten Wahl Landrat werden.
2: Ist heute tatsächlich Premiere, aber muss es ja auch noch mal geben, auch mit 36. Habe aber die Projekte, die wir in Emmerthal zuletzt als Graffiti-Projekte hatte, mit großem Interesse verfolgt. Da haben wir ja durchaus einiges gemacht mit sehr, sehr schönen Dingen. Und ich habe auch festgestellt, dass das ein Punkt ist, wo Jugendliche sich heute sehr kreativ ausleben können.
1: Graffiti, für ihn Ärgernis oder Kunst?
2: Ich glaube, das ist immer die Frage, wie man es macht. Also wir hatten die Projekte in Emmerthal, die wir hatten, da war es so, da gab es immer sehr viel wilde Schmiererei. Wir haben dann mal ein Projekt mit Jugendlichen gemeinsam gemacht, unter auch einer pädagogischen Anleitung auch dazu, wie man sich vielleicht mit so Kunstwerken verhält. Da sind jetzt wirklich Kunstwerke draus geworden, die sind sehr schön geworden und seitdem werden sie auch nicht mehr übersprüht, sodass man sagen kann, ich glaube, fürs Ortsbild war das dann was Positives.
1: An seiner Seite sprayt auch der Kandidat zur Bürgermeisterwahl in Bad Münder, Martin Kohn.
3: Das Thema ist: Spray dir deine Idee. Wie stellst du dir Bad Münder vor? Wie können wir Bad Münder besser machen, interessanter machen, lebenswerter machen? Und das ist eine Idee, die entstanden ist, als ich mit unserer Tochter einfach mal ein bisschen Gedanken ausgetauscht habe, was denn für Jugendliche interessant sein könnte als Veranstaltung. Und da kam sie auf die Idee: Warum macht ihr nicht eine Aktion mit Sprayen auf eine Wand und dass jeder sich Ideen darstellen kann? Da könnt ihr auch gleich Ideen sammeln.
1: Auf den Gedanken dieser Aktion gekommen sind die örtlichen Jusos. Die werden von Sivan Adu geleitet.
4: Am besten ist es ja, wenn Jugendliche selber mal dazu kommen, irgendwie ihre Ideen zu äußern, dass es auch in die Politik eingeht, weil ich glaube, niemand kann die Interessen Jugendlicher besser schildern und verstehen und darstellen als Jugendliche selbst.
1: Die Motive auf dem Bettlaken sind zahlreich. Das verfallene Hallenbad wiederherstellen, ein Kino, ein Jugendparlament und viele andere Wünsche entstehen als Graffiti. Was passiert mit den Vorschlägen? Dazu Kohn.
3: Wir werden das, was hier gesprayt wird, definitiv mitnehmen. Viel interessanter finde ich dann aber auch nachher die Diskussion über die Motive, was dahinter steckt, um an die Themen, an die Geschichten zu kommen. Muss mal schauen, vielleicht finde ich ja auch noch ein Motiv, was ich spraye.
1: Am Ende erweist sich der Workshop als gute Möglichkeit. Zum einen für Kandidaten wie auch Diana Rosenthal, die sich für das Amt des Bürgermeisters bewirbt, und ihre Kolleginnen und Kollegen, wie auch für Jugendliche und Einwohner aus Bad Münder, bildhaft ihre Wünsche darzustellen.
0: Bei einem Sprayer-Workshop in Bad Münder konnten sich jetzt Kandidaten und Bürger über die Zukunft ihrer Stadt verständigen. Und darüber berichtet hat Christoph Wuppertier für Radio Aktiv.
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1: Ja, die Möglichkeit haben wir jetzt ja wohl alle, also alle, die es wollen. Aber wie das so richtig funktioniert, die elektronische Patientenakte, ich weiß es nicht. Aber man kann es erfahren. Morgen zum Beispiel im Rathaus Emmertal. Wie genau das geht, wird man Ihnen da um 16.30 Uhr nahebringen, wenn Sie es möchten. Ein Vortrag der Gesundheitsregion Hameln-Pyrmont mit der AOK. Da wird nämlich erklärt, wie diese elektronische Patientenakte genau funktioniert, welche Vorteile sie für Sie bringt und wie Sie ja, und was Sie damit machen können. Natürlich danach können Sie Ihre Fragen stellen, natürlich da in den gemeinsamen Austausch kommen. Und das richtet sich an alle Interessierte, auch für Versicherte anderer Krankenkassen. Das ist ganz wichtig, ne? Also da kann wirklich jeder hin. Rathaus Emmertal, morgen. Vortrag elektronische Patientenakte beginnt um 16.30 Uhr. Wer sich für soziale Arbeit interessiert, für den Studiengang an der HSW, der bekommt morgen weiteres an Informationen in einer Online-Veranstaltung ab 17 Uhr. Da geht es um die Studieninhalte, Ablauf, Zugangsvoraussetzungen und auch die Möglichkeit haben Sie da wieder individuelle Fragen zu stellen. Kostenlos, man sollte sich aber anmelden dafür, wenn man wissen will, was hat es mit dem dualen Studiengang Soziale Arbeit an der Hochschule Weserbergland, was hat es damit auf sich? Einfach mal auf die Website schauen, hsw-hameln.de und sich anmelden, das Ganze kostet Sie auch nichts. Zu Hause im Quartier, das sind für Seniorinnen und Senioren präventive Hausbesuche. Dabei handelt es sich um kostenloses und neutrales Angebot für persönliche Gespräche. Hausbesuche finden nach individueller Terminabsprache in der eigenen Häuslichkeit statt, zu Hause im Quartier. Das ist eine Aktion für Seniorinnen und Senioren. Am Dienstagmorgen von 10 bis 12 oder am Donnerstag von 14 bis 16 Uhr.
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0: Human League bei Radioaktiv und gleich. Aber gleich aktuelle Musik von Katy Perry und den Übersong von Chaka Khan. Ain't Nobody. Wurde gerade neu entdeckt von der jungen Generation. Gleich das Original. Es ist 16.01 Uhr.
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0: In Rinteln ist bei Gartenarbeiten ein Blindgänger aus dem Zweiten Weltkrieg gefunden worden. Aktuell wird ein Radius von rund 300 Metern um die Fundstelle evakuiert. Die Nachrichten mit Kerstin Wilke.
2: Auf Grundlage erster Bilder war zunächst davon ausgegangen worden, dass es sich um eine Granate aus dem Ersten Weltkrieg handeln könnte, die keine akute Gefahr darstellt. Bei der heutigen Inaugenscheinnahme vor Ort durch Fachkräfte des Kampfmittelbeseitigungsdienstes Niedersachsen stellte sich jedoch heraus, dass es sich um eine britische Flakgranate mit Zeitzünder handelt, von der doch eine potenzielle Gefahr ausgeht. Aus Sicherheitsgründen wurde daher die unverzügliche Räumung des Bereichs rund 300 Meter um die Fundstelle in der Rintelner Nordstadt veranlasst. Die Granate soll vor Ort durch den Kampfmittelbeseitigungsdienst unschädlich gemacht werden. Der betroffene Bereich muss bis 16 Uhr geräumt sein. Die Stadt Rinteln hat für alle, die nicht die Möglichkeit haben, während der Evakuierung anderweitig unterzukommen, eine Anlaufstelle eingerichtet, und zwar in der Aula des Gymnasiums Ernestinum. Nach aktuellem Stand wird davon ausgegangen, dass die kontrollierte Sprengung gegen 18 Uhr erfolgen kann. In einer öffentlichen Dialogveranstaltung für die Bürgerinnen und Bürger der Gemeinde Emmertal will die BGZ, Gesellschaft für Zwischenlagerung, heute über die sichere Aufbewahrung der radioaktiven Abfälle am Standort informieren. Im Rahmen der Dialogveranstaltung werden der Leiter des Zwischenlagers Grunde und der Standortkommunikator über die Entwicklungen am Standort sprechen. Die BGZ-Vertreter wollen einen Blick auf die vergangene Einlagerung des letzten Castor-Behälters aus dem Atomkraftwerk Grunde werfen und vorstellen, wie der aktuelle Stand auf dem Weg zu einem unabhängigen Betrieb des Zwischenlagers ist. Die Veranstaltung der BGZ beginnt heute um 18.30 Uhr im Konferenzraum des BGZ-Verwaltungsgebäudes in der Hauptstraße 1C in Emmertal. Eine Anmeldung ist nicht erforderlich. Im Kreis Lippe gibt es ein großes Interesse an den Auto-Alt-Kennzeichen LE und DT. Knapp 2500 Umkennzeichnungen und Neuzulassungen zählt der Kreis Lippe seit Ende April. Auch von der Online-Wunschkennzeichen-Reservierung wurde reger Gebrauch gemacht. Allerdings bedeuten die vielen gleichzeitigen Reservierungen von Ende April, dass Ende Juli, Anfang August viele Reservierungen, die 90 Tage gültig sind, auslaufen. Das führt zu einem Terminstau, dem der Kreis Lippe mit erweiterten Öffnungszeiten und Aufstockung des Personals begegnet. Die drei Zulassungsstellen, die derzeit regulär Montagnachmittag geschlossen haben, werden im Juni und Juli rotierend Montagnachmittag geöffnet, um ausschließlich Umkennzeichnungen zu bearbeiten. Für diese Sonderöffnungstage müssen ganz normal Termine gebucht werden. In der Zulassungsstelle in Detmold werden außerdem drei weitere Arbeitsplätze eingerichtet, um Umkennzeichnungen zu bearbeiten. Soweit die Meldungen aus der Region und jetzt weiter mit den Weltnachrichten.
3: Ich bin Dirk Zeitler. Schnelleres Internet, mehr Mobilfunk und weniger Bürokratie. Bund, Länder, Kommunen und die Telekommunikationsbranche haben einen gemeinsamen Ausbaupakt beschlossen. Allein im kommenden Jahr wollen die Unternehmen fast 11 Milliarden Euro in Glasfaser- und Mobilfunknetze investieren.
4: Damit neue Leitungen und Mobilfunkmasten schneller gebaut werden können, sollen Genehmigungen künftig deutlich einfacher und digitaler ablaufen. Außerdem wollen die Anbieter ihre Netze stärker gemeinsam nutzen. Das bedeutet mehr Wettbewerb, ohne dass überall doppelt gebaut werden muss. Ob die Ziele tatsächlich erreicht werden, soll regelmäßig überprüft werden. Zoe Tassovali, Nachrichtenredaktion.
3: Der Iran hat nach der jüngsten militärischen Eskalation mit Israel seinen gesamten Luftraum gesperrt. Das Flugverbot gelte bis auf Weiteres, heißt es in einem Bericht der staatlichen Nachrichtenagentur IRNA. Sämtliche Verbindungen an allen iranischen Flughäfen seien gestrichen. Die Sorge ist groß, dass der Konflikt mit Israel erneut eskaliert. Nach den iranischen Raketenangriffen auf Israel am Sonntag hatte die Militärführung ihre Militäroperationen aber vorerst für beendet erklärt. Böllerwürfe, Beleidigungen und zunehmende Gewalt. Für viele Bahnmitarbeiter ist das Alltag. Um sie besser zu schützen, stattet die Deutsche Bahn seit einigen Wochen Kundenbetreuer an Bahnhöfen und in Zügen mit Bodycams aus. Rund ein Drittel hat das freiwillige Angebot nach Angaben von DB Regio bislang in Anspruch genommen.
5: Bodycams sollen Standard werden bis Jahresmitte, so der Plan, soll zumindest die Hälfte der Bahnmitarbeiter solch eine Minikamera tragen. Zudem muss jeder, der Kundenkontakt hat, auch an einer Schulung teilnehmen. In Berlin läuft außerdem auch gerade ein Test mit Schutzhelmen, zum Beispiel bei Fußballspielen oder Demos. Vor allem nach dem tödlichen Angriff auf einen Zugbegleiter in Rheinland-Pfalz vor einiger Zeit ist das Thema Sicherheit im Fokus. Claudia Wächter, Nachrichtenredaktion.
3: Der nächtliche Brand in einem Umspannwerk in Reutlingen, der einen großflächigen Stromausfall in der Region auslöste, könnte nach Einschätzung aus Sicherheitskreisen gezielt gelegt worden sein. Die Vorgehensweise deute auf linksextremistische Täter hin und weise Parallelen etwa zu entsprechenden Taten in Berlin auf. In der Nacht hat es im Umspannwerk Reutlingen West gebrannt, sodass dieses ausfiel.
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0: Ja, viele Wolken heute, ne? Und ein bisschen blauer Himmel schimmert durch, aber so richtig kommt die Sonne dann nicht durch. Immerhin ist es trocken bei Temperaturen um 23 Grad und am Abend soll es irgendwann vielleicht sogar mal ein bisschen regnen. Morgen dann am Dienstag 8 Sonnenstunden, die angekündigt sind im Mix mit Bewölkung. Sieht teilweise ganz gut aus, teilweise bewölkt. In der zweiten Tageshälfte dann wieder Regen. Temperaturen deutlich kühler. Es wären maximal 17 Grad hier vorausgesagt. Der Dienstag das da und am Mittwoch wird es dann wieder etwas freundlicher. Im Landkreis Pilsau heute unterwegs in Bad Münder und in Salzhemmendorf. Ansonsten läuft es ganz gut auf den Straßen, sind uns keine größeren Störungen hier gemeldet aus der Region. Wenn Sie noch was Berichtenswertes sehen sollten, dann sagen Sie es uns oder schreiben Sie es uns per WhatsApp-Sprache oder Textnachricht an die 05151 6x die 5. Gute Fahrt.
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0: Es ist ein Event, auf das sich wieder viele freuen. Tradition, alle 2 Jahre lädt die Dorfgemeinschaft des Hasse-Schollendorfer Ortsteils Zersen ein zum traditionellen Gassenfest. Am Samstag ist es wieder soweit. Zwischen den Brücken gibt es dann nicht nur Kaffee und Kuchen und jede Menge Action für die ganze Familie, sondern wieder das beliebte Entenrennen. Was Sie da genau erwartet, ja, erfahren Sie gleich bei uns. Ich bin Jan Hampe, schön, dass Sie dabei sind. Ihnen einen beschwingten Nachmittag.

0: Der Montagnachmittag mit Ihrem Weserbergland-Radio um gleich 15:45. Alle zwei Jahre lädt die Dorfgemeinschaft des hessisch-Oldendorfer Ortsteils Zersen ein zum traditionellen Gassenfest. Und am kommenden Samstag, da ist es wieder soweit, da erwartet die Besucherinnen und Besucher mitten im Ortskern von Zersen ein Fest mit Aktionen für die ganze Familie. Und was da los sein wird, sagt uns jetzt aus dem Organisationsteam Eike Klaus. Hallo Eike.
1: Ja, hallo Jan, vielen Dank für die Einladung.
0: Schön, dass du wieder da bist und schon wieder zwei Jahre her. Es ist ja unglaublich.
1: Ja, die Zeit vergeht und ich komme immer wieder gerne her, um auch das Gassenfest ein bisschen vorstellen zu dürfen.
0: Ja, und ihr habt immer wieder zu tun, aber ihr macht es offensichtlich mit großer Freude. Wer steckt eigentlich dahinter?
2: Warte mal, ich stelle dir mal das Mikro so ein, du bist so groß.
0: Du bist gewachsen seit letztem Mal, von daher.
1: Ich glaube schon.
0: Wer macht das Ganze?
1: Also es ist am Ende, sind es die Zerser Vereine, wir haben die Dorfgemeinschaft als Verein, den Turnverein, die Feuerwehr und auch den Tischtennisverein und jeder Verein hat dann seinen Vertreter und wir haben ein Organisationskomitee und dann trifft man sich regelmäßig und plant alles.
0: Das scheint euch wirklich ein Anliegen zu sein, du bist ein junger Mann, also ist das sowas, mit dem man aufwächst und man wächst so rein, ist es eine Tradition, seit wann gibt's das?
1: Ja, das haben unsere Eltern oder meine Eltern auch in den 70er Jahren gestartet und das seitdem ist das alle zwei Jahre. In der Corona-Phase mussten wir mal leider eine Pause einlegen, aber im Prinzip gibt es das schon seitdem und ist eine Tradition in Zersen, alle helfen gerne mit und ich glaube, die Leute kommen auch gerne nach Zersen, um mitfeiern zu können und sich auch den schönen Ortskern angucken zu können.
0: Du weißt mal, wie schnell die Zeit vergeht und so zwei Jahre sind

0: für Erwachsene einen tollen Tag anbieten zu können.
1: In Sersen am Samstag ist das Gassenfest wieder rund um den Platz zwischen den Brücken. 14 Uhr geht es da los. Und was Sie da erleben können, das sagt uns dieser Mann gleich persönlich. Er ist im Organisationsteam engagiert. Eike Klaus hier bei Radioaktiv über Sersen.

0: Ray Garvey bei Radioaktiv um gleich 6:56 und wir machen Ihnen schon mal Geschmack aufs Wochenende. Kann man auch am Montag mal machen. Fahren Sie mal wieder nach Zersen. Das lohnt sich immer. Und da besonders. Denn eine Tradition wird da wieder aufleben. Das Gassenfest in Zersen. Und was Sie da ja mitmachen können, das ist durchaus mit vielen Aktionen dort, aber auch genießen können. Das sagt uns aus dem Organisationsteam Eike Klaus, immer noch hier im Studio. Eike, nochmal hallo.
1: Hallo.
0: Ja, was passiert da ab 14 Uhr?
1: Ja, ab 14 Uhr geht das Ganze los. Vielleicht erstmal kulinarisch gibt es Kaffee und Kuchen, passend zur Tageszeit. Aber wir haben auch zum Beispiel um 14.30 Uhr einen Auftritt des Zerser Kindergartens, um 15 Uhr die Zerser Tanzmäuse, das ist ein Tanzensemble von Kindern. Und danach gibt es auch eine Kinderdisco. Und ja, gleichzeitig oder immer wieder parallel haben wir dann natürlich auch noch unser Entenrennen.
0: Ja, das ist ja wirklich über die Grenzen hinaus bekannt, ja. Was hat es mit dem Entenrennen auf sich? Was ist das?
1: Ja, wir haben in Zersen ja den Blutbach und der fließt genau an unserem Veranstaltungsort vorbei. Und wir haben 50 gelbe Plastikenten plus einige Fußballenten, die man dann mieten kann. Und ja, die ersten drei Plätze, die bekommen dann auch einen Preis. Und wir wechseln dann immer ab zwischen Kinderrennen und einem Erwachsenenrennen.
0: Das ist ja eine besondere Attraktion. Und wie ist das immer so? Also kann man sagen, da ist die Schlange lang oder wird das gut angenommen?
1: Also ich sag mal so, früher haben wir zu zweit das organisiert, das schaffen wir nicht mehr. Jetzt haben wir extra zwei junge Damen, die sitzen da, dort kann man sich anmelden, weil doch die Nachfrage immer recht groß ist und die Leute kommen und fragen gleich, wo sie sich anmelden können. Und da haben wir also kein Problem, die Rennen immer voll zu machen.
0: Ja, und wie kann man sich das vorstellen? Der Blutbach, das klingt ja schon dramatisch, wenn man ihn nicht kennt. Ist das ein reißender Bach?
1: Es ist ein kleiner Bach, aber wir haben schon getestet, das Wasser reicht. Es reicht, es hat ja auch ein bisschen geregnet. Und wir lassen dann oben an dem alten Feuerwehrhaus die Enten ins Wasser und unten am Veranstaltungsort ist dann das Ziel. Und da werden die ersten drei Enten dann aufgeschrieben und dann gibt es danach die Preise.
0: Ah, kann man das irgendwie beeinflussen, so als Ententrainer da? Kann man das so ein bisschen mit forcieren oder ist es letztendlich, wird er angefeuert oder ist es am Ende Glückssache?
1: Ich glaube, anfeuern hilft. Das kann man auf jeden Fall machen. Man kann einen Großteil des Rennens bzw. Baches auch verfolgen und insbesondere am Ziel dann auch gut sehen, welche Ente gewonnen hat.
0: Ja, und was kann man denn gewinnen?
1: Ach, wir haben von verschiedenen Sponsoren entsprechende Preise, unterschieden für Kinder, für Erwachsene. Und ich glaube, die Preise sind immer recht attraktiv und die Gewinner haben sich immer gefreut.
0: Aber es gibt noch viele gute Gründe, dabei zu sein beim Gassenfest. Das wird so parallel laufen mit dem Entenrennen?
1: Genau, also wir wechseln uns immer so ein bisschen ab, dass man noch nichts verpasst. Und wir haben auch noch weitere Attraktionen, so ganz einfache Sachen, Torwand, Basketballkorb, wir haben eine Hüpfburg, wir haben Bungee Running wieder dabei. Als Attraktion und genau, da ist viel für Kinder zu tun und zu erleben.
0: Beim Gassenfest in Zersen und das ist nur der Nachmittag. Was danach passiert, das hören Sie gleich.

0: Der Mann ist eigentlich Jazzsänger gewesen, aber seinen größten Hit hat er mit Popmusik gehabt. Ghostbusters, Ray Parker Jr. 16.30 Uhr.
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2: Nach dem Fund einer Granate aus dem Zweiten Weltkrieg in einem Garten in Rinteln werden Teile der Stadt geräumt. In einem Radius von 300 Metern um den Fundort müssen Menschen ihre Häuser verlassen, wie die Polizei mitteilte. Die Granate soll gegen Abend durch den Kampfmittelbeseitigungsdienst vor Ort unschädlich gemacht werden. Im Hamelner Kreishaus ist die neue HPÜ-Landkreis-App vorgestellt worden. Die neue App steht ab sofort kostenlos zur Verfügung. Die Landkreis-App bietet neben Pressemitteilungen und Nachrichten aus allen kreisangehörigen Kommunen unter anderem einen kreisweiten Veranstaltungskalender, Zugang zu Verwaltungsleistungen sowie einen adressgenauen Abfallkalender und einen Mängelmelder. Die Entwicklung der App läuft kontinuierlich weiter. Dabei wird regelmäßig auch das Feedback der Nutzerinnen und Nutzer mit einfließen. In einer öffentlichen Veranstaltung für die Bürgerinnen und Bürger der Gemeinde Emmertal will das bundeseigene Unternehmen BGZ heute über die sichere Aufbewahrung der radioaktiven Abfälle am Standort Grohnde informieren. Die BGZ-Vertreter wollen einen Blick auf die vergangene Einlagerung des letzten Castor-Behälters aus dem Atomkraftwerk Grohnde werfen und vorstellen, wie der aktuelle Stand auf dem Weg zu einem unabhängigen Betrieb des Zwischenlagers ist. Beginn ist heute um 18.30 Uhr im Konferenzraum im BGZ-Verwaltungsgebäude in der Hauptstadt. Straße 1C in Emmertal. Eine Anmeldung ist nicht erforderlich.
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0: Das bleibt heute überwiegend bewölkt mit gelegentlichen Auflockerungen und ja auch überwiegend trocken. Irgendwann am Abend kann es ein bisschen Regen geben. Morgen am Dienstag früh, ja, da kann es auch noch regnen. Irgendwann hört das dann auf. Bei Temperaturen in der Nacht haben wir so 9 bis 11 Grad am Tag. Morgen werden es maximal 18 Grad. Das über, ja, gibt es eigentlich eine freundliche Mischung. 8 Sonnenstunden werden angekündigt im Mix mit Wolken. Zum Abend hin kann es dann wieder etwas Regen geben.
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0: Ja, die Wetteraussichten fürs Wochenende sind eigentlich ziemlich gut zurzeit. Da sieht es sehr nach Sonne aus und so möge es auch bleiben am Samstag, denn dann gibt es wieder das Gassenfest in Zersen. Zwischen den Brücken, ja, gibt es nicht nur das legendäre Entenrennen, sondern noch jede Menge andere Aktionen zum Mitfeiern für die ganze Familie. Was sie da erwartet, sagt uns einer der Menschen, die das da organisieren bei uns im Studio, ist Eike Klaus. Ich bin Jan Hampe. Schön, dass Sie uns hören. Ihnen einen guten Nachmittag.

0: Liam Payne und Rita Ora im Duett For You bei Radioaktiv um 5:07. Ja, den Nachmittag, den haben wir jetzt und den haben wir eben auch geklärt, was am Nachmittag los ist in Zersen am Samstag beim Gassenfest. Bei uns ist Eike Klaus aus dem Organisationsteam. Eike, wie geht's denn dann weiter?
1: Ja, so langsam geht die ganze Veranstaltung dann in den Abend über. Wie gesagt, das ein oder andere Entenrennen und abends gibt es dann natürlich auch was Leckeres zu trinken, was Leckeres zu essen. Und ja, was wir auch immer wieder gerne anbieten, ist die Cocktailbar mit entsprechenden Cocktails zu fairen Preisen. Und es gibt selbstgebrautes Bier, das bieten wir erstmals an. Wir haben bei uns im Ort 3 Braumeister und die brauen Bier, das gibt's dann auch noch zusätzlich. Und ab 19 Uhr legt dann DJ Pivo auf.
0: Das eigene Bier, wie heißt denn das?
1: Das ist Hohensteiner Gold. Das ist also wirklich eine kleine Brauerei, nur für Eigenbedarf. Und die Herren haben jetzt gesagt, Mensch, wir haben so ein tolles Gassenfest und wir haben so ein leckeres Bier. Dann schauen wir doch mal, ob es auch bei Leuten gut ankommt, die nicht aus Zersen kommen.
0: Wie kommt es denn bei dir an?
1: Sehr gut. Ich trinke es sehr gerne und ich freue mich auch schon drauf.
0: Das bekommt man tatsächlich denn nur in Zersen? Oder?
1: Das gibt es eigentlich auch nicht zu kaufen, also ganz exklusiv dann an dem Abend und sonst eigentlich nur im privaten Umfeld.
0: Klasse, und da wird getanzt. Also sag was zum DJ, also was macht der da?
1: Ja, ab 19 Uhr legt er entsprechend auf, Partymusik, so dass für alle was dabei ist. Und der DJ Pivo, der hat auch schon mal bei uns aufgelegt und ist da ein ganz erfahrener DJ. Und ich glaube, wenn er gute Musik macht, dann in dem Umfeld mit den alten Häusern direkt am Bach. Und wir haben sehr schöne Beleuchtung, noch LEDs. Da haben wir eine ganz tolle Atmosphäre und da sollte eigentlich jeder Spaß haben.
0: Das klingt schon so. Und auch der Platz zwischen den Brücken. Beschreib das doch mal. Wie sieht denn das da aus?
1: Ja, das ist der alte Ortskern im Prinzip, direkt am Bach gelegen, mit ein paar Fachwerkhäusern noch. Und ansonsten eine kleine, enge, gemütliche Gasse. Und ja, dann noch so ein paar Bäume, so ein bisschen Grün und wie gesagt, dann abends insbesondere mit dem Licht, das ist immer ganz speziell und eine schöne Atmosphäre und die Gäste freuen sich immer darüber.
0: Wie sind so die Erfahrungswerte, wie lange wird da gefeiert?
1: Es kommt immer drauf an, aber so bis 1-2 geht's dann doch oft.
0: Und ist das auch so eine Gelegenheit, tatsächlich mal Gäste zu empfangen? Klar, Zersen, ganz Zersen tanzt wahrscheinlich, ist auf den Beinen, aber kommen da tatsächlich auch die aus den anderen Dörfern oder aus den anderen Städten vielleicht sogar zu euch?
1: Ja, das hoffen wir natürlich, gerade so aus den Nachbardörfern auch, aber es gibt auch Leute, die dann extra ihre Familie besuchen zu dem Tag und wir haben auch ordentlich Werbung gemacht mit Plakaten und auch in den sozialen Medien und wir hoffen natürlich auf viele Gäste. Ich glaube, dass sich's für alle lohnt, für die Gäste sowieso, aber auch für uns.
0: Du bist ja im Einsatz da, kann man sagen, so im Hintergrund, wie viele Leute sind mit dabei, engagiert, dass das Ganze da auf die Beine gestellt wird, das Gassenfest?
1: Also im Organisationsteam sind wir 6 Leute und wenn ich jetzt mal so grob überschlage, 40 bis 50 Helfer in den verschiedenen Schichten aufbauen, abbauen, diverse Dinge anmelden und so weiter, ja, kommt schon hin.
0: Worauf freust du dich ganz besonders?
1: Auf das Miteinander, auf die Feier und auf eine entspannte Stimmung und ich hoffe, dass alle Spaß haben, insbesondere natürlich nachmittags die Kinder und abends die Erwachsenen.
0: Ja, so klingt es auf jeden Fall, dass man da Spaß haben kann. Vielleicht sagst du es noch einfach nochmal, so eine kleine Einladung an alle, die Lust haben, am Samstag was zu erleben.
1: Ja, wir würden uns aus Zersen freuen, viele Gäste aus dem Weserbergland auch darüber hinaus in Zersen empfangen zu dürfen. Ab 14 Uhr mit Kaffee und Kuchen, mit dem Entenrennen, Spaß für Kinder. Und abends haben wir dann alle gemeinsam eine tolle Party und wir freuen uns über jeden Gast, der nach Zersen kommt.
0: Zersen feiert Gassenfest. Am kommenden Samstag ist es soweit. Ab 14 Uhr wieder dann mit dem beliebten Entenrennen, mit Kaffee und Kuchen, mit viel Action für die Kinder, aber auch für die Erwachsenen. Hüpfburg, Spritzenhaus, Fußball und weiter. Bungee Running ist auch wieder mit dabei. Die Kinderdisco sowieso, das leibliche Wohl wird dort auch, ja, verwöhnt. Und was genau Sie erleben können, hat uns aus dem Organisationsteam Eike Klaus gesagt. Vielen Dank, Eike.
1: Vielen Dank, Jan, dass ich wieder da sein durfte.
0: Und viel Spaß natürlich. Grüße nach Zersen.
1: Vielen Dank.

0: Karen Ramirez bei Radioaktiv um 16:45. Die Rettungshundestaffel Weserbergland ist weit mehr als ein gewöhnlicher Verein. Die dort aktiven Ehrenamtlichen gehen gemeinsam mit ihren ausgebildeten Vierbeiner auf die Suche, wenn Personen vermisst werden. Im Schnitt kommen sie 7 bis 10 Mal pro Jahr zum Einsatz. Hinter dieser wichtigen Aufgabe steckt wahnsinnig viel Training und Arbeit, sowohl für Mensch als auch für die Tiere. Meine Kollegin Jule Stolpe hat mit der ersten Vorsitzenden Tanja Plüschke über all das gesprochen. Unter anderem ging es im Nachgefragt darum, welcher Einsatz für sie der bislang spektakulärste war.
1: Also es war so ziemlich, ich denke, der erste Einsatz, in dem ich war. Der war auch hier in der Nähe, in Rinteln, wo wir tatsächlich einen jungen Mann gesucht haben, der nach einem Streit das Haus verlassen hat und dann nicht gefunden werden konnte. Die Mantrailer hatten die Spur in der Stadt aufgenommen und waren Richtung Wald gegangen. Und wir haben dann eben die Einsatzgebiete im Wald aufgeteilt bekommen. Und das war schon echt spannend, ne? Einfach so dieses, finden wir den, wie geht's ihm, und so weiter. Also es war schon sehr, sehr beeindruckend, einfach auch zu sehen, wie dann ein Rädchen ins andere greift, wie die Hunde teilweise aus den Nachbarsuchgebieten rüberkamen, dass man aber so wirklich gesehen hat, die Suchgebiete sind so nah, es überschneidet sich teilweise, damit man wirklich keinen Bereich des Waldes auslässt in der Suche, ne? Wie zu sehen, dass eben auch der Suchtrupphelfer eine gewisse Aufgabe hat, zum Beispiel auf den Hochsitz hochzugehen und zu gucken, ob da vielleicht jemand sitzt und sich vor uns versteckt. Das passiert ja auch ab und zu. Es gibt ja eben auch Menschen, die nicht so verloren gegangen sind, sondern weggelaufen sind. Und es gibt eben auch die Situation, dass Menschen nicht gefunden werden wollen.
2: Wurde der Mann bei Ihrem ersten Einsatz denn gefunden?
1: Tatsächlich nicht während des Einsatzes, sondern eine ganze Weile später.
2: Gibt es dann auch Einsätze, die vielleicht so auf negative Art und Weise in Erinnerung bleiben, also wo vielleicht am Ende das nicht von Erfolg gekrönt ist, oder was ich mich natürlich gefragt habe, dass man dann am Ende vielleicht jemanden, ja, der vielleicht im Wald beim Pilze sammeln oder so ausgerutscht ist und dann da schon lag oder so, nicht mehr retten konnte sozusagen? Gibt es sowas auch oder hat sowas auch schon mal gegeben?
1: Ja, das gibt es tatsächlich häufiger, als man sich zu Beginn der Rettungshundearbeit vorstellt. Das, also Fund heißt, wird gemeldet, das heißt aber nicht immer, dass es ein Lebendfund ist. Da muss man sich drauf einstellen dann. Aber dafür werden wir auch geschult. Wir haben Theorieunterrichte und im Lauf der Zeit bekommt man das ja dann auch mit.
0: Auch mental also ziemlich herausfordernd, die ehrenamtliche Arbeit bei der Rettungshundestaffel Weserbergland. Mit der ersten Vorsitzenden haben wir über die Arbeit und all das gesprochen, was dazugehört, im Radioaktiv nachgefragt. Und das finden Sie auch online zum Nachhören bei uns in der Mediathek radio-aktiv.de.

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1: Ins Kino und einen gefeierten Film sehen. Gelbe Briefe heißt er. Und man hört eigentlich nur Gutes darüber. Anspruchsvoller Film. 1930 in den Kronlichtspielen. Nach der Premiere eines Theaterstücks gerät ein gefeiertes Künstlerehepaar in Ankara ins Visier des Staates. Durch sogenannte gelbe Briefe, offizielle Kündigungsschreiben der Regierung, verlieren sie über Nacht ihre Arbeit und Existenz. Dieser Film zeigt, wie diese staatliche Willkür und die plötzliche Arbeitslosigkeit ihre Ehe und Ideale auf eine harte Probe stellen. Gelbe Briefe in den Kronlichtspielen in Bad Pyrmont können Sie morgen Abend sehen. 19.30 Uhr beginnt der Film. Schon am Nachmittag gibt es einen interessanten Vortrag im Rathaus Emmertal. Das gilt, betrifft uns wahrscheinlich alle. Elektronische Patientenakte. Wie funktioniert die eigentlich? Können wir jetzt ja nutzen, aber welche Vorteile bietet die? Und ist ja durchaus kritisiert worden. Ne? Wie sieht's da aus mit Datenschutz? Also dort erfahren Sie genau, welche Vorteile sie haben soll und wie Sie sie am besten nutzen. Dazu lädt ein die Gesundheitsregion Hameln-Pyrmont in Kooperation mit der AOK Niedersachsen. Kostenlos der Vortrag morgen Nachmittag, 16.30 Uhr, elektronische Patientenakte. Wie funktioniert das? Im Rathaus Emmertal erfahren Sie es. Ja, und wie das geht, soziale Arbeit studieren an der Hochschule Weserbergland im dualen Studiengang. Auch das können Sie morgen erfahren, wenn Sie das interessiert. Um 17 Uhr gibt es diese Online-Veranstaltung, ein Beratungsnachmittag, der zeigt Studieninhalte, Ablauf und Zugangsvoraussetzungen. Und Sie können Ihre persönlichen Fragen stellen natürlich auch. Teilnahme ist kostenlos. Man sollte sich aber anmelden dafür. Beginnt morgen um 17 Uhr, Online-Veranstaltung der Hochschule Weserbergland. Alles Weitere finden Sie auf deren Website hsw-hameln.de.
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0: Lionel Richie.
1: Für Sie. Ja, viele Popstars haben ja Country-Musik mit in ihre Sounds übernommen und so auch Miles Smith. Den haben sie gleich mit Stay If You Wanna Dance. Und dann gibt's den Klassiker David Bowie und Queen mit Under Pressure. Es ist 17 Uhr.
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1: Der Hamelner Weltladen Quantati hat sein 50-jähriges Bestehen gefeiert. Die Nachrichten mit Kerstin Wilke.
3: Rund 50 Gäste, darunter ehrenamtliche Kunden und langjährige Partner, kamen zur Jubiläumsveranstaltung im Haus der Kirche zusammen. Der 1976 gegründete Laden setzt sich seit 5 Jahrzehnten für fairen Handel und gerechtere Handelsbeziehungen weltweit ein. Getragen wird die Arbeit bis heute überwiegend von Ehrenamtlichen. Vereinsvorsitzender Hartmut Tegtmeier erinnerte an die Anfänge der Initiative und die zahlreichen Projekte, die in den vergangenen Jahrzehnten umgesetzt wurden. Um die Arbeit erfolgreich fortsetzen zu können, sei es wichtig, dass sich auch jüngere Menschen engagieren, so Tegtmeier.
4: Wir müssen uns verjüngen. Sowohl im Vorstand wie auch bei den Ehrenamtlichen brauchen wir neue Leute, die sich engagieren. Wir haben uns 50 Jahre lang immer wieder neu erfunden, aber langsam ist es bei mir und anderen nicht mehr möglich.
3: Cantati bedeutet in der Sprache bolivianischer Indios Sonnenaufgang oder Hoffnung. In Rinteln ist die Evakuierungsaktion beendet worden. Die Granate aus dem Zweiten Weltkrieg wurde vom Kampfmittelbeseitigungsdienst erfolgreich und kontrolliert gesprengt. Die Evakuierungsmaßnahmen sind beendet, teilt die Stadt Rinteln mit. Sämtliche Sperrungen werden aufgehoben und die Anwohnerinnen und Anwohner können in ihre Wohnungen und Häuser zurückkehren. Bei Gartenarbeiten war ein Blindgänger aus dem Zweiten Weltkrieg gefunden worden. Vor Ort stellten Experten des Kampfmittelbeseitigungsdienstes heute fest, dass es sich um eine britische Flakgranate mit Zeitzünder handelte, von der eine mögliche Gefahr ausging. Aus Sicherheitsgründen wurde daher umgehend die Räumung des Bereichs rund 300 Meter um die Fundstelle veranlasst. Die Stadt Rinteln hatte eine Notunterkunft in der Aula des Gymnasiums Ernestinum eingerichtet. Teile der Hamelner Verwaltung sind jetzt, wie angekündigt, in das ehemalige Sparkassengebäude in der Heiliggeiststraße umgezogen. Die Abteilung Ausländerservice ist im Erdgeschoss zu finden. Alle Beratungen in diesem Bereich finden nun in der Heiliggeiststraße statt. In die oberste Etage ist das Referat für Öffentlichkeitsarbeit und Wirtschaftsförderung gezogen. Die erste Etage hält die Stadt noch frei. Derzeit gäbe es Gespräche mit dem Landkreis, dort auch Bereiche der Ausländerbehörde des Landkreises unterzubringen, heißt es zur Begründung. Soweit die Meldungen aus der Region und jetzt weiter mit den Weltnachrichten.
5: Ich bin Dirk Zeitler. Nach der jüngsten Eskalation zwischen dem Iran und Israel wollen beide Länder ihre Eingriffe vorerst einstellen. Israel werde dies auf Wunsch von US-Präsident Trump tun, sagte ein israelischer Regierungsvertreter dem Nachrichtenportal Ynet. Zuvor hatte Irans Militärführung ihre Angriffe gegen Israel für beendet erklärt. Seit den frühen Morgenstunden flog das israelische Militär mehrere Angriffe auf den Iran und reagierte damit auf den vorherigen Raketenbeschuss aus Teheran. Der nächtliche Brand in einem Umspannwerk in Reutlingen, der einen großflächigen Stromausfall in der Region auslöste, konnte nach Einschätzung aus Sicherheitskreisen. Die Vorgehensweise deute auf linksextremistische Täter hin und weise Parallelen etwa zu entsprechenden Taten in Berlin auf. In der Nacht hatte es im Umspannwerk Reutlingen West gebrannt, sodass dies ausfiel.
6: Die Behörden vor Ort bereiten sich währenddessen auf einen längeren Ausnahmezustand vor. Für die Nacht soll es einen Notfalltreffpunkt geben. Dort sollen Betroffene zum Beispiel ihre Handys aufladen oder Babynahrung erwärmen können. Wann alle Haushalte wieder zuverlässig Strom haben, kann derzeit niemand sagen. Zoe Tassovali, Nachrichtenredaktion.
5: Böllerwürfe, Beleidigungen und zunehmende Gewalt für viele Bahnmitarbeiter ist das Alltag. Um sie besser zu schützen, stattet die Deutsche Bahn seit einigen Wochen Kundenbetreuer mit Bodycams aus. Rund ein Drittel hat das freiwillige Angebot nach Angaben von DB Regio bislang in Anspruch genommen.
0: Bodycams sollen Standard werden bis Jahresmitte, so der Plan, soll zumindest die Hälfte der Bahnmitarbeiter solch eine Minikamera tragen. Zudem muss jeder, der Kundenkontakt hat, auch an einer Schulung teilnehmen. In Berlin läuft außerdem auch gerade ein Test mit Schutzhelmen, zum Beispiel bei Fußballspielen oder Demos. Vor allem nach dem tödlichen Angriff auf einen Zugbegleiter in Rheinland-Pfalz vor einiger Zeit ist das Thema Sicherheit im Fokus. Claudia Wächter, Nachrichtenredaktion.
5: Schnelleres Internet und mehr Mobilfunk. Bund, Länder, Kommunen und die Telekommunikationsbranche haben einen gemeinsamen Ausbaupakt beschlossen. Allein im kommenden Jahr wollen die Unternehmen fast 11 Milliarden Euro in Glasfaser- und Mobilfunknetze investieren. Wir wollen mehr Tempo, weniger Bürokratie und verlässliche Rahmenbedingungen, sagte Bundesdigitalminister Wildberger.
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7: Mit Jan Hampe. Nach der Nacht mit Tiefstwerten um 11 Grad gibt es am Dienstag einen Mix aus Wolken und rund 8 Sonnenstunden. Am Nachmittag und Abend kann es leicht regnen bei Temperaturen bis 17 Grad. Am Mittwoch wird es überwiegend sonnig, im Wechsel mit etwas Bewölkung. Am Tag trocken, in der Nacht regnerisch bei Höchstwerten um 19 Grad. Die Landkreisblitzer heute aktiv, vor allem im Bereich Bad Münder und Salzhemmendorf, dort also angekündigt aktiv. Ansonsten sieht's gut aus auf den Straßen, keine größeren Störungen mehr gemeldet. Die Landkreisblitzer habe ich Ihnen genannt. Wenn Sie aber noch was Berichtenswertes sehen sollten, freuen wir uns über Ihre Hinweise per WhatsApp-Sprache oder Textnachricht an die 05151 6x die 5. Gute Fahrt.
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7: 11.61 ist zu sehen am Haupteingang beim Schulzentrum Nord. Zumindest war es da zu sehen am 4. Mai. Ein Graffiti mit diesen Zahlen. Der Code stammt aus der rechten Szene. Und wofür der steht und was es damit auf sich hat, ja, das erfahren Sie gleich bei uns. Ich bin Jan Hampe, wünsche Ihnen einen interessanten späten Nachmittag.

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Phil, Batman. Bei Radioaktiv um 6:08. Vor einem Monat, am 4. Mai, wurde beim Schulzentrum Nord in Hameln ein Graffiti mit den Zahlen 1161 am Haupteingang aufgesprüht. Der Code stammt aus der rechten Szene und steht für die Alphabetisierung.

0: alphabetische Position der Buchstaben A und F, also eine antifaschistische Aktion. Die Jugendparteien aus Hameln haben sich mit einer Pressemitteilung klar dagegen positioniert. Der Vandalismus habe dabei ganz unterschiedliche Gefühle ausgelöst, sagt Samuel Everding von der Grünen Jugend aus Hameln.
1: Einmal Wut, weil ich einfach nicht verstehen kann, wie man sich rechtsextremen Positionen verschreiben kann und offen damit propagieren kann und versuchen kann, anderen Angst einzujagen. Verzweiflung, weil wir aktuell einen Zustrom an Rechtsextremen sehen, Strukturen, die geschaffen werden von Rechtsextremen, und eben Traurigkeit, dass wir mittlerweile an einem solchen Punkt angelangt sind, wo staatliche Institutionen von Rechtsextremisten angegriffen werden, und das gezielt.
0: Ähnlich empfinde das auch Emil Fielitz von der Jungen Union aus Hameln.
2: Was natürlich auch einen traurig macht, ist, dass man als CDU oder Junge Union, als eher konservative oder rechte Bewegung, es nicht schafft, diese Menschen zu überzeugen, sondern dass sie in den Extremismus wechseln und zu solchen Straftaten greifen. Es liegt auch immer an Freunden, Extremismus frühzeitig zu erkennen, wenn eben Freunde einem direkt sagen, was nicht okay ist und was nicht gut ist, weil auf den Staat oder auf die Schule hört man ab einem bestimmten Zeitpunkt nicht mehr.
0: Die Jugendparteien seien sich einig, ein Zeichen gegen rechtsextreme Straftaten zu setzen. Auch die Schulen müssen dabei unterstützen.
2: Wie man eventuell frühzeitig auch gegen so einen Extremismus in Schulen vorgehen kann, eben die Sorgen der jüngeren Menschen zu hören und diese auch ernst nehmen, weil da stand auch Fuck the School System, und das zeigt natürlich, dass das höchstwahrscheinlich etwas mit der Schule zu tun hatte.
1: Dass die Schule präventiv gegen solche Aktionen vorgeht, ist Bedarf einer Kraftanstrengung von uns allen, auch wenn das durchaus schwierig ist.
0: Das waren Samuel Everding von der Grünen Jugend und Emil Fielitz von der Jungen Union aus Hameln zu den Graffitis am Schulzentrum Nord in Hameln mit dem rechtsradikalen Code 1161, die mittlerweile entfernt wurden und im Unterricht darüber aufgeklärt wurde. Davon erfahren Sie hier bei Radio Aktiv.

0: So klang die 80er. The Romantics waren das hier mit Taking, nee, Talking in Your Sleep. Die Sounds der 80er kann sie wunderbar wiedergeben, vor allem Italo-Disco. Das ist Ava Max mit Kings and Queens und danach Blue. You make me wanna. Es ist 17:31 Uhr.
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0: Aus der Region mit Kerstin Wecke.
2: Die Enertec Hameln investiert rund 25 Millionen Euro in ihren Standort im Hamelner Ortsteil Afferde. Mit dem Geld wird derzeit eine neue Rauchgasreinigungsanlage gebaut. Ziel der Modernisierung ist es, auch künftig strengere Umweltgrenzwerte einzuhalten und die Anlage effizienter zu betreiben. Die Arbeiten sollen bis Ende des Jahres abgeschlossen sein. Enertec beschäftigt in Hameln rund 130 Menschen und betreibt eine Abfallverbrennungsanlage mit einer Jahreskapazität von etwa 380.000 Tonnen. Wenn am nächsten Wochenende der Tag der Niedersachsen erstmals in Braunschweig gefeiert wird, ist auch Hameln mit dabei. Auf der Tourismusmeile präsentiert sich die Rattenfängerstadt mit ihrer Symbolfigur, dem Rattenfänger von Hameln, dargestellt von Michael Boyer. Mit dem Rattenfänger liefert Hameln Braunschweig zahlreiche Veranstaltungstipps. Beworben werden unter anderem das Hamelner Weinfest, der Herbstmarkt, der Weihnachtsmarkt und der Musical-Winter Hameln. Im Hamelner Kreishaus ist die neue HPÜ-Landkreis-App vorgestellt worden. Die neue App steht ab sofort kostenlos zur Verfügung. Die Landkreis-App bietet neben Pressemitteilungen und Nachrichten aus allen kreisangehörigen Kommunen unter anderem einen kreisweiten Veranstaltungskalender, Zugang zu Verwaltungsleistungen sowie einen adressgenauen Abfallkalender und einen Mängelmelder. Die Entwicklung der App läuft kontinuierlich weiter. Dabei wird regelmäßig auch das Feedback der Nutzerinnen und Nutzer mit einfließen.
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0: Überwiegend bewölkt bleibt es da, aber auch trocken ist es noch. Und das bei milden Temperaturen um 22, 23 Grad. Nach der Nacht mit Tiefstwerten um 11 Grad gibt es morgen am Dienstag eine Mischung aus Wolken und rund 8 Sonnenstunden. Am Nachmittag und Abend kann es ein bisschen regnen. Temperaturen liegen so um 17 Grad, bevor es am Mittwoch wieder ein bisschen freundlicher wird.
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0: Ja, wer steigt auf, wer geht runter? Wie lief die letzte Vorstellung der regionalen Teams? Das war ein richtig spannendes Sportwochenende und das Wichtigste daraus hören Sie gleich.

0: Leute vergleichen sie schon mit Bob Dylan, was ihre Songwriter-Fähigkeiten angeht. Auf jeden Fall eine tolle Künstlerin, Taylor Swift, The Fate of Ophelia bei Radioaktiv um 14 Minuten nach 17:30. Ein letzter Tanz. Das war das Motto des vergangenen Sportwochenendes. Zumindest für diese Saison rollte der Ball in den Fußballligen das allerletzte Mal. Und damit fielen auch die letzten Entscheidungen. Wer steigt auf? Wer geht runter? Wie lief die letzte Vorstellung der regionalen Teams? Das weiß Radioaktiv-Redakteurin Jule Stolpe. Jule, so richtig spannend war ja das Herzschlagfinale um die ersten Plätze in der Kreisliga, oder?
1: Absolut. BW Salzhemdorf leistete sich allerdings keinen Patzer und machte mit einem 6:0 Kantersieg beim TSV Grunde die Meisterschaft und damit auch den Aufstieg in die Bezirksliga klar. Die jungen wilden Hillixfelder legten ihrerseits ebenfalls einen Spektakelsieg hin. Sie schlugen die SG Hayen Latferde zu Hause mit 7:0. Die SG ist damit sportlich abgestiegen, während der Turnerbund das Ticket für die Bezirksliga Relegation gezogen hat. Erzen geht als Dritter leer aus und verlor zu allem Übel mit 1:6 in Emmertal. Neben Hayen Latferde verabschiedet sich auch Asadi Hameln aus der Kreisliga, die aber schon längst als Absteiger feststanden und an diesem Wochenende nicht mal mehr antraten. In die Kreisliga zurückkehrt der VfB Hemering dank eines 2:1-Sieges gegen die Reserve des FC Bad Pyrmont-Hagen und machte auch die Meisterschaft der ersten Kreisklasse klar. Durch den Hemeringer Sieg und einem eigenen 3:1-Erfolg gegen Salzhemdorf 2 machte auch Klein Berghill den Kreisliga-Aufstieg perfekt. Mit an Bord außerdem Flegesten Süntel, die die 3 Punkte am Wochenende durch den Nichtantritt von Afferde 2 geschenkt bekamen.
0: Ja, also Spannung war da eher nicht mehr drin. Aber auch in der Landesliga wurde noch gespielt, oder?
1: Ja genau, Tönnern verabschiedete sich als bereits feststehender Absteiger mit einem Sieg aus der Liga. Zu Hause gelang ein 5:2 Erfolg gegen Iraklis Hellas. Nach einem 2:2 zur Pause steigerten sich die Schwalben im zweiten Durchgang und ihnen gelang durch einen Korkmaz-Doppelpack und einem späten Treffer von Rebic doch noch der deutliche Sieg zum versöhnlichen Ligaabschied. Halvesdorf hingegen hatte den Nichtabstieg kürzlich fix gemacht und drohte bei Bruchhausen-Vilsen lange zu verlieren. Nach dem langen 1:2 Rückstand sorgten Marco Elias vom Punkt in der 90. und Alexander Manka in der Nachspielzeit für den ganz späten 3:2 Auswärtssieg.
0: Im Bezirk stand ja bereits fest, dass die beiden Vertreter aus Hameln-Pyrmont in der Liga bleiben. Wie lief für die der letzte Spieltag?
1: Ja genau, für Bad Pyrmont-Hagen war das ja eher eine schlechte Nachricht. Lange ganz oben mit dabei, es hat nicht gereicht und am Ende mussten sie am Samstag im letzten Spiel eine Niederlage hinnehmen, die sinnbildlich für die wankenden Leistungen der Kurstädter über die ganze Spielzeit hinweg sprach. Nachdem der FCBPH sich nach 0:2 Rückstand beim TuS Bolam Springe zurückkämpfte und im zweiten Durchgang sogar mit 3:2 führte, drehten die Hausherren das Spiel und gewannen am Ende mit 4:3. Bad Pyrmont ging leer aus. Afferde gewann sehr glücklich und laut Coach Berkens sehr unverdient mit 3:2 beim MTV Almstedt, ist aber mit dem 9. Platz in der Bezirksliga als Aufsteiger unterm Strich sehr zufrieden.
0: Das war der sportliche Blick in den Rückspiegel auf den letzten Spieltag in den heimischen Fußballligen mit Jule Stolpe aus der Radioaktiv Sportredaktion.

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0: Nicky Juhr bei Radioaktiv. Und gleich hören Sie ja das Neueste aus der Region und dem Rest der Welt. Und dann gibt's hier die perfekte Musik für Ihren Feierabend. Und ab 21 Uhr wieder eine ganze Stunde für die Klassik-Fans vom allerfeinsten klassische Musik. Ich bin Jan Hampe, was immer Sie machen, Ihnen einen entspannten Abend. Bis morgen.
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0: Der Hamelner Weltladen Quantati hat sein 50-jähriges Bestehen gefeiert. Die Nachrichten mit Kerstin Wilke.
2: Rund 50 Gäste, darunter ehrenamtliche Kunden und langjährige Partner, kamen zur Jubiläumsveranstaltung im Haus der Kirche zusammen. Der 1976 gegründete Laden setzt sich seit 5 Jahrzehnten für fairen Handel und gerechtere Handelsbeziehungen weltweit ein. Getragen wird die Arbeit bis heute überwiegend von Ehrenamtlichen. Hamels Oberbürgermeister Claudio Griese würdigte das Engagement der Aktiven. Fairer Handel sei eine Frage der Haltung und habe dazu beigetragen, die Welt ein Stück besser zu machen, sagte Griese in seinem Grußwort.
3: Wir sind seit mehreren Jahren Fairtrade Town und um Fairtrade Town zu sein, muss man sich immer wieder akkreditieren lassen. Und wir haben das auch immer dadurch geschafft, dass wir zum einen die Produkte, die bei uns angeboten werden, also insbesondere Kaffee, um da jetzt mal so ein sehr plastisches Beispiel zu nehmen, ausgeschenkt wird, aber wir auch für Geschenke, die wir verteilen, zu Jubiläen auch eben mit fairen Produkten arbeiten, die wir auch aus dem Eine-Welt-Laden beziehen.
2: Cantati bedeutet in der Sprache bolivianischer Indios Sonnenaufgang oder Hoffnung. In Rinteln ist die Evakuierungsaktion beendet worden. Die Granate aus dem Zweiten Weltkrieg wurde vom Kampfmittelbeseitigungsdienst erfolgreich und kontrolliert gesprengt. Die Evakuierungsmaßnahmen sind beendet, teilt die Stadt Rinteln mit. Sämtliche Sperrungen werden aufgehoben und die Anwohnerinnen und Anwohner können in ihre Wohnungen und Häuser zurückkehren. Bei Gartenarbeiten war ein Blindgänger aus dem Zweiten Weltkrieg gefunden worden. Vor Ort stellten Experten des Kampfmittelbeseitigungsdienstes heute fest, dass es sich um eine britische Flakgranate mit Zeitzünder handelte, von der eine mögliche Gefahr ausging. Aus Sicherheitsgründen wurde daher umgehend die Räumung des Bereichs rund 300 Meter um die Fundstelle veranlasst. Die Stadt Rinteln hatte eine Notunterkunft in der Aula des Gymnasiums Ernestinum eingerichtet. Teile der Hamelner Verwaltung sind jetzt, wie angekündigt, in das ehemalige Sparkassengebäude in der Heilig-Geist-Straße umgezogen. Die Abteilung Ausländer-Service ist im Erdgeschoss zu finden. Alle Beratungen in diesem Bereich finden nun in der Heilig-Geist-Straße statt. In die oberste Etage ist das Referat für Öffentlichkeitsarbeit und Wirtschaftsförderung gezogen. Die erste Etage hält die Stadt noch frei. Derzeit gäbe es Gespräche mit dem Landkreis, dort auch Bereiche der Ausländerbehörde des Landkreises unterzubringen, heißt es zur Begründung. Soweit die Meldungen aus der Region und jetzt weiter mit den Weltnachrichten.
4: Ich bin Dirk Zeitler. Nach der jüngsten Eskalation zwischen dem Iran und Israel wollen beide Länder ihre Angriffe vorerst einstellen. Israel werde dies auf Wunsch von US-Präsident Trump tun, sagte ein israelischer Regierungsvertreter dem Nachrichtenportal Ynet. Zuvor hatte Irans Militärführung ihre Angriffe gegen Israel für beendet erklärt. Seit den frühen Morgenstunden flog das israelische Militär mehrere Angriffe auf den Iran und reagierte damit auf den vorherigen Raketenbeschuss aus Teheran. Obwohl die Arbeitslosigkeit in Deutschland seit Jahren größer wird, waren im ersten Quartal bundesweit mehr als 1 Million Arbeitsplätze unbesetzt. Das geht aus der jüngsten Stellenerhebung des Instituts für Arbeitsmarkt und Berufsforschung in Nürnberg hervor.
5: Bundesweit waren im ersten Quartal mehr als 1,1 Millionen Arbeitsplätze unbesetzt. Das sind zwar etwas weniger als Ende vergangenen Jahres, die Zahl bleibt aber hoch. Gleichzeitig kommen aktuell auf jede offene Stelle 264 Arbeitslose. Das Problem, häufig passen die Anforderungen der Unternehmen nicht zu den Qualifikationen der Arbeitssuchenden. Fabian Schaffer, Nachrichtenredaktion.
4: Schnelleres Internet und mehr Mobilfunk. Bund, Länder, Kommunen und die Telekommunikationsbranche haben einen gemeinsamen Ausbaupakt beschlossen. Allein im kommenden Jahr wollen die Unternehmen fast 11 Milliarden Euro in Glasfaser- und Mobilfunknetze investieren.
6: Damit neue Leitungen und Mobilfunkmasten schneller gebaut werden können, sollen Genehmigungen künftig deutlich einfacher und digitaler ablaufen. Außerdem wollen die Anbieter ihre Netze stärker gemeinsam nutzen. Das bedeutet mehr Wettbewerb, ohne dass überall doppelt gebaut werden muss. Ob die Ziele tatsächlich erreicht werden, soll regelmäßig überprüft werden. Zoe Tassovali, Nachrichtenredaktion.
4: Der nächtliche Brand in einem Umspannwerk in Reutlingen, der einen großflächigen Stromausfall in der Region auslöste, könnte nach Einschätzung aus Sicherheitskreisen gezielt gelegt worden sein. Die Vorgehensweise deute auf linksextremistische Täter hin und weise Parallelen etwa zu entsprechenden Taten in Berlin auf. In der Nacht hat es im Umspannwerk Reutlingen West gebrannt, sodass dieses ausfiel. Teile der Stadt werden inzwischen aber wieder mit Strom versorgt.
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0: Mit Jan Hampe. Nach der Nacht mit Tiefstwerten um 11 Grad gibt es am Dienstag eine Mischung aus Wolken und rund 8 Sonnenstunden. Am Nachmittag und Abend kann es leicht regnen, bei Temperaturen bis 17 Grad. Am Mittwoch überwiegend sonnig, im Wechsel mit etwas Bewölkung, am Tag trocken, in der Nacht regnerisch, bei Höchstwerten um 19 Grad.
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1: Die Schlagzeilen aus der Region mit Kerstin Wilke. In Rinteln mussten Montagnachmittag mehrere hundert Menschen ihre Häuser und Wohnungen wegen einer Bombenentschärfung verlassen. Wegen des Fundes einer Granate aus dem Zweiten Weltkrieg in einem Garten waren Teile der Stadt vorübergehend geräumt worden. Experten des Kampfmittelbeseitigungsdienstes sprengten die Granate schließlich kontrolliert. Durch die Sprengung sei es nicht zu Schäden gekommen, teilte die Polizei im Anschluss mit. Die zuvor in einem Radius von 300 Metern um den Fundort evakuierten Anwohnerinnen und Anwohner durften am späten Nachmittag in ihre Wohnungen und Häuser zurückkehren. Das ist groß. Mit diesen Worten präsentiert sich Niedersachsen ab sofort in einer millionenschweren neuen Standortkampagne. Ergänzt wird der Slogan um ein sogenanntes Soundlogo. Das Pfeifen zu Beginn des Scorpions-Klassikers Wind of Change. Als Kampagnenbotschafter hat das Land den Basketball-Weltmeister Dennis Schröder engagiert. Mit der neuen Kampagne will sich das Land mutiger und selbstbewusster präsentieren. Die Kreisstraße 88 zwischen Fischbeck und Höfingen wird am 9. Juni von 8 bis 12 Uhr wegen Bauarbeiten voll gesperrt. Davon sind auch die Buslinien 23 und 25 betroffen. Diese werden über Weibeck umgeleitet. Fahrgäste werden gebeten, hierzu den entsprechenden Baufahrplan unter öffis.de zu beachten. Soweit die Schlagzeilen aus der Region und jetzt weiter mit den Weltnachrichten.
2: Ich bin Dirk Zeitler. Der israelische Ministerpräsident Netanyahu hat eine Feuerpause nach der jüngsten Konfrontation mit dem Iran bestätigt. Nach israelischen Angriffen im Iran habe Teheran das Feuer eingestellt, sagte Netanyahu in einer Videobotschaft.
3: Mehr als 20 Raketen hat der Iran in der Nacht und am Morgen wieder auf Israel abgefeuert. Teheran reagierte damit auf Angriffe Israels auf Vororte der libanesischen Hauptstadt Beirut. Diese gelten als Hochburg der mit dem Iran verbündeten Hisbollah-Miliz, die Israel zuvor mit Raketen angegriffen hatte. Nun haben die iranischen Streitkräfte ihre Angriffe für beendet erklärt. Gleichzeitig drohten sie in ihrer Mitteilung mit noch härteren Schlägen, sollte Israel weiterhin Ziele im Libanon angreifen. Aus Tel Aviv, Sarah Lemmel.
2: Nach jahrelangen Vorbereitungen ist das milliardenschwere Rüstungsprojekt eines deutsch-französischen Kampfjets gescheitert. Bundeskanzler Merz und der französische Präsident Macron seien zu der gemeinsamen Einschätzung gekommen, dass die Unternehmen Dassault und Airbus beim Bau eines gemeinsamen Kampfflugzeugs nicht zusammenfinden, heißt es aus deutschen Regierungskreisen. Merz habe Macron daher nahegelegt, den Bau eines gemeinsamen Kampfflugzeuges nicht weiter zu verfolgen. Der Tankrabatt entlastet Autofahrer zwar spürbar, nach Berechnungen des IFO-Instituts bleibt aber ein Teil der rund 1,6 Milliarden Euro an Steuermitteln bei den Mineralölkonzernen hängen. Die Wirtschaftsforscher sehen die Maßnahme deshalb kritisch.
4: An der Zapfsäule kommt zwar ein Großteil des Rabatts an, nach Einschätzung des IFO-Instituts profitieren davon aber vor allem Vielfahrer und Menschen mit größeren Autos. Wer nur selten tankt oder mit wenig Geld auskommen muss, habe deutlich weniger von dieser Entlastung. Die Forscher aus München sagen deshalb, wenn der Rabatt Ende des Monats ausläuft, sollte Schluss sein. Statt günstigeren Sprit für alle zu finanzieren, könnte der Staat Menschen mit geringem Einkommen gezielter unterstützen. Zoita Sovali, Nachrichtenredaktion.
2: Zum Sport. Der Auftakt in die Riesen-WM könnte gleich zum Härtetest auch für die Fußballfans werden. Abgesehen von möglichen Streiks und Demonstrationen macht das Wetter in Mexiko-Stadt seit Tagen Sorgen. Der mexikanische Wetterdienst warnt für Donnerstag vor starken Niederschlägen und Gewittern in der Millionenmetropole. Es ist der Tag des Eröffnungsspiels zwischen Mitgastgeber Mexiko und dem ehemaligen WM-Gastgeber Südafrika.
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5: Mit Jan Hampe. Nach der Nacht mit Tiefstwerten um 11 Grad gibt es am Dienstag einen Mix aus Wolken und rund 8 Sonnenstunden. Am Nachmittag und Abend kann es leicht regnen bei Temperaturen bis 17 Grad. Am Mittwoch wird es überwiegend sonnig, im Wechsel mit etwas Bewölkung. Am Tag trocken, in der Nacht regnerisch bei Höchstwerten um 19 Grad.
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1: Die Schlagzeilen aus der Region mit Kerstin Wilke. In Rinteln mussten Montagnachmittag mehrere hundert Menschen ihre Häuser und Wohnungen wegen einer Bombenentschärfung verlassen. Wegen des Fundes einer Granate aus dem Zweiten Weltkrieg in einem Garten waren Teile der Stadt vorübergehend geräumt worden. Experten des Kampfmittelbeseitigungsdienstes sprengten die Granate schließlich kontrolliert. Durch die Sprengung sei es nicht zu Schäden gekommen, teilte die Polizei im Anschluss mit. Die zuvor in einem Radius von 300 Metern um den Fundort evakuierten Anwohnerinnen und Anwohner durften am späten Nachmittag in ihre Wohnungen und Häuser zurückkehren. Das ist groß. Mit diesen Worten präsentiert sich Niedersachsen ab sofort in einer millionenschweren neuen Standortkampagne. Ergänzt wird der Slogan um ein sogenanntes Soundlogo. Das Pfeifen zu Beginn des Scorpions-Klassikers Wind of Change. Als Kampagnenbotschafter hat das Land den Basketball-Weltmeister Dennis Schröder engagiert. Mit der neuen Kampagne will sich das Land mutiger und selbstbewusster präsentieren. Die Kreisstraße 88 zwischen Fischbeck und Höfingen wird am 9. Juni von 8 bis 12 Uhr wegen Bauarbeiten voll gesperrt. Davon sind auch die Buslinien 23 und 25 betroffen. Diese werden über Weibeck umgeleitet. Fahrgäste werden gebeten, hierzu den entsprechenden Baufahrplan unter öffis.de zu beachten. Soweit die Schlagzeilen aus der Region und jetzt weiter mit den Weltnachrichten.
2: Ich bin Dirk Zeitler. Nach dem Brand in einem Umspannwerk in Reutlingen haben Staatsschutz und Antiterrorzentrum beim Landeskriminalamt in Stuttgart die Ermittlungen übernommen. Das teilte Baden-Württembergs Innenminister Hagel in Reutlingen mit. Nach LKA-Angaben gibt es Anzeichen, dass ein Brandbeschleuniger benutzt wurde. Am Brandort seien Spuren gesichert worden. Diese müssten nun ausgewertet werden. Die Vorgehensweise deute auf linksextremistische Täter hin, heißt es aus Sicherheitskreisen. Der israelische Ministerpräsident Netanyahu hat eine Feuerpause nach der jüngsten Konfrontation mit dem Iran bestätigt. Nach israelischen Angriffen im Iran habe Teheran das Feuer eingestellt, sagte Netanyahu in einer Videobotschaft.
3: Mehr als 20 Raketen hat der Iran in der Nacht und am Morgen wieder auf Israel abgefeuert. Teheran reagierte damit auf Angriffe Israels auf Vororte der libanesischen Hauptstadt Beirut. Diese gelten als Hochburg der mit dem Iran verbündeten Hisbollah-Miliz, die Israel zuvor mit Raketen angegriffen hatte. Nun haben die iranischen Streitkräfte ihre Angriffe für beendet erklärt. Gleichzeitig drohten sie in ihrer Mitteilung mit noch härteren Schlägen, sollte Israel weiterhin Ziele im Libanon angreifen. Aus Tel Aviv, Sarah Lemmel.
2: Der Tankrabatt entlastet Autofahrer zwar spürbar. Nach Berechnungen des IFO-Instituts bleibt aber ein Teil der rund 1,6 Milliarden Euro an Steuermitteln bei den Mineralölkonzernen hängen. Die Wirtschaftsforscher sehen die Maßnahme deshalb kritisch.
4: An der Zapfsäule kommt zwar ein Großteil des Rabatts an, nach Einschätzung des IFO-Instituts profitieren davon aber vor allem Vielfahrer und Menschen mit größeren Autos. Wer nur selten tankt oder mit wenig Geld auskommen muss, habe deutlich weniger von dieser Entlastung. Die Forscher aus München sagen deshalb, wenn der Rabatt Ende des Monats ausläuft, sollte Schluss sein. Statt günstigeren Sprit für alle zu finanzieren, könnte der Staat Menschen mit geringem Einkommen gezielter unterstützen. Zoita Sovali, Nachrichtenredaktion.
2: Zum Sport. Der Auftakt in die Riesen-WM könnte gleich zum Härtetest auch für die Fußballfans werden. Abgesehen von möglichen Streiks und Demonstrationen macht das Wetter in Mexiko-Stadt seit Tagen Sorgen. Der mexikanische Wetterdienst warnt für Donnerstag vor starken Niederschlägen und Gewittern in der Millionenmetropole. Es ist der Tag des Eröffnungsspiels zwischen Mitgastgeber Mexiko und dem ehemaligen WM-Gastgeber Südafrika.
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5: Mit Jan Hampe. Nach der Nacht mit Tiefstwerten um 11 Grad gibt es am Dienstag einen Mix aus Wolken und rund 8 Sonnenstunden. Am Nachmittag und Abend kann es leicht regnen bei Temperaturen bis 17 Grad. Am Mittwoch wird es überwiegend sonnig, im Wechsel mit etwas Bewölkung. Am Tag trocken, in der Nacht regnerisch bei Höchstwerten um 19 Grad.
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1: Die Schlagzeilen aus der Region mit Kerstin Wilke. In Rinteln mussten Montagnachmittag mehrere hundert Menschen ihre Häuser und Wohnungen wegen einer Bombenentschärfung verlassen. Wegen des Fundes einer Granate aus dem Zweiten Weltkrieg in einem Garten waren Teile der Stadt vorübergehend geräumt worden. Experten des Kampfmittelbeseitigungsdienstes sprengten die Granate schließlich kontrolliert. Durch die Sprengung sei es nicht zu Schäden gekommen, teilte die Polizei im Anschluss mit. Die zuvor in einem Radius von 300 Metern um den Fundort evakuierten Anwohnerinnen und Anwohner durften am späten Nachmittag in ihre Wohnungen und Häuser zurückkehren. Das ist groß. Mit diesen Worten präsentiert sich Niedersachsen ab sofort in einer millionenschweren neuen Standortkampagne. Ergänzt wird der Slogan um ein sogenanntes Soundlogo. Das Pfeifen zu Beginn des Scorpions-Klassikers Wind of Change. Als Kampagnenbotschafter hat das Land den Basketball-Weltmeister Dennis Schröder engagiert. Mit der neuen Kampagne will sich das Land mutiger und selbstbewusster präsentieren. Die Kreisstraße 88 zwischen Fischbeck und Höfingen wird am 9. Juni von 8 bis 12 Uhr wegen Bauarbeiten voll gesperrt. Davon sind auch die Buslinien 23 und 25 betroffen. Diese werden über Weibeck umgeleitet. Fahrgäste werden gebeten, hierzu den entsprechenden Baufahrplan unter öffis.de zu beachten. Soweit die Schlagzeilen aus der Region und jetzt weiter mit den Weltnachrichten.
2: Ich bin Dirk Zeitler. Nach dem Brand in einem Umspannwerk in Reutlingen haben Staatsschutz und Antiterrorzentrum beim Landeskriminalamt in Stuttgart die Ermittlungen übernommen. Das teilte Baden-Württembergs Innenminister Hagel in Reutlingen mit. Nach LKA-Angaben gibt es Anzeichen, dass ein Brandbeschleuniger benutzt wurde. Am Brandort gesicherte Spuren müssten nun ausgewertet werden. Die Vorgehensweise deute auf linksextremistische Täter hin, heißt es aus Sicherheitskreisen. Kameras und Bodycams. Die Deutsche Bahn setzt auf neue Technik und Ausrüstung, um das Sicherheitsgefühl ihrer Beschäftigten und der Fahrgäste zu stärken. Denn immer wieder kommt es etwa zu Konflikten bei der Ticketkontrolle. Für bundesweites Entsetzen sorgte Anfang Februar ein tödlicher Angriff auf einen Zugbegleiter.
3: Die Bahn will kräftig aufrüsten für mehr Sicherheit. So laufen an Bahnhöfen und auch in Zügen tausende Kameras. Die Bilder sollen künftig in Echtzeit ausgewertet werden. Eine künstliche Intelligenz schlägt dann bei Konflikten Alarm. Außerdem wird in einigen Zügen eine Doppelbesetzung getestet. Die Zugbegleiter sind dann entweder zu zweit an Bord oder werden von Security-Leuten begleitet. Ab Juli sollen bei der Schutzausrüstung auch stichfeste Westen getestet werden. Ursula Winkler, Nachrichtenredaktion.
2: Schnelleres Internet, mehr Mobilfunk und weniger Bürokratie. Bund, Länder, Kommunen und die Telekommunikationsbranche haben einen gemeinsamen Ausbaupakt beschlossen. Allein im kommenden Jahr wollen die Unternehmen fast 11 Milliarden Euro in Glasfaser- und Mobilfunknetze investieren.
4: Damit neue Leitungen und Mobilfunkmasten schneller gebaut werden können, sollen Genehmigungen künftig deutlich einfacher und digitaler ablaufen. Außerdem wollen die Anbieter ihre Netze stärker gemeinsam nutzen. Das bedeutet mehr Wettbewerb, ohne dass überall doppelt gebaut werden muss. Ob die Ziele tatsächlich erreicht werden, soll regelmäßig überprüft werden. Zoe Tassovali, Nachrichtenredaktion.
2: Die Fußballnationalmannschaft ist in Winston-Salem gelandet. Nach einem rund zweistündigen Flug aus Chicago kam das DFB-Team zur Mittagszeit auf dem Airport an. Auf dem Rollfeld wurde die Maschine mit Fontänen der Flughafenfeuerwehr begrüßt. In der Stadt in North Carolina beziehen Bundestrainer Julian Nagelsmann und sein WM-Aufgebot ihr Turnierhotel. Am frühen Abend Ortszeit findet eine öffentliche Trainingseinheit statt.
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5: Mit Jan Hampe. Nach der Nacht mit Tiefstwerten um 11 Grad gibt es am Dienstag einen Mix aus Wolken und rund 8 Sonnenstunden. Am Nachmittag und Abend kann es leicht regnen bei Temperaturen bis 17 Grad. Am Mittwoch wird es überwiegend sonnig, im Wechsel mit etwas Bewölkung. Am Tag trocken, in der Nacht regnerisch bei Höchstwerten um 19 Grad.
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6: Mein Name ist Manfred Arendt. Ich heiße Sie herzlich willkommen zur Sendung Darf es mal Klassik sein?
7: Verehrte Hörerinnen und Hörer, auf einen der drei Großen der Wiener Klassik, Wolfgang Amadeus Mozart, folgt heute wieder ein weniger bekannter Komponist, Johann Baptist van Hall. Er lebte von 1739 bis 1813. Er gehörte zu der beträchtlichen Zahl von böhmischen Musikanten, die ihre Heimat verließen und in Wien oder auch anderen Musikzentren der Zeit Karriere zu machen. Van Hall stammte aus einfachen Verhältnissen. Er konnte sich dank seiner musikalischen Begabungen von seiner Leibeigenschaft freikaufen. In Adelskreisen war er als Musiklehrer gefragt. Als Komponist wurde er, ich zitiere, als einer der edelsten und besten unter den neuesten Tonsetzern gerühmt. So schätzte ihn Daniel Schubert ein. Im Aufbau des Programms gibt es eine Steigerung der Besetzung. Zu Beginn hören Sie die intimeren, kammermusikalischen Klänge eines Quartetts. Darauf folgt der volle Orchesterklang einer Sinfonia. Zum Schluss tritt dem Orchester noch ein Soloinstrument hinzu. Starten wir also mit einem Flötenquartett. Van Hals Opus 7 Nummer 3 in G-Dur. Das Werk hat vier Sätze: Allegro moderato, Adagio, Minuetto und Allegro. Der Flötist Uwe Grodd wird vom Janaki-Streichtrio begleitet.

Auf das von Uwe Grodd und dem Janaki-Streichtrio interpretierte Flötenquartett folgt nun, wie angekündigt, eine Sinfonia von Baptiste van Hall. Der Schwerpunkt seiner Tätigkeit als Komponist lag auf der Symphonik. Zusammen mit seinen Streichquartetten kam er auf die stolze Zahl 100. Sie hören nun die Sinfonia in F-Dur mit den vier Sätzen Allegro, Andante cantabile, Minuetto und Presto. Es spielt die Umea Sinfonietta unter der Leitung von Jukka-Pekka Saraste.

Nun zur höchsten Klangstufe des Abends, Van Hals Konzert für Flöte und Orchester, Nummer 2 in B-Dur. Die drei Sätze Allegro, Adagio und Allegretto. Der Flötist Bruno Meyer wird vom Prager Kammerorchester begleitet. Der Konzertmeister Milan Lajcik übernimmt die Leitung.

Das war Darf es mal Klassik sein. Ich verabschiede mich von Ihnen, verehrte Hörerinnen und Hörer. Machen Sie es gut und bleiben oder werden Sie gesund. Ihr Manfred Arendt.

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1: Die Schlagzeilen aus der Region mit Kerstin Wilke. In Rinteln mussten Montagnachmittag mehrere hundert Menschen ihre Häuser und Wohnungen wegen einer Bombenentschärfung verlassen. Wegen des Fundes einer Granate aus dem Zweiten Weltkrieg in einem Garten waren Teile der Stadt vorübergehend geräumt worden. Experten des Kampfmittelbeseitigungsdienstes sprengten die Granate schließlich kontrolliert. Durch die Sprengung sei es nicht zu Schäden gekommen, teilte die Polizei im Anschluss mit. Die zuvor in einem Radius von 300 Metern um den Fundort evakuierten Anwohnerinnen und Anwohner durften am späten Nachmittag in ihre Wohnungen und Häuser zurückkehren. Das ist groß. Mit diesen Worten präsentiert sich Niedersachsen ab sofort in einer millionenschweren neuen Standortkampagne. Ergänzt wird der Slogan um ein sogenanntes Soundlogo. Das Pfeifen zu Beginn des Scorpions-Klassikers Wind of Change. Als Kampagnenbotschafter hat das Land den Basketball-Weltmeister Dennis Schröder engagiert. Mit der neuen Kampagne will sich das Land mutiger und selbstbewusster präsentieren. Die Kreisstraße 88 zwischen Fischbeck und Höfingen wird am 9. Juni von 8 bis 12 Uhr wegen Bauarbeiten voll gesperrt. Davon sind auch die Buslinien 23 und 25 betroffen. Diese werden über Weibeck umgeleitet. Fahrgäste werden gebeten, hierzu den entsprechenden Baufahrplan unter öffis.de zu beachten. Soweit die Schlagzeilen aus der Region und jetzt weiter mit den Weltnachrichten.
2: Ich bin Thomas Brockt. Nach dem Brand in einem Umspannwerk in Reutlingen vergangene Nacht haben Staatsschutz und Antiterrorzentrum beim Landeskriminalamt in Stuttgart die Ermittlungen übernommen. Das teilte Innenminister Hagel in Reutlingen mit. Es geht demnach um den Verdacht der vorsätzlichen Brandlegung und der Störung öffentlicher Betriebe.
3: Selbst viele Stunden nach dem Feuer waren noch Haushalte in Reutlingen ohne Strom. Für die Nacht soll es zur Sicherheit einen Notfalltreffpunkt geben. Dort können die Menschen etwa Handys aufladen oder Babynahrung erwerben. Der Netzbetreiber spricht von insgesamt 3 entdeckten Brandstellen und einem beschädigten Zaun. Ermittler fanden Spuren eines möglichen Brandbeschleunigers. Sicherheitskreisen zufolge deutet das Vorgehen auf Linksextremisten hin. Landesinnenminister Hagel sagte aber, man ermittle in alle Richtungen. Ursula Winkler, Nachrichtenredaktion.
2: Die Mineralölkonzerne geben den von der Bundesregierung eingeführten Tankrabatt nach Berechnung des IFO-Instituts zum großen Teil an die Autofahrer weiter. Ein Teil der vom Bund eingesetzten rund 1,6 Milliarden Euro Steuermittel verbleibt aber bei den Konzernen, wie das Institut in München mitteilte. Der Tankrabatt soll noch bis Ende Juni gelten. Die Koalition hatte die Spritsteuer um knapp 17 Cent pro Liter gesenkt. Obwohl die Arbeitslosigkeit in Deutschland seit Jahren größer wird, waren im ersten Quartal bundesweit mehr als 1 Million Arbeitsplätze unbesetzt. Das geht aus der jüngsten Stellenerhebung des Instituts für Arbeitsmarkt- und Berufsforschung in Nürnberg hervor.
4: Bundesweit waren im ersten Quartal mehr als 1,1 Millionen Arbeitsplätze unbesetzt. Das sind zwar etwas weniger als Ende vergangenen Jahres, die Zahl bleibt aber hoch. Gleichzeitig kommen aktuell auf jede offene Stelle 264 Arbeitslose. Das Problem, häufig passen die Anforderungen der Unternehmen nicht zu den Qualifikationen der Arbeitssuchenden. Besonders deutlich wird das bei Jobs ohne Ausbildungsabschluss. Aus München Fabian Schaffer.
2: Nach jahrelangen Vorbereitungen ist das milliardenschwere Rüstungsprojekt eines deutsch-französischen Kampfjets gescheitert. Bundeskanzler Merz und der französische Präsident Macron seien zu der Einschätzung gekommen, dass die Unternehmen Dassault und Airbus beim Bau eines gemeinsamen Kampfflugzeugs nicht zusammenfinden, hieß es aus deutschen Regierungskreisen. Merz habe Macron daher nahegelegt, den Bau des Jets nicht weiter zu verfolgen.
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5: Mit Jan Hampe. Nach der Nacht mit Tiefstwerten um 11 Grad gibt es am Dienstag einen Mix aus Wolken und rund 8 Sonnenstunden. Am Nachmittag und Abend kann es leicht regnen bei Temperaturen bis 17 Grad. Am Mittwoch wird es überwiegend sonnig, im Wechsel mit etwas Bewölkung. Am Tag trocken, in der Nacht regnerisch bei Höchstwerten um 19 Grad.
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1: Die Schlagzeilen aus der Region mit Kerstin Wilke. In Rinteln mussten Montagnachmittag mehrere hundert Menschen ihre Häuser und Wohnungen wegen einer Bombenentschärfung verlassen. Wegen des Fundes einer Granate aus dem Zweiten Weltkrieg in einem Garten waren Teile der Stadt vorübergehend geräumt worden. Experten des Kampfmittelbeseitigungsdienstes sprengten die Granate schließlich kontrolliert. Durch die Sprengung sei es nicht zu Schäden gekommen, teilte die Polizei im Anschluss mit. Die zuvor in einem Radius von 300 Metern um den Fundort evakuierten Anwohnerinnen und Anwohner durften am späten Nachmittag in ihre Wohnungen und Häuser zurückkehren. Das ist groß. Mit diesen Worten präsentiert sich Niedersachsen ab sofort in einer millionenschweren neuen Standortkampagne. Ergänzt wird der Slogan um ein sogenanntes Soundlogo. Das Pfeifen zu Beginn des Scorpions-Klassikers Wind of Change. Als Kampagnenbotschafter hat das Land den Basketball-Weltmeister Dennis Schröder engagiert. Mit der neuen Kampagne will sich das Land mutiger und selbstbewusster präsentieren. Die Kreisstraße 88 zwischen Fischbeck und Höfingen wird am 9. Juni von 8 bis 12 Uhr wegen Bauarbeiten voll gesperrt. Davon sind auch die Buslinien 23 und 25 betroffen. Diese werden über Weibeck umgeleitet. Fahrgäste werden gebeten, hierzu den entsprechenden Baufahrplan unter öffis.de zu beachten. Soweit die Schlagzeilen aus der Region und jetzt weiter mit den Weltnachrichten.
2: Ich bin Thomas Brockt. Kameras, Bodycams und Schutzhelme. Die Deutsche Bahn setzt auf neue Technik und Ausrüstung, um das Sicherheitsgefühl ihrer Beschäftigten und der Fahrgäste zu stärken. Denn immer wieder kommt es etwa zu Konflikten bei der Ticketkontrolle. Für bundesweites Entsetzen sorgte Anfang Februar ein tödlicher Angriff auf einen Zugbegleiter in der Westpfalz.
3: Die Bahn will kräftig aufrüsten für mehr Sicherheit. So laufen an Bahnhöfen und auch in Zügen tausende Kameras. Die Bilder sollen künftig in Echtzeit ausgewertet werden. Eine künstliche Intelligenz schlägt dann bei Konflikten Alarm. Außerdem wird in einigen Zügen eine Doppelbesetzung getestet. Die Zugbegleiter sind dann entweder zu zweit an Bord oder werden von Security-Leuten begleitet. Ab Juli sollen bei der Schutzausrüstung auch stichfeste Westen getestet werden. Freiwillig können die Mitarbeiter mit Kundenkontakt auch Bodycams tragen. Sie sollen sogar zum Standard werden. Ursula Winkler, Nachrichtenredaktion.
2: Nach dem Brand in einem Umspannwerk in Reutlingen vergangene Nacht haben Staatsschutz und Antiterrorzentrum beim Landeskriminalamt in Stuttgart die Ermittlungen übernommen. Das teilte Innenminister Hagel mit. Es geht demnach um den Verdacht der vorsätzlichen Brandlegung und der Störung öffentlicher Betriebe. Bundesinnenminister Dobrindt geht von einem Anschlag aus. Es werde in alle Richtungen ermittelt, sagte er. Der Brand hatte zu einem großflächigen Stromausfall geführt. Die Mineralölkonzerne geben den von der Bundesregierung eingeführten Tankrabatt nach Berechnung des IFO-Instituts zum großen Teil an die Autofahrer weiter. Ein Teil der vom Bund eingesetzten rund 1,6 Milliarden Euro Steuermittel verbleibt aber bei den Konzernen. Der Tankrabatt soll noch bis Ende Juni gelten. Die Koalition hatte die Spritsteuer um knapp 17 Cent pro Liter gesenkt. Die deutsche Fußballnationalmannschaft ist in ihr WM-Quartier in Winston-Salem eingezogen. Nach dem Flug von Chicago landete die Mannschaft in North Carolina.
4: Das deutsche WM-Hotel Graylin Estate erinnert so ein bisschen an eine mittelalterliche Burg, in dem sich allerdings eine Luxusherberge befindet, idyllisch und ruhig zwischen grünen Hügeln gelegen und nur wenige Minuten entfernt vom Trainingsgelände der Wake Forest Universität. Dort auf dem riesigen Areal mit drei Plätzen und einer Turnhalle hat sich der Bundestrainer schon bei der ersten Besichtigung vergangenes Jahr richtig wohlgefühlt. Und in dieser Umgebung will er Wirtz, Musiala und Co. jetzt den passenden WM-Feinschliff verpassen. Thomas Thonfeld, Sport. Redaktion.
2: Am Sonntag startet das DFB-Team dann gegen Curaçao ins Turnier.
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5: Mit Jan Hampe. Nach der Nacht mit Tiefstwerten um 11 Grad gibt es am Dienstag einen Mix aus Wolken und rund 8 Sonnenstunden. Am Nachmittag und Abend kann es leicht regnen bei Temperaturen bis 17 Grad. Am Mittwoch wird es überwiegend sonnig, im Wechsel mit etwas Bewölkung. Am Tag trocken, in der Nacht regnerisch bei Höchstwerten um 19 Grad.
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1: Die Schlagzeilen aus der Region mit Kerstin Wilke. In Rinteln mussten Montagnachmittag mehrere hundert Menschen ihre Häuser und Wohnungen wegen einer Bombenentschärfung verlassen. Wegen des Fundes einer Granate aus dem Zweiten Weltkrieg in einem Garten waren Teile der Stadt vorübergehend geräumt worden. Experten des Kampfmittelbeseitigungsdienstes sprengten die Granate schließlich kontrolliert. Durch die Sprengung sei es nicht zu Schäden gekommen, teilte die Polizei im Anschluss mit. Die zuvor in einem Radius von 300 Metern um den Fundort evakuierten Anwohnerinnen und Anwohner durften am späten Nachmittag in ihre Wohnungen und Häuser zurückkehren. Das ist groß. Mit diesen Worten präsentiert sich Niedersachsen ab sofort in einer millionenschweren neuen Standortkampagne. Ergänzt wird der Slogan um ein sogenanntes Soundlogo, das Pfeifen zu Beginn des Scorpions-Klassikers Wind of Change. Als Kampagnenbotschafter hat das Land den Basketball-Weltmeister Dennis Schröder engagiert. Mit der neuen Kampagne will sich das Land mutiger und selbstbewusster präsentieren. Die Kreisstraße 88 zwischen Fischbeck und Höfingen wird am 9. Juni von 8 bis 12 Uhr wegen Bauarbeiten voll gesperrt. Davon sind auch die Buslinien 23 und 25 betroffen. Diese werden über Weibeck umgeleitet. Fahrgäste werden gebeten, hierzu den entsprechenden Baufahrplan unter öffis.de zu beachten. Soweit die Schlagzeilen aus der Region und jetzt weiter mit den Weltnachrichten.
2: Ich bin Thomas Brockt. Nach dem Brand in einem Umspannwerk in Reutlingen vergangene Nacht haben Staatsschutz und Antiterrorzentrum beim Landeskriminalamt in Stuttgart die Ermittlungen übernommen. Das teilte Innenminister Hagel mit. Es geht demnach um den Verdacht der vorsätzlichen Brandlegung und der Störung öffentlicher Betriebe. Bundesinnenminister Dobrindt geht von einem Anschlag aus, das sagte er im ZDF.
3: Wir gehen davon aus, dass es sich hier aller Wahrscheinlichkeit nach um einen Brandanschlag handelt. Notwendige Spuren wurden ermittelt. Jetzt geht es darum, dass man in alle Richtungen weiter ermittelt, um die Grundlage dieses Brandanschlags und die Täter entsprechend auch zu ermitteln.
2: Innenminister Dobrindt. Der Brand hatte zu einem großflächigen Stromausfall geführt. Die Deutsche Bahn stattet ihre Kundenbetreuer an Bahnhöfen und in Zügen seit einigen Wochen mit Bodycams aus. Rund ein Drittel haben das freiwillige Angebot bislang in Anspruch genommen. Bis Jahresmitte wolle man eine Quote von 50% erreichen, heißt es bei der Bahn. Außerdem sollen alle Beschäftigten mit Kundenkontakt eine verpflichtende Schulung besucht haben. Umfragen der Gewerkschaft EVG zeigen immer wieder, dass sich viele Zugbegleiter bei ihrer Arbeit nicht sicher fühlen. Der Tankrabatt entlastet Autofahrer zwar spürbar. Nach Berechnungen des IFO-Instituts bleibt aber ein Teil der rund 1,6 Milliarden Euro an Steuermitteln bei den Mineralölkonzernen hängen. Die Wirtschaftsforscher sehen die Maßnahme deshalb kritisch.
4: An der Zapfsäule kommt zwar ein Großteil des Rabatts an. Nach Einschätzung des IFO-Instituts profitieren davon aber vor allem Vielfahrer und Menschen mit größeren Autos. Wer nur selten tankt oder mit wenig Geld auskommen muss, habe deutlich weniger von dieser Entlastung. Die Forscher aus München sagen deshalb, wenn der Rabatt Ende des Monats ausläuft, sollte Schluss sein. Statt günstigeren Sprit für alle zu finanzieren, könnte der Staat Menschen mit geringem Einkommen gezielter unterstützen. Zoe Tassovali, Redaktion.
2: Nach jahrelangen Vorbereitungen ist das milliardenschwere Rüstungsprojekt eines deutsch-französischen Kampfjets gescheitert. Bundeskanzler Merz und der französische Präsident Macron seien zu der Einschätzung gekommen, dass die Unternehmen Dassault und Airbus beim Bau eines gemeinsamen Kampfflugzeugs nicht zusammenfinden, hieß es aus deutschen Regierungskreisen. Merz habe Macron daher nahegelegt, den Bau des Jets nicht weiter zu verfolgen.
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5: Mit Jan Hampe. Nach der Nacht mit Tiefstwerten um 11 Grad gibt es am Dienstag einen Mix aus Wolken und rund 8 Sonnenstunden. Am Nachmittag und Abend kann es leicht regnen bei Temperaturen bis 17 Grad. Am Mittwoch wird es überwiegend sonnig, im Wechsel mit etwas Bewölkung. Am Tag trocken, in der Nacht regnerisch bei Höchstwerten um 19 Grad.
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1: Die Schlagzeilen aus der Region mit Kerstin Wilke. In Rinteln mussten Montagnachmittag mehrere hundert Menschen ihre Häuser und Wohnungen wegen einer Bombenentschärfung verlassen. Wegen des Fundes einer Granate aus dem Zweiten Weltkrieg in einem Garten waren Teile der Stadt vorübergehend geräumt worden. Experten des Kampfmittelbeseitigungsdienstes sprengten die Granate schließlich kontrolliert. Durch die Sprengung sei es nicht zu Schäden gekommen, teilte die Polizei im Anschluss mit. Die zuvor in einem Radius von 300 Metern um den Fundort evakuierten Anwohnerinnen und Anwohner durften am späten Nachmittag in ihre Wohnungen und Häuser zurückkehren. Das ist groß. Mit diesen Worten präsentiert sich Niedersachsen ab sofort in einer millionenschweren neuen Standortkampagne. Ergänzt wird der Slogan um ein sogenanntes Soundlogo. Das Pfeifen zu Beginn des Scorpions-Klassikers Wind of Change. Als Kampagnenbotschafter hat das Land den Basketball-Weltmeister Dennis Schröder engagiert. Mit der neuen Kampagne will sich das Land mutiger und selbstbewusster präsentieren. Die Kreisstraße 88 zwischen Fischbeck und Höfingen wird am 9. Juni von 8 bis 12 Uhr wegen Bauarbeiten voll gesperrt. Davon sind auch die Buslinien 23 und 25 betroffen. Diese werden über Weibeck umgeleitet. Fahrgäste werden gebeten, hierzu den entsprechenden Baufahrplan unter öffis.de zu beachten. Soweit die Schlagzeilen aus der Region und jetzt weiter mit den Weltnachrichten.
2: Ich bin Thomas Brock. Nach dem Brand in einem Umspannwerk in Reutlingen vergangene Nacht haben Staatsschutz und Antiterrorzentrum beim Landeskriminalamt in Stuttgart die Ermittlungen übernommen. Das teilte Innenminister Hagel in Reutlingen mit. Es geht demnach um den Verdacht der vorsätzlichen Brandlegung und der Störung öffentlicher Betriebe.
3: Selbst viele Stunden nach dem Feuer waren noch Haushalte in Reutlingen ohne Strom. Für die Nacht soll es zur Sicherheit einen Notfalltreffpunkt geben. Dort können die Menschen etwa Handys aufladen oder Babynahrung erwerben. Der Netzbetreiber spricht von insgesamt 3 entdeckten Brandstellen und einem beschädigten Zaun. Ermittler fanden Spuren eines möglichen Brandbeschleunigers. Sicherheitskreisen zufolge deutet das Vorgehen auf Linksextremisten hin. Landesinnenminister Hagel sagte aber, man ermittle in alle Richtungen. Ursula Winkler, Nachrichtenredaktion.
2: Die Mineralölkonzerne geben den von der Bundesregierung eingeführten Tankrabatt nach Berechnung des IFO-Instituts zum großen Teil an die Autofahrer weiter. Ein Teil der vom Bund eingesetzten rund 1,6 Milliarden Euro Steuermittel verbleibt aber bei den Konzernen, wie das Institut in München mitteilte. Der Tankrabatt soll noch bis Ende Juni gelten. Die Koalition hatte die Spritsteuer um knapp 17 Cent pro Liter gesenkt. Obwohl die Arbeitslosigkeit in Deutschland seit Jahren größer wird, waren im ersten Quartal bundesweit mehr als 1 Million Arbeitsplätze unbesetzt. Das geht aus der jüngsten Stellenerhebung des Instituts für Arbeitsmarkt- und Berufsforschung in Nürnberg hervor.
4: Bundesweit waren im ersten Quartal mehr als 1,1 Millionen Arbeitsplätze unbesetzt. Das sind zwar etwas weniger als Ende vergangenen Jahres, die Zahl bleibt aber hoch. Gleichzeitig kommen aktuell auf jede offene Stelle 264 Arbeitslose. Das Problem, häufig passen die Anforderungen der Unternehmen nicht zu den Qualifikationen der Arbeitssuchenden. Besonders deutlich wird das bei Jobs ohne Ausbildungsabschluss. Aus München, Fabian Schaffer.
2: Nach jahrelangen Vorbereitungen ist das milliardenschwere Rüstungsprojekt eines deutsch-französischen Kampfjets gescheitert. Bundeskanzler Merz und der französische Präsident Macron seien zu der Einschätzung gekommen, dass die Unternehmen Dassault und Airbus beim Bau eines gemeinsamen Kampfflugzeugs nicht zusammenfinden, hieß es aus deutschen Regierungskreisen. Merz habe Macron daher nahegelegt, den Bau des Jets nicht weiter zu verfolgen.
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5: Mit Jan Hampe. Nach der Nacht mit Tiefstwerten um 11 Grad gibt es am Dienstag einen Mix aus Wolken und rund 8 Sonnenstunden. Am Nachmittag und Abend kann es leicht regnen bei Temperaturen bis 17 Grad. Am Mittwoch wird es überwiegend sonnig, im Wechsel mit etwas Bewölkung. Am Tag trocken, in der Nacht regnerisch bei Höchstwerten um 19 Grad.
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1: Die Schlagzeilen aus der Region mit Kerstin Wilke. In Rinteln mussten Montagnachmittag mehrere hundert Menschen ihre Häuser und Wohnungen wegen einer Bombenentschärfung verlassen. Wegen des Fundes einer Granate aus dem Zweiten Weltkrieg in einem Garten waren Teile der Stadt vorübergehend geräumt worden. Experten des Kampfmittelbeseitigungsdienstes sprengten die Granate schließlich kontrolliert. Durch die Sprengung sei es nicht zu Schäden gekommen, teilte die Polizei im Anschluss mit. Die zuvor in einem Radius von 300 Metern um den Fundort evakuierten Anwohnerinnen und Anwohner durften am späten Nachmittag in ihre Wohnungen und Häuser zurückkehren. Das ist groß. Mit diesen Worten präsentiert sich Niedersachsen ab sofort in einer millionenschweren neuen Standortkampagne. Ergänzt wird der Slogan um ein sogenanntes Soundlogo. Das Pfeifen zu Beginn des Scorpions-Klassikers Wind of Change. Als Kampagnenbotschafter hat das Land den Basketball-Weltmeister Dennis Schröder engagiert. Mit der neuen Kampagne will sich das Land mutiger und selbstbewusster präsentieren. Die Kreisstraße 88 zwischen Fischbeck und Höfingen wird am 9. Juni von 8 bis 12 Uhr wegen Bauarbeiten voll gesperrt. Davon sind auch die Buslinien 23 und 25 betroffen. Diese werden über Weibeck umgeleitet. Fahrgäste werden gebeten, hierzu den entsprechenden Baufahrplan unter öffis.de zu beachten. Soweit die Schlagzeilen aus der Region und jetzt weiter mit den Weltnachrichten.
2: Ich bin Thomas Brockt. Kameras, Bodycams und Schutzhelme. Die Deutsche Bahn setzt auf neue Technik und Ausrüstung, um das Sicherheitsgefühl ihrer Beschäftigten und der Fahrgäste zu stärken. Denn immer wieder kommt es etwa zu Konflikten bei der Ticketkontrolle. Für bundesweites Entsetzen sorgte Anfang Februar ein tödlicher Angriff auf